0: Springtime, so heißt dieser luftig leichte Pop-Jazz-Song aus der Feder von Mia Giacunowski, zusammen mit Jakob Reisener am Piano, Tabea Kind am Bass und Malte Wiest am Schlagzeug. Sie hören WDR 3 Jazz, die sechste Folge der Reihe Talents, wo wir jungen Musikerinnen Raum geben, die noch ganz am Anfang ihrer Karriere stehen. Jetzt mit der in Berlin lebenden Kölner Sängerin und Komponistin Mia Giacunowski.
1: Ich komme aus einer Musikerinnenfamilie und habe das Privileg gehabt, dass Musik schon immer der Mittelpunkt meines Lebens war und bis heute immer noch ist und bestimmt für immer sein wird.
0: Mia ist die Tochter vom Kölner Jazzbassisten Martin Giacunowski und daher mit sehr viel unterschiedlicher Musik groß geworden. Seit ihrem 12. Lebensjahr steht sie selbst auf der Bühne. Schon als Teenager ist sich Mia darüber im Klaren, dass auch sie eine professionelle Musiklaufbahn einschlagen wird. Nachdem sie in verschiedenen Bandprojekten mitwirkt und 2 Jahre im Bundesjazzorchester verbringt, absolviert sie ein Studium im Fach Jazz am Jazzinstitut Berlin. Die dort erfahrene musikalische Komplexität prägt ihr Schaffen bis heute. Nicht auf offensichtliche oder rein technische Weise, sondern durch subtile harmonische Wendungen, die Phrasierung und eine Liebe zum Detail, die in Klang auf leise Art formen. Was ihr besonders wichtig ist beim Songwriting, sind vor allem ihre Texte.
1: Worauf ich besonders Wert lege, ist, dass meine ehrlichen Texte möglichst gut rüberkommen und dass sich die HörerInnen damit irgendwie vielleicht auseinandersetzen wollen können für sich und dass sie ihre eigene Interpretation freien Raum lassen können. Und da meine Musik, obwohl ich Jazz studiert habe und auf jeden Fall komplizierten Stuff kenne und hippe Chords und Lines, habe ich ja alles gelernt. Aber ich habe mich ganz bewusst dagegen entschieden, dass ich sozusagen gar nicht Fokus darauf lege. Sondern es ist auch meistens ein bisschen unbedacht, was ich mache. Also es ist sehr intuitiv und ich glaube, das ist mein größtes Merkmal für mich selbst, wenn ich über mein Songwriting rede. Also es ist alles ungeplant. Also es kommt, wie es kommt, ohne den Pressure, dass es irgendwie super cool und kompliziert sein muss. Und ich finde, an manchen Stellen hört man, dass ich vielleicht Jazz-Coolness auch habe, aber es ist sehr subtle. Für alle trotzdem zugänglich.

0: Lonely Lover, so heißt dieser berührende Song von der Sängerin Mia Giakonowski zusammen mit dem Pianisten Jakob Reisner. Und davor, das war Mia zusammen mit ihrer Band Cloud Research und Just Some Thoughts hier bei WDR 3 Jazz. Wie leider immer noch bei vielen Musikerinnen ist auch Mia Giakonowski in ihrem Beruf immer wieder mit toxischer Männlichkeit konfrontiert.
1: Ich habe auf jeden Fall aufgrund meines Geschlechts im Musikkontext Diskriminierung erlebt und das auch nicht wenig. In verschiedensten Situationen, sei es in irgendwelchen Venues, mit irgendwelchen FOHs oder mit Lehrenden. Das hat sich leider über die vielen Jahre jetzt auch sehr angehäuft.
0: Um mit diskriminierenden und grenzüberschreitenden Erlebnissen umzugehen, hat sich die junge Sängerin und Komponistin ein gesundes Umfeld geschaffen, wo sie mit diesen Problemen nicht allein ist.
1: Wo viel drüber geredet werden kann und drüber geredet wird. Und ich weiß, dass ich mich auf die verlassen kann, dass wenn irgendwas ist, dass die da sind. Und besonders, wenn ich mit den MusikerInnen spiele, mit denen ich halt gerade aktuell einfach sehr viel spiele, die Awareness ist auf jeden Fall da und man fühlt sich sicher und gut aufgehoben und bin einfach sehr dankbar für alle Leute, die ich um mich habe, besonders auch meine ganzen Flinter-KollegInnen, die durch ähnliche und selbe Sachen gehen und dass man da einander auch helfen kann und sich auch empowern kann. Und trotzdem, ganz klar, muss sich noch einiges ändern und je mehr darüber geredet wird, desto größer ist die Chance, dass sich was verändert.
0: Sagt Mia Giakonowski, eine junge Sängerin, Songwriterin und Komponistin, die am Anfang ihrer Karriere steht, hier in unserer Reihe Talents bei WDR 3 Jazz. Wir sind fast am Ende dieser Sendung angelangt. 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Zum Ausklang noch einmal Mia Giakonowski mit ihrer neuesten Single »When Did You Know«. Mein Name ist Manuela Krause. Danke fürs Zuhören und hoffentlich bis bald.

0: 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Mit Anja Buchmann, hallo und schönen guten Abend. WDR 3 Jazz, heute mit einem Fokus auf die Hildener Jazztage 2026. Die haben gestern am 3. Juni begonnen und gehen bis zum 7. Juni. Und sie finden zum 30. Mal statt, unter der Leitung von diesem Herrn.
1: Ich bin der Peter Baumgärtner, ein Jazzmusiker, ein Schlagzeuger, 68 Jahre alt und habe vor 30 Jahren die Hildener Jazztage gegründet, macht es bis heute.
0: Aus dem Album My Choice von 2023, nun mit Thomas Rückert Piano, Martin Jakanowski Bass und dem Leiter der Hildener Jazztage Peter Baumgärtner am Schlagzeug, der Titel Invitation.

0: Die Hildener Jazztage haben am 3.6. begonnen mit einem Konzert der Pianistin Clara Haberkamp und im Anschluss daran ein Auftritt vom Trio des Festivalleiters Peter Baumgärtner. 1996, vor 30 Jahren, gab es das erste Festival in Hilden. Für Nicht-NRWler, das ist eine Stadt zwischen den Großstädten Düsseldorf, Wuppertal und Solingen. Wie ist es entstanden, das erste Festival, Peter Baumgärtner?
1: Eine ganz schräge Geschichte. Ich habe gespielt in einer Dixieland-Mainstream-Kapelle mit einem Rolf Könzen, das war der Meisterkoiffeur aus Hilden, Trompeter, unglaublich musikalischer Mensch und hat toll gezeichnet. Und dann war da in der Rhythmusgruppe war der Michael Klein-Johann, toller Bassist aus Essen, spielt er heute noch, hat Vorgang studiert. Und der Steffen Kamper, ein toller Pianist aus Hilden, der in Bern studiert hat. Steffen ist leider vor ein paar Jahren verstorben. Und dann haben wir natürlich die Herren begleitet. Die waren natürlich sehr glücklich. Wir haben alle so aus der Lameng gemacht. Die konnten keinen Noten lesen. Die wussten nicht, was eine 4 und ist oder so. Aber alles musikalisch. Und dann haben wir aber eine Trio-CD gemacht. Und dann bin ich zum Kulturamt und irgendwann sind wir bei einem Festival hingeblieben.
0: Okay, also beim Kulturamt vorgesprochen und mit einem neuen Festival zurückgekommen. So kann es gehen. 1996 war das und das Eröffnungskonzert in Hilden spielt damals der US-amerikanische Schlagzeuger Jeff Hamilton. Referenzen Monty Alexander, Count Basie, Ella Fitzgerald, John Clayton etc. Hier jetzt im Trio mit einem Titel aus seinem aktuellen Live-Album. Das Stück heißt The Magic of Mr. Wes und ist eine Hommage an den langjährigen Jazzkollegen Saxophonist und Flötist Frank Wes. Ein Stück, bei dem Jeff Hamilton besonders durch sein elegantes Besenspiel begeistert.

0: The Magic of Mr. Wes, gespielt vom Jeff Hamilton Trio. Der 72-jährige Schlagzeuger hat nicht nur das Eröffnungskonzert der Hildener Jazztage vor 30 Jahren gespielt, auch dieses Jahr, 30 Jahre später, ist er wieder dabei. Peter Baumgärtner.
1: Also ich meine, du hast die 30, da bin ich natürlich draufgekommen, wann wer vor 30 Jahren spielt. Und dann bin ich auf Jeff gekommen. Jeff kenne ich ganz gut. Da habe ich den jetzt kontaktiert. Sag mal, kannst du dir vorstellen, zum 30. Jubiläum, du hast es eröffnet. Na, das hat Peter, become my friend. Und das war der Anchor für ihn, für die Tour. Und dann bin ich auch hart geblieben für alle anderen. Das ist das einzige Konzert in Nordrhein-Westfalen. Da wollten andere auch ran. Und da habe ich gesagt, das mache ich mal nicht. Die sollen nach Hilden kommen. Ich bin jetzt auch mal härter geworden.
0: Jeff Hamilton ist also auf Europa-Tour, auch in anderen deutschen Städten, aber eben nur in Hilden in Nordrhein-Westfalen. Und das Konzert wird von WDR 3 aufgezeichnet. Neben weiteren Auftritten wie der von Re Calamari, dem Jazzpool NRW, der WDR Big Band featuring Jimmy Green oder dem Andres Koll Cosmic Trio. Das Andres Koll Cosmic Trio ist eine außergewöhnliche basslose Besetzung mit elektrischer Marimba, Violine und Schlagzeug. Zusammen machen sie sehr energetische Musik, von der Band selbst als Avant-Groove bezeichnet. Passt ganz gut, finde ich. Andres Koll wurde auf Ibiza geboren und einer seiner Mentoren ist der auch dort lebende Pianist Joachim Kühn. Aus seinem Album Ride to Heaven von 2026 jetzt der halsbrecherische Titeltrack. Die Mitmusiker Mateusz Smuczynski, Violine, und Ramon Lopez, Schlagzeug, Percussion und Tablas.

0: Ride to Heaven vom Andres Coll Cosmic Trio. Das Album wurde übrigens noch zusätzlich regelrecht berühmt. Der Albumtitel und der Bandname wurden als sogenanntes kulturelles Memorandum von der NASA ausgewählt, um an Bord der Artemis II-Mission im April 2026 symbolisch mit zum Mond zu reisen. Außerdem in Hilden bei den Jazztagen zu hören eine junge Gitarristin, die demnächst auch ein Duo-Album mit dem dänischen Kollegen Thijs Semey rausbringt, Ella Zirina.
1: Eine Lettin, die in Amsterdam, ist doch Dozentin mittlerweile, da spielt der Bassist jetzt mit vom Brad Mehldau Trio. Das ist eine unglaubliche, eine sehr eigene Gitarristin mit so einer eigenen Technik, so vielleicht so etwas bisschen vom Frank Greenwald sogar, so von der Art und Weise. Ja, und da bin ich drauf, da habe ich gesucht für den Young Talent Jazz Award im letzten Jahr in der Schmiede, ging es um Gitarre, da habe ich für die Jury jemanden gesucht und dachte ich, es gibt nicht so viele Gitarristinnen. Und dann hatte ich halt schon mit der Kollegin von der NDR Big Band geredet und so, die konnte nicht, die Sandra Hempel, genau, und dann gibt es noch die Barbara Jungfeld in München. Es sind nicht so viele. Und dann bin ich aber auf die Ella gekommen. Und dann habe ich gesagt, so und so und so. Und man sagte, oh, großartig, ich komme, bin ich gern dabei.

WDR3 Jazz, eine Sendung zum 30. Jubiläum der Hildener Jazztage. Das war die lettische Gitarristin Ella Cirina im Trio und mit dem spielt sie auch am 4. Juni um 15 Uhr in Hilden. Bereits aufgetreten ist auch der künstlerische Leiter, Schlagzeuger Peter Baumgärtner, gestern Abend mit seinem Trio Accordion Affairs, das passend zum Akkordeon als Instrument des Jahres 2026 ein neues Album veröffentlicht hat. Gerade eben rausgekommen. Daraus der Titel Tango Appassionado.

0: Ein mehrtägiges Festival zu veranstalten, wie die Hildener Jazztage, war nie leicht und wird auch nicht einfacher. An öffentliche Gelder zu kommen, ist immer herausfordernder. Und oft kommen die Zu- oder die Absagen doch ziemlich kurzfristig. Einen städtischen Zuschuss gibt es nicht mehr. Die Sport- und Kulturstiftung ist aber dabei. Außerdem das Ministerium für Kultur und Wissenschaft NRW und diverse größere und kleinere Sponsoren. Keine leichte Aufgabe, aber Peter Baumgärtner hat über die Jahre viel gelernt und sich in den Job reingearbeitet.
1: Ja, das wird kurzfristiger. Also ich habe das Gefühl, da ich lang dabei bin, bin ich in so einem anderen Ranking drin. Weil man kennt mich so und ich habe schon immer Wert auf NRW-Künste gelegt. Ich glaube, da bin ich ganz gut gesetzt. Das ist mir auch wichtig, so als Jazz-Bundesland, finde ich, nie an der Szene vorbei. Und ich gehöre ja auch dazu. Da habe ich das Gefühl, dass ich ganz gut gesetzt bin. Aber da ist überall der Wurm drin mittlerweile. Das zieht sich überall durch. So wird es in der Industrie, ist das auch immer dran, mit den Leuten gutes Verhältnis haben und aber die Hosen runterlassen, auch Verständnis haben oder so. Geht um Diplomatie für dich auch.
0: Ein weiteres Konzert, das der WDR mitschneidet, ist das vom Jazzpool NRW. Three Generations heißt es. Hier trifft die ältere auf die jüngere Generation. Ryan Canio Trompete, Peter Weiß Schlagzeug, Wolfgang Schmidtke Saxophon, Matthias Akionowak Bass, Carlotta Ribbe Vibraphon und Christina Brodersen Sax. Das Konzert ist am 6. Juni um 20.30 Uhr und ja, Jazzpool NRW ist ein lockeres Projekt, ins Leben gerufen von dem Drummer Peter Weiß und Saxophonist Wolfgang Schmidtke. Und die sind mit diesem Projekt mit Jazzpool NRW schon ein paar Mal in Hilden aufgetreten. Hier ein Mitschnitt aus dem Jahr 2021, der Klassiker von Oliver Nelson, Stolen Moments.

0: Ich war jetzt gerade vorhin in Hilden. Ich habe die Genehmigung dabei gehabt und habe 6 Banner an Brücken angebracht, selber.
1: Erzählt Peter Baumgärtner von den Hildener Jazz-Tagen schon vor ein paar Wochen.
0: Ich würde solche Sachen gern abgeben. Oder also manches Administrative. Die Ansagen machen und vielleicht ob die Grad zu den Sponsoren legen, aber dann nicht alles selber noch nachverfolgen. Ich möchte auf keinen Fall aufgeben, weil wenn man sowas angefangen hat, man schmeißt es einfach nicht weg, weil wenn ich das aufhöre, ist es weg.
1: Da kann man nur hoffen, dass wenn er dann irgendwann mal aufhört, der Peter Baumgärtner, dass sich dann ein Nachfolger oder eine Nachfolgerin für ihn findet. Das war's für heute von WDR 3 Jazz. 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Zum Schluss noch ein Stück vom Axel Fischbacher Trio. Erweitert um 2 Personen zum Quintett Normal 2, nennt der Gitarrist das Projekt, das gerade ein neues Album veröffentlicht hat, spielt auch auf den Hildener Jazztagen und wird auch vom WDR aufgezeichnet. Wir hören den Titel Fritz tanzt, Gesang unverkennbar, Tamara Lukaschewa. Mein Name ist Anja Buchmann, ich wünsche einen schönen Abend und sage Tschüss, bis die Tage.

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1: Neulich habe ich auf YouTube ein Video von Herbie Hancock entdeckt. Da erklärt der Musiker dem damaligen US-amerikanischen Bildungsminister, warum Jazz wichtig ist für unsere Welt. Ziemlich spannend. Dabei ging es um die Werte, die Jazz verkörpert. Zum Beispiel Teamwork, Beharrlichkeit, dass viele lange üben, um Meisterschaft zu gelangen, Einheit in ethnischer Vielfalt, Demokratie, die entscheidende Wichtigkeit, einander wirklich zuzuhören. Herzlich willkommen hier und jetzt auf WDR 3 Jazz. Und wenn Sie Lust haben, ausdrucksstarken Persönlichkeiten der jungen Jazzszene zuzuhören, dann sind Sie jetzt hier bei mir genau richtig. Jazz with a Message, Keep up the Spirit, das ist das Thema dieser Sendung. Mein Name ist Manuela Krause, schön, dass Sie da sind.

Ein Musiker, der in den 1970er Jahren in der New Yorker Loft-Jazz-Szene erstmals in Erscheinung trat, der Altsaxophonist und Flötist Alan Brofman. Sein Debütalbum Valley of Search aus dem Jahre 1975 hat Kultstatus erlangt und gilt heute als Meilenstein des Spiritual Jazz und Free Jazz. Nach Jahrzehnten außerhalb des Rampenlichts kehrte Brofman zurück und veröffentlichte vor 6 Jahren und vor 2 Jahren 2 hochgelobte Alben, die ihn sowohl als unverzichtbaren Veteranen als auch als wichtige zeitgenössische Präsenz neu etablierten. Und jetzt gibt's wieder ein neues Werk, Anthem for Peace. Begleitet von einer, Sie haben es soeben gehört, exzellenten Band mit der herausragenden mexikanischen Vibraphonistin Patricia Brennan, dem Bassisten Luke Stewart und dem Schlagzeuger Chad Taylor. Wir hörten den gleichnamigen Titeltrack, Alan Brofman und Anthem for Peace. Damit begrüße ich Sie nochmal ganz herzlich zu dieser Ausgabe von WDR3 Jazz. Jazz with a Message, Keep Up the Spirit ist unser Thema. Jetzt mit Musik von der Münchner Spiritual Jazz Band Web Web. Ein Stück vom brandneuen Album Cover Cover, We Are the People.

Unverkennbar dieser beseelte Klang, der Emotionen weckt und den Geist beschwört. Und das galt und gilt bislang für alle seine Bands und Projekte. Von Sons of Kemet über seine African Culture und nun gibt es Off the Earth, ein echtes Soloprojekt, ein Werk, für das Shabaka Hutchings, der sich mittlerweile schlicht Shabaka nennt, sämtliche Stücke komponierte, produzierte und jedes einzelne Instrument selbst einspielte. Wir hörten Dance and Praise und davor das flehende Saxophon in elektronischer Klanglandschaft und Glockenspiel, das war A Future Untold. Beide Stücke vom neuen Album Off the Earth hier bei WDR 3 Jazz mit dem Thema Jazz with a Message, Keep Up the Spirit. Wir bleiben in UK. Die Trompeterin und Komponistin Jazzermaid hat sich dem Thema Rückverbindung mit der Natur angenommen und spielt Musik, die die heilende Kraft der Natur feiert. Auf ihrem neuesten Werk Shinrin-yoku, das ist das japanische Wort für Waldbaden, dient jede Note der Wiederverbindung mit der Natur und ermutigt uns beim Hören dazu, dem Stress des städtischen Lebens zu entfliehen. Jazz für den inneren Frieden. Das Album erscheint Ende des Monats und davon stammt diese hypnotische Nummer. Jazzermaid und Dawn Patrol.

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Dieses Quintett fand ursprünglich zusammen, um 2015 gegen einen Vorfall von Polizeigewalt zu protestieren. Seitdem ist die weltweite Befreiung der schwarzen Bevölkerung ihr Kernthema. Mit Improvisation, Groove und Spoken Word stehen sie für die zeitgenössische Weiterführung der schwarzen Avantgarde der 1960er und 70er Jahre. Das amerikanische Free-Jazz-Kollektiv Irreversible Entanglements mit der Sängerin Kameh Ayewo

sprechen für sich. We overcome, keep going, vibrate higher oder, wichtig, wenn starke Emotionen im Spiel sind, don't lose your head. Hier sind noch einmal Irreversible Entanglements.

Ein gospelartiges Mantra, was es mir persönlich besonders angetan hat, aufgrund eines persönlichen Bezugs. Ich sage nur, I'm on my way to the mountain. Stranger No Death, so heißt dieser Song vom südafrikanischen Schlagzeuger und Komponisten Asher Gamtsey vom neuen Album A Semblance of Return. Ein Album, was unter anderem davon handelt, sich nach außen zu wenden und sich Solidaritäten vorzustellen, die über geografische und politische Grenzen hinausreichen. Davor das fesselnde Stück mit der Flöte, das war Dahenden Traumen vom soeben erschienenen Debütalbum Moder vom Henriette Eilertsen Trio. Ein Trio, dem es gelingt, gleichzeitig intim und beinahe grenzenlos weitläufig zu wirken. Der unverwechselbare Ton der Bandleaderin sowie ihre improvisatorische Ausdrucksfülle stehen im Mittelpunkt. Dennoch besteht kein Zweifel daran, dass man es hier mit einer echten Band zu tun hat. Henriette Eilertsen mit Joel Ring Cello und Östein Arneswijk am Schlagzeug. Sie hören WDR3 Jazz mit dem Thema Jazz with a Message, Keep Up the Spirit, jetzt mit aktuellen Spiritual Jazz Klängen aus New York vom Saxophonisten, Multiinstrumentalisten, Komponisten und Producer Devin Braja Waldman und seinem Projekt Braja vom Album Infinity Zero, die Soul Jazz Hymne Do You Want Your Soul?

Ode to Octavia, Musik aus New York von drei musikalischen Alchemistinnen, die Sängerin Candice Hoyes, die Bassistin Mimi Jones und die Grammy-gekrönte Soundkünstlerin Val Genti. Night Beauty nennt sich das Dreiergespann. Dieses seelenvolle Kollektiv ist ein Neuzugang auf dem Schweizer Label Intact Records und das gehörte Stück stammt vom neuen Album Minwe. Damit sind wir für heute fast am Ende dieser Ausgabe von WDR3 Jazz angelangt. 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Und zum Ausklang des Themas Jazz with a Message, Keep Up the Spirit, brandneue Klänge vom Atlantis Free Jazz Ensemble aus Ontario. Diese Nummer startet mit einem Fender Rhodes E-Piano, das das Geschehen gemächlich einleitet, bevor die gesamte Band einen verhältnismäßig düsteren Mambo anstimmt. Vom neuen Album Mystic Suite. Hier ist Damokles. Mein Name ist Manuela Krause. Danke fürs Zuhören.

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1: Seit seiner Emigration in die USA gilt der gebürtige Kubaner als einer der führenden und einflussreichsten Vertreter des Latin Jazz und als engagierter Botschafter der Kulturen der Three Americas, von Nord-, Mittel- und Südamerika. Seine Spielfreude, gepaart mit Humor und einer überschwänglichen Frohnatur, machen ihn zu einem der beliebtesten Musiker. Heute in Giant Steps in Jazz Extended Version El Cubano Americano, der Altsaxophonist und Klarinettist Paquito de Rivera. Am Mikrofon begrüßt Sie Carsten Mützelfeld.

0: El Maja de Vento, Paquito de Rivera al Saxophon, Diego Ocula Trompete, Chucho Valdés Piano, José Gola Bass, Daphnis Pietro Schlagzeug und Roberto Junior Vizcaíno Perkussion. 40 Jahre nachdem die einstigen Studienfreunde und Kollegen in der legendären Band Irakere getrennte Wege gingen, haben sich de Riveras und Valdés Wege 2022 wieder gekreuzt für ein gemeinsames Album mit ihrem sogenannten Reunion Sextet. Schöner Titel dieser lang ersehnten Wiedervereinigung: I Missed You Too. Der Cellist Yo-Yo Ma, der des Öfteren mit ihm arbeitet, bringt dessen Naturell auf den Punkt. Ein vielseitiger, kreativer und warmherziger Mensch, der andere mit seiner Freude ansteckt.
1: Paquito de Rivera elicits joy wherever he goes. And he's someone who's so warm and generous and such a creative individual in so many areas, whether it's in Cuban music, in jazz, in classical music.

0: Paquito de Rivera wird am 4. Juni 1948 in Havanna geboren, als Francisco de Jesus Rivera Figueras.
1: I grew up in very close to the Tropicana Cabaret, like 10 blocks from Tropicana Cabaret, surrounded by dancers and journalists and photographers and musicians.
0: Paquito wächst unweit des legendären Tropicana auf, eines Revue-Theaters, in dem Stars wie Carmen Miranda, Josephine Baker und Nat King Cole auftreten. Sein Vater nimmt ihn häufig in den Club mit und führt ihn in die faszinierende Welt der Künstler ein. Selbst ein Musiker und Gründer des ersten klassischen Saxophonquartetts auf Kuba, gibt er seinem Sohn Instrumentalunterricht. Ihm wird Paquito später eine Komposition widmen, in der er alle vier Saxophone selbst spielt.
1: He imported the French school or the saxophone from the Paris Conservatory in 1943. He started his own symphonic, they call it Conjunto Sinfónico de Saxofones. So he never had the ability to improvise, but he loved Ellington and Benny Goodman's orchestra.
0: Als Tito de Rivera dem kleinen Paquito die Aufnahme von Benny Goodmans berühmten Carnegie Hall-Konzert vorspielt, ist es um den Junior geschehen. Wild entschlossen, Jazzmusiker zu werden, beginnt er alle Themen und Soli Ton für Ton nachzuspielen. Mit 10 tritt Paquito im Nationaltheater auf und studiert bereits 2 Jahre später am Konservatorium in Havanna. Dort trifft er auf den jungen Pianisten Chucho Valdés. Der nimmt 1964 ein Album auf, das bereits einige der zukünftig wichtigsten Jazzmusiker Kubas vereint. Darunter ein 15-jähriger Saxophonist und Klarinettist, Paquito de Rivera.

0: Drei Jahre später, 1967, ist der Sound aktueller Pop- und Rockmusik bei den jungen Kubanern angekommen.
1: Chucho Valdés.

Paquito ist auch vom ersten Tag an mit dabei, als Chucho Valdés 1973 eine Art Mini-Big Band gründet, mit messerscharfen Bläsersätzen und einem brodelnden Gemisch aus Jazz, Rock und afro-kubanischen Traditionen, Irakere.

0: Irakere was a unique phenomenon. In those days,
1: Irakere war ein einzigartiges Phänomen. Wir hörten damals Blood, Sweat and Tears. Sie klangen wie eine Big Band im Kleinformat. Und da gab es noch Chicago, eine weitere Jazz-Rock-Gruppe. Beide waren ein Teil der Inspiration für Irakere. Genauso wie Dizzy Gillespie, das zweite Miles Davis Quintett oder die Thad Jones, Mel Lewis Big Band. Viele dieser Einflüsse bündelten wir in Irakere. Aber wir haben nie mit dieser Euphorie gerechnet, die die Band auslöste. Die Leute sagten nur, was zur Hölle ist das denn?
0: People say, what the hell is that?

0: IA, die fulminante Band Irakere um Pianist Chucho Valdés mit Paquito de Rivera 1978 beim Newport Jazz Festival.
1: In the case of Cuba, it's a lack of everything there, so the only.
2: Auf Kuba mangelt es an allem. Deshalb wollen viele einfach nur reisen. Deshalb gibt es dort so viele gute Bands und Musiker. Sie versuchen ihr Bestes zu geben, um dadurch ein Flugzeug besteigen zu können. So war es auch bei Irakere. Wir haben letztlich die Band auf die Beine gestellt, um in ein Flugzeug zu kommen. Deshalb haben wir wie die Verrückten geprobt und diesen Stil entwickelt. Denn wir wollten wirklich aus dem Land rauskommen. Ich wollte schon immer ein Jazzmusiker in New York sein, mein ganzes Leben lang. Dann kam 1959 Castro an die Macht und monopolisierte alles. Für mich war damit die Zeit gekommen, das Land zu verlassen. 21 Jahre Marxismus waren genug für mich.
3: Para ustedes ya, desde el cine 2312 y en saludo al Onceno Festival Mundial de la Juventud y los Estudiantes, la actuación del grupo Los Irakeres.
0: Auf einer Spanien-Tournee von Irakere 1980 setzt sich Paquito de Rivera ab und stellt in der amerikanischen Botschaft einen Asylantrag. Nach seiner Ankunft im Big Apple nimmt ihn sofort Columbia Records unter Vertrag und der Exil-Kubaner nimmt mehrere Alben mit einer Band auf, deren Name die alte und neue Heimat benennt, das Havana New York Ensemble.

0: Paquito de Rivera wird in der US-amerikanischen Szene begeistert empfangen. Und Zufall oder eben auch nicht, beim Einbürgerungsprozedere und bei der Suche nach Auftritten hilft ihm der Mann, der in den 40er Jahren die Fusion von Bebop und afro-kubanischer Musik vorangetrieben hatte und Paquitos Mentor werden wird, Dizzy Gillespie.
1: Dizzy was a mentor for me, yeah. He was a very important person for me, well, and so for everybody who loved this music, you know.
0: Ende der 80er wird de Rivera Gründungsmitglied von Gillespies United Nation Orchestra und später dessen Leiter.
2: Ladies and gentlemen, it's my great pleasure now to introduce Mr. Paquito de Rivera.

0: Gillespie, ein Anhänger der Bahá'í-Religion, versteht die Weltbevölkerung als eine Nation, eine United Nation. Und die Big Band soll Ausdruck dessen sein, das United Nation Orchestra.
1: Dizzy was a Bahá'í. And in their religion, they think that the world is just one country and the different countries are like neighborhoods. That's a great concept, a great philosophy.
0: Die Welt als eine Nation, ein schöner Gedanke. Die Realität sieht freilich anders aus. Unzählige Nationen, zwar unabhängig, aber hungerleidend.
2: Now we have many independent countries that we independently die of hunger all around the world, you see. We have very sovereignty and independence to die of hunger, to starving to death. Very intelligent, very smart.

0: das United Nation Orchestra unter der Leitung von Paquito de Rivera 4 Jahre nach dem Tod Gillespies mit Groove for Dizz. 1988 war Dizzy noch auf Kuba aufgetreten und hatte unter anderem Fidel Castro getroffen, dokumentiert im Film A Night in Havana.
1: When I met Fidel Castro, he was extra nice. Asked all kind of questions about where I had come from and my education and what I did in sports.
2: Dizzy ist ein guter Freund. Aber ich mag diese Filmszene nicht, in der er Castro umarmt. Er weiß überhaupt nicht, wen er da umarmt. Jemanden wie Hitler. Wenn Dizzy jetzt nochmal dort spielen will, ohne mich. Ich bin manchmal ein wenig polemisch. Wenn du in den USA polemisch bist, kannst du Probleme mit den Leuten bekommen, die deine Beschimpfungen nicht mögen oder eine andere Meinung haben. Aber das war's dann auch. Aber polemisch in einem totalitären System zu sein, kann fatale Auswirkungen haben. Wenn ich etwas sehe, das mir missfällt, muss ich darüber sprechen. Ich habe das auch auf Kuba getan und bekam nur deshalb keine Probleme, weil ich ein populärer Musiker von Irakere war. Aber damit konnte es jede Minute zu Ende sein. Chucho sagte einmal zu mir, »Mann, du musst mit diesem Bullshit aufhören. Komm runter, beruhige dich und mache deine Arbeit.«

0: Carlos Santana mit Paquito de Rivera als Gast. Der adressiert 2005 einen offenen Brief an den Star des Latin Rock.
1: Hola Santana, ich habe gehört, dass du bald in Miami auftreten wirst. Da bist du schlecht beraten. Denn vor nicht allzu langer Zeit hast du bei der Verleihung der Oscars einen Fauxpas begangen, als du stolz ein Kruzifix über einem T-Shirt trugst. Ein T-Shirt mit dem altbekannten Konterfei jenes beklagenswerten Charakters, bekannt geworden als Che Guevara. Eines Mannes, dem die Kubaner, die seine Folterungen und Demütigungen in diesem schändlichen Gefängnis erleiden mussten, den Spitznamen »Der Schlechter von La Cabaña« gaben. Ich kann nicht genug Worte finden, um meine Empörung über dein unverantwortliches Verhalten auszudrücken. Aber glaube mir, dass ich dir als Künstler trotz allem immer viel Glück wünsche. Und das wirst du auch brauchen, Carlos, vor allem in Miami.

0: Chucho, eine kompositorische Hommage Paquito de Riveras an seinen Freund Chucho Valdés. Ein Stück, das er bis heute bei Konzerten zu spielen pflegt, hier in einer Version aus dem Album Tropicana Nights von 1999. Sie hören WDR 3 Giant Steps in Jazz Extended Version, basierend auf der Podcast-Reihe Giant Steps in Jazz. Auch und gerade in den USA pflegt de Rivera seine kubanischen Wurzeln. Doch er ist offen für die unterschiedlichsten Klangsprachen, schreibt kammermusikalische Werke, vereint Klassik und Jazz, schreibt asiatisch und afrikanisch inspirierte Kompositionen. Und ihn interessiert ganz Lateinamerika. Mit dem Caribbean Jazz Project greift er Ausdrucksformen der Karibik auf, spielt argentinische Tangos, Candombes aus Uruguay, Cumbias aus Kolumbien, Walzer aus Venezuela und mit seiner Havana-Rio-Connexion brasilianisch inspirierte Musik, immer bemüht, exotische Klischees zu demontieren, wie sie einst eine Carmen Miranda verkörperte mit ihrem früchtebeladenen Tutti-Frutti-Hut.
1: The Carmen Miranda Syndrome, yeah. The first time I went to Brazil, because I love Brazilian music, I was expecting every woman to have a pineapple and bananas in their heads, you know?

0: I remember going with my father when I was a kid to a Chinese restaurant.
1: Ich kann mich daran erinnern, wie ich als Kind mit meinem Vater in ein chinesisches Restaurant gegangen bin. Ein Gebäude mit mehreren Stockwerken. Aus einem drang der Klang einer Erhu, einer chinesischen Laute, nach draußen, der mich tief berührte und den ich nie vergessen werde. So anders, so nostalgisch. Ich habe immer davon geträumt, einmal ein Stück für eine Erhu zu schreiben. Yo-Yo Ma gab mir die Möglichkeit dazu. Er sagte: Ich bin ein chinesischer Cellist, dann sollten wir auch einen chinesischen Erhu-Spieler haben.

0: Always I say that you don't have to be Austrian to play Mozart. You know, it helps, you know, if you have your La Peluquita and all that shit. You don't have to be Austrian to play Mozart.
1: Yo-Yo Ma?
2: I love what he says about music. Says, you know, you don't have to be Austrian to play Mozart. And I think that's his attitude towards all kinds of other music.
3: Beim Hören von Mozarts Klarinettenkonzert fiel mir irgendwann auf, dass es im zweiten Satz so etwas wie eine Blues-Kadenz gibt. Und so begann ich, das Stück für Irakere zu arrangieren. Schon als kleines Kind habe ich dank meines Vaters alle mögliche Musik gehört. Von Kaczao bis Mozart, von Count Basie bis Beethoven. Ganz egal, was für ein Stil es ist einfach Musik,

0: 2022 entsteht das Album I Missed You Too mit Paquito de Rivera und Chucho Valdés. Eine Reunion nach einer gefühlten Ewigkeit.
1: For me was absolutely impossible.
2: Ich wollte auf keinen Fall mit jemandem in Verbindung gebracht werden, der ein Repräsentant des kubanischen Regimes ist. Und das war Chucho, wenn auch gegen seinen Willen. Denn er hasste die Regierung, das weiß ich seit langem. Chucho sagte, er könne nicht mit mir kooperieren, da er noch Familie auf Kuba habe. Aber eines Tages rief er mich plötzlich an und beendete das Gespräch mit den Worten, ich kann nicht mehr zurück nach Kuba, und zwar aufgrund einer Aussage von mir. Und so entschieden wir uns zu dieser Reunion und hatten viel Spaß.
1: I play so good at piano, my God.
0: Mit Paquito zu reden würde Barrieren und Mauern zum Einsturz bringen, so der Bassist Carlos Enriquez. Ohne ihn wären Musiker aus ganz Lateinamerika nicht dort, wo sie heute sind.
3: It basically breaks the barriers and the walls, you know.

0: talking to Paquito, if it wasn't for him, many musicians, Puerto Rican, Dominicano, South Americans, you name them, wouldn't be where they're at if Paquito did not deal with the turmoils that he dealt with.
1: Meine Philosophie für meine Gruppe ist, du musst das Verlangen haben, ständig zu lernen und etwas von anderen Kulturen zu absorbieren. Wenn die Musiker diese Energie und diesen Enthusiasmus haben, können sie für immer in meinen Bands bleiben, wenn sie denn wollen.
2: Eines der Alben, auf denen Paquito de Rivera sich einmal mehr den diversen Klangsprachen und Musiktraditionen ganz Lateinamerikas widmete, war 100 Years of Latin Love Songs mit Liebesliedern aus der Dominikanischen Republik, aus Kuba, Mexiko, aus Argentinien, Chile und wie im Falle von Tu Mariposa aus Kolumbien. Und hier ist Paquito einmal auf dem Sopransaxophon zu hören.

0: 2022 erhält der vielfache Grammy-Gewinner eine besondere Auszeichnung, den Global Artist Leadership Award. Nicht nur als unermüdlicher Unterstützer lateinamerikanischer Musik, sondern als Botschafter multikultureller Verständigung. Dafür bringt allein schon Paquito de Riveras Naturell die beste Voraussetzung mit sich. Ein die Welt umarmender Kommunikator ersten Ranges, als gäbe es tatsächlich nur One Nation, eine Nation. Noch einmal Yo-Yo Ma.
1: With Paquito, this is what happens before we go on stage.
2: Hey, how are you? We're coming. It's
1: like, this man has a personality that is so much bigger than his body.
3: We love each other. We like the company of the others. So it's the only way to make good music.

Paquito de Rivera mit Contradanza, ein Solo aus dem Album Havana Café. Paquito de Rivera verbindet eine besondere Liebe mit der Musik Brasiliens und für sehr viele Jahre gehörte der brasilianische Trompeter Claudio Roditi zu seinen Bands und war natürlich auch bei einem Album von 1989 mit dem programmatischen Titel Return to Ipanema dabei. Mit ihrer Version von Gershwins Summertime klingt die Sendung aus. Vielen Dank für Ihr Interesse. Am Mikrofon verabschiedet sich Carsten Mitzelfeld.

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1: Herzlich willkommen zur 6. Folge von Talents, einer Reihe, in der wir Ihnen junge Jazzmusikerinnen vorstellen, die noch ganz am Anfang ihrer Karriere stehen. Heute mit einer Sängerin, Songwriterin und Komponistin aus Köln, die mal einen Tapetenwechsel brauchte, wie man so schön sagt, und darum in Berlin lebt, Mia Giakonowski. Und der Essener Posaunistin und Komponistin Carla Köllner, die letzten Monat ihr erstes Album veröffentlicht hat. Und mit Musik von diesem fantastischen Debüt beginnen wir auch diese Sendung hier auf WDR 3 Jazz. Mein Name ist Manuela Krause. Schön, dass Sie da sind.

0: Not Obsessed, but Kinda Into It. Der gleichnamige Titeltrack vom Debütalbum der Essener Posaunistin und Komponistin Carla Köllner. Carla Köllner hat an der Folkwang-Uni in Essen Jazz-Posaune studiert. Dieses Instrument hat die Musikerin schon als Kind fasziniert.
1: Meine Eltern machen beide schon sehr lange Musik als Hobby und ich bin dann als kleines Kind schon immer mit auf die Auftritte gekommen. Und irgendwann habe ich wohl bei einem Big-Band-Konzert auf die Posaune gezeigt und habe gesagt, das will ich auch. Da war ich aber noch zu klein. Da ging dann der Umweg über die Blockflöte, wie bei vielen. Und irgendwann in der Bläserklasse, in der 6. Klasse, durfte ich dann endlich Posaune lernen. Und irgendwie hat es mir so gut gefallen, dass ich es bis heute spiele.
0: Während des Studiums in Essen geht Carla Köllner im Rahmen des Erasmus-Programms auch für 2 Semester nach Amsterdam ans Konservatorium. Eine kurze und dennoch für die junge Musikerin sehr prägende Zeit.
1: Da hatte ich meinen ersten Big Band Arranging-Kurs, ganz, ganz wichtig, ganz, ganz einschneidendes Erlebnis. Und auch mein erstes Big Band Arrangement ist in Amsterdam entstanden. Die Konservatoriums-Big Band hat zum ersten Mal ein Arrangement von mir gespielt, also ganz prägende Momente.
0: Heute liegt Carla Köllners Schwerpunkt auf Big Bands. Das ist das, wofür seit jeher ihr Herz schlägt. Und es ist beeindruckend, wie geradlinig die junge Künstlerin ihren Weg beschreitet. Sie hat unter anderem im Jugend- und Bundesjazzorchester gespielt und sogar schon Projekte mit der WDR Big Band umgesetzt. Hier ist eine Aufnahme vom 27. Februar 2021 aus der Kölner Philharmonie. Dort durfte Carla gemeinsam mit 3 weiteren jungen Arrangeuren und KomponistInnen im Rahmen des Projekts Cologne Composers Corner ihre Musik präsentieren. Carla Köllner und die WDR Big Band und Persistence.

0: Sie hören WDR3 Jazz, heute mit der 6. Folge der Reihe Talents. Im Fokus junge Musikerinnen, die am Anfang ihrer Karriere stehen. In diesem Fall die Essener Posaunistin und Komponistin Carla Köllner. Letzten Monat erschien ihr allererstes Album unter eigenem Namen, Not Obsessed, But Kinda Into It.
1: Es ist ein Big Band Album und ich habe dafür sehr viel, sehr lange geschrieben. Das liebe ich ja besonders, für Big Band zu schreiben, mir die Zeit zu nehmen, musikalische Ideen zu entwickeln, damit rumzuexperimentieren, in ganz viele verschiedene Richtungen damit zu gehen und sich am Ende für ein oder zwei Konzepte zu entscheiden und die dann auszuarbeiten und da ganz doll in so eine Detailarbeit zu gehen und gleichzeitig aber die große Entwicklung des Stücks auch zu beachten, ja, dass so ein Stück eine Geschichte von Anfang bis Ende erzählt. Das liebe ich ganz doll.

0: Gleich zwei Stücke vom gefeierten Big Band-Debüt Not Obsessed But Kinda Into It von der deutschen Posaunistin und Komponistin Carla Köllner hier bei WDR 3 Jazz. Die stimmungsvolle Ballade, das war Okay, Let's Go, und davor die swingende Nummer trägt den fröhlichen Titel Hüpfen. Das Album wurde mit einem 19-köpfigen Ensemble aufgenommen und besticht durch hörbare Spielfreude und ein ziemlich breites Spektrum an Klangfarben. Carla Köllner vereint traditionelle Big Band-Strukturen mit modernem Jazz, aber auch subtilen Pop-Einflüssen. Dynamische Arrangements treffen auf komplexe Harmonien und nicht zuletzt die kraftvollen Soli, die eine gelungene Balance zwischen spielerischer Leichtigkeit und tiefgreifender Emotionalität finden.
1: Das ist dann auch das Schöne, wenn man dann mit einer Big Band zusammen spielt, wie dann alles zusammenkommt, was man da geschrieben hat. Die verschiedenen Sätze der Instrumentengruppen, wie die sich ineinander verzahnen, bestenfalls wie die Voicings klingen, also wie man die Akkorde ausgesetzt hat. Ja, und dann vor der Big Band zu stehen, wie bei dem Release-Konzert, das ich jetzt hatte in der Düsseldorfer Jazzschmiede, auch im Mai. Das ist einfach ein wahnsinniges Gefühl, von so vielen MusikerInnen angespielt zu werden, mit der Musik, die man sich selber ausgedacht hat. Da kommt so viel Energie und so viel Sound und so viel Spielfreude rüber. Ja, das muss man sich einfach anhören. Und dann versteht man vielleicht, warum ich da so viel Spaß dran habe.
0: Ja, genau das machen wir jetzt hier bei WDR 3 Jazz. Vom Album-Release-Konzert aus der Jazzschmiede Düsseldorf. Hier ist Carla Köllner mit ihrer Big Band und How to Train a Dragon.

Springtime, so heißt dieser luftig leichte Pop-Jazz-Song aus der Feder von Mia Giaconowski, zusammen mit Jakob Reisener am Piano, Tabea Kind am Bass und Malte Wiest.

0: am Schlagzeug. Sie hören WDR 3 Jazz, die 6. Folge der Reihe Talents, wo wir jungen Musikerinnen Raum geben, die noch ganz am Anfang ihrer Karriere stehen. Jetzt mit der in Berlin lebenden Kölner Sängerin und Komponistin Mia Giakonowski.
1: Ich komme aus einer Musikerinnenfamilie und habe das Privileg gehabt, dass Musik schon immer der Mittelpunkt meines Lebens war und bis heute immer noch ist und bestimmt für immer sein wird.
0: Mia ist die Tochter vom Kölner Jazzbassisten Martin Giakonowski und daher mit sehr viel unterschiedlicher Musik groß geworden. Seit ihrem 12. Lebensjahr steht sie selbst auf der Bühne. Schon als Teenager ist sich Mia darüber im Klaren, dass auch sie eine professionelle Musiklaufbahn einschlagen wird. Nachdem sie in verschiedenen Bandprojekten mitwirkt und 2 Jahre im Bundesjazzorchester verbringt, absolviert sie ein Studium im Fach Jazz am Jazzinstitut Berlin. Die dort erfahrene musikalische Komplexität prägt ihr Schaffen bis heute. Nicht auf offensichtliche oder rein technische Weise, sondern durch subtile harmonische Wendungen, die Phrasierung und eine Liebe zum Detail, die in Klang auf leise Art formen. Was ihr besonders wichtig ist beim Songwriting, sind vor allem ihre Texte.
1: Worauf ich besonders Wert lege, ist, dass meine ehrlichen Texte möglichst gut rüberkommen und dass ich die HörerInnen damit irgendwie vielleicht auseinandersetzen wollen können für sich und dass sie ihre eigene Interpretation in freien Raum lassen können. Und da meine Musik, obwohl ich Jazz studiert habe und auf jeden Fall komplizierten Stuff kenne und hippe Chords und Lines, habe ich ja alles gelernt. Aber ich habe mich ganz bewusst dagegen entschieden, dass ich sozusagen gar nicht Fokus darauf lege. Sondern es ist auch meistens ein bisschen unbedacht, was ich mache. Also es ist sehr intuitiv und ich glaube, das ist mein größtes Merkmal für mich selbst, wenn ich über mein Songwriting rede. Also es ist alles ungeplant. Also es kommt, wie es kommt, ohne den Pressure, dass es irgendwie super cool und kompliziert sein muss. Und ich finde, an manchen Stellen hört man, dass ich vielleicht Jazz-Coolness auch habe, aber es ist sehr subtle. Für alle trotzdem zugänglich.

0: Lonely Lover, so heißt dieser berührende Song von der Sängerin Mia Giakonowski zusammen mit dem Pianisten Jakob Reisner. Und davor, das war Mia zusammen mit ihrer Band Cloud Research und Just Some Thoughts hier bei WDR 3 Jazz. Wie leider immer noch bei vielen Musikerinnen ist auch Mia Giakonowski in ihrem Beruf immer wieder mit toxischer Männlichkeit konfrontiert.
1: Ich habe auf jeden Fall aufgrund meines Geschlechts im Musikkontext Diskriminierung erlebt und das auch nicht wenig. In verschiedensten Situationen, sei es in irgendwelchen Venues, mit irgendwelchen FOHs oder mit Lehrenden. Das hat sich leider über die vielen Jahre jetzt auch sehr angehäuft.
0: Um mit diskriminierenden und grenzüberschreitenden Erlebnissen umzugehen, hat sich die junge Sängerin und Komponistin ein gesundes Umfeld geschaffen, wo sie mit diesen Problemen nicht allein ist.
1: Wo viel drüber geredet werden kann und drüber geredet wird. Und ich weiß, dass ich mich auf die verlassen kann, dass wenn irgendwas ist, dass die da sind. Und besonders, wenn ich mit den MusikerInnen spiele, mit denen ich halt gerade aktuell einfach sehr viel spiele, die Awareness ist auf jeden Fall da und man fühlt sich sicher und gut aufgehoben und bin einfach sehr dankbar für alle Leute, die ich um mich habe, besonders auch meine ganzen Flinter-KollegInnen, die durch ähnliche und selbe Sachen gehen und dass man da einander auch helfen kann und sich auch empowern kann. Und trotzdem, ganz klar, muss sich noch einiges ändern und je mehr darüber geredet wird, desto größer ist die Chance, dass sich was verändert.
0: Sagt Mia Giakonowski, eine junge Sängerin, Songwriterin und Komponistin, die am Anfang ihrer Karriere steht, hier in unserer Reihe Talents bei WDR 3 Jazz. Wir sind fast am Ende dieser Sendung angelangt. 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Zum Ausklang noch einmal Mia Giakonowski mit ihrer neuesten Single »When Did You Know«. Mein Name ist Manuela Krause. Danke fürs Zuhören und hoffentlich bis bald.

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1: Mit Anja Buchmann, hallo und schönen guten Abend. WDR 3 Jazz, heute mit einem Fokus auf die Hildener Jazztage 2026. Die haben gestern am 3. Juni begonnen und gehen bis zum 7. Juni. Und sie finden zum 30. Mal statt, unter der Leitung von diesem Herrn.
2: Ich bin der Peter Baumgärtner, ein Jazzmusiker, ein Schlagzeuger, 68 Jahre alt und habe vor 30 Jahren die Hildener Jazztage gegründet, macht es bis heute.
1: Aus dem Album My Choice von 2023, nun mit Thomas Rückert Piano, Martin Jakanowski Bass und dem Leiter der Hildener Jazztage Peter Baumgärtner am Schlagzeug, der Titel Invitation.

0: Die Hildener Jazztage haben am 3.6. begonnen mit einem Konzert der Pianistin Clara Haberkamp und im Anschluss daran ein Auftritt vom Trio des Festivalleiters Peter Baumgärtner. 1996, vor 30 Jahren, gab es das erste Festival in Hilden. Für Nicht-NRWler, das ist eine Stadt zwischen den Großstädten Düsseldorf, Wuppertal und Solingen. Wie ist es entstanden, das erste Festival, Peter Baumgärtner?
1: Eine ganz schräge Geschichte. Ich habe gespielt in einer Dixieland-Mainstream-Kapelle mit einem Rolf Könzen, das war der Meisterkoiffeur aus Hilden, Trompeter, unglaublich musikalischer Mensch und hat toll gezeichnet. Und dann war da in der Rhythmusgruppe war der Michael Klein-Johann, toller Bassist aus Essen, spielt er heute noch, Vorgang studiert. Und der Steffen Kamper, ein toller Pianist aus Hilden, der in Bern studiert hat. Steffen ist leider vor ein paar Jahren verstorben. Und dann haben wir natürlich die Herren begleitet. Die waren natürlich sehr glücklich. Wir haben alle so, so aus der Lameng gemacht. Die konnten keinen Noten lesen. Die wussten nicht, was eine 4 und ist oder so. Aber alles musikalisch. Und dann haben wir aber eine Trio-CD gemacht. Und dann bin ich zum Kulturamt und irgendwann sind wir bei einem Festival hingeblieben.
0: Okay, also beim Kulturamt vorgesprochen und mit einem neuen Festival zurückgekommen. So kann es gehen. 1996 war das und das Eröffnungskonzert in Hilden spielt damals der US-amerikanische Schlagzeuger Jeff Hamilton. Referenzen Monty Alexander, Count Basie, Ella Fitzgerald, John Clayton etc. Hier jetzt im Trio mit einem Titel aus seinem aktuellen Live-Album. Das Stück heißt The Magic of Mr. Wes und ist eine Hommage an den langjährigen Jazzkollegen Saxophonist und Flötist Frank Wes. Ein Stück, bei dem Jeff Hamilton besonders durch sein elegantes Besenspiel begeistert.

0: The Magic of Mr. Wes, gespielt vom Jeff Hamilton Trio. Der 72-jährige Schlagzeuger hat nicht nur das Eröffnungskonzert der Hildener Jazztage vor 30 Jahren gespielt, auch dieses Jahr, 30 Jahre später, ist er wieder dabei. Peter Baumgärtner.
1: Also ich meine, du hast die 30, da bin ich natürlich drauf gekommen, wann wir vor 30 Jahren spielen. Und dann bin ich auf Jeff gekommen. Jeff kenne ich ganz gut. Und da habe ich den jetzt kontaktiert, sag mal, kannst du dir vorstellen, zum 30. Jubiläum, du hast es eröffnet. Na, das hat Peter, I will come, my friend. Und das war der Anchor für ihn, für die Tour. Und dann bin ich auch hart geblieben für alle anderen. Das ist das einzige Konzert in Nordrhein-Westfalen. Da wollten andere auch ran. Und dann habe ich gesagt, das mache ich mal nicht. Die sollen nach Hilden kommen. Ich bin jetzt auch mal härter geworden.
0: Jeff Hamilton ist also auf Europa-Tour, auch in anderen deutschen Städten, aber eben nur in Hilden in Nordrhein-Westfalen. Und das Konzert wird von WDR 3 aufgezeichnet. Neben weiteren Auftritten wie der von Ray Calamari, dem Jazzpool NRW, der WDR Big Band featuring Jimmy Green oder dem Andres Koll Cosmic Trio. Das Andres Koll Cosmic Trio ist eine außergewöhnliche basslose Besetzung mit elektrischer Marimba, Violine und Schlagzeug. Zusammen machen sie sehr energetische Musik, von der Band selbst als Avant-Groove bezeichnet. Passt ganz gut, finde ich. Andres Koll wurde auf Ibiza geboren und einer seiner Mentoren ist der auch dort lebende Pianist Joachim Kühn. Aus seinem Album Ride to Heaven von 2026 jetzt der halsbrecherische Titeltrack. Die Mitmusiker Mateusz Smoczynski, Violine, und Ramon Lopez, Schlagzeug, Percussion und Tablas.

0: Ride to Heaven vom Andres Coll Cosmic Trio. Das Album wurde übrigens noch zusätzlich regelrecht berühmt. Der Albumtitel und der Bandname wurden als sogenanntes kulturelles Memorandum von der NASA ausgewählt, um an Bord der Artemis II-Mission im April 2026 symbolisch mit zum Mond zu reisen. Außerdem in Hilden bei den Jazztagen zu hören eine junge Gitarristin, die demnächst auch ein Duo-Album mit dem dänischen Kollegen Thijs Semey rausbringt, Ella Zirina.
1: Eine Lettin, die in Amsterdam, ist doch Dozentin mittlerweile, da spielt ja das ist jetzt mit vom Brad Mehldau Trio. Das ist eine unglaubliche, eine sehr eigene Gitarristin mit so einer eigenen Technik, so vielleicht so etwas bisschen von Frank Greengold sogar, so von der Art und Weise. Ja, und da bin ich drauf, da habe ich gesucht, den Young Talent Jazz Award im letzten Jahr in der Schmiede, ging es um Gitarre, da habe ich für die Jury jemanden gesucht und dachte ich, es gibt nicht so viele Gitarristinnen. Und dann hatte ich halt schon mit der Kollegin von der NDR Big Band geredet und so, die konnte nicht, die Sandra Hempel, genau, und dann gibt es noch die Barbara Jungfeld in München. Es sind nicht so viele. Und dann bin ich aber auf die Ella gekommen. Und dann habe ich gesagt, so und so und so. Und man sagte, oh, großartig, ich komme, bin ich gern dabei.

WDR 3 Jazz, eine Sendung zum 30. Jubiläum der Hildener Jazztage. Das war die lettische Gitarristin Ella Cirina im Trio und mit dem spielt sie auch am 4. Juni um 15 Uhr in Hilden. Bereits aufgetreten ist auch der künstlerische Leiter, Schlagzeuger Peter Baumgärtner, gestern Abend mit seinem Trio Accordion Affairs, das passend zum Akkordeon als Instrument des Jahres 2026 ein neues Album veröffentlicht hat. Gerade eben rausgekommen. Daraus der Titel Tango Appassionado.

0: ein mehrtägiges Festival zu veranstalten, wie die Hildener Jazztage, war nie leicht und wird auch nicht einfacher. An öffentliche Gelder zu kommen, ist immer herausfordernder. Und oft kommen die Zu- oder die Absagen doch ziemlich kurzfristig. Einen städtischen Zuschuss gibt es nicht mehr. Die Sport- und Kulturstiftung ist aber dabei. Außerdem das Ministerium für Kultur und Wissenschaft NRW und diverse größere und kleinere Sponsoren. Keine leichte Aufgabe, aber Peter Baumgärtner hat über die Jahre viel gelernt und sich in den Job reingearbeitet.
1: Ja, das wird kurzfristiger. Also ich habe das Gefühl, da ich lang dabei bin, bin ich in so einem anderen Ranking drin. Weil man kennt mich so und ich habe schon immer Wert auf NRW-Künste gelegt. Ich glaube, da bin ich ganz gut gesetzt. Das ist mir auch wichtig, so als Jazz-Bundesland, finde ich, nie an der Szene vorbei. Und das gehöre ja auch dazu. Da habe ich das Gefühl, dass ich ganz gut gesetzt bin. Aber da ist überall der Wurm drin mittlerweile. Das zieht sich überall durch. So wie das in der Industrie ist, ist das auch immer dran, mit den Leuten ein gutes Verhältnis haben und aber die Hosen runterlassen, auch Verständnis haben oder so. Diplomatie für dich auch.
0: Ein weiteres Konzert, das der WDR mitschneidet, ist das vom Jazzpool NRW. Three Generations heißt es. Hier trifft die ältere auf die jüngere Generation. Ryan Canio Trompete, Peter Weiß Schlagzeug, Wolfgang Schmidtke Saxophon, Matthias Akionowak Bass, Carlotta Ribbe Vibraphon und Christina Brodersen Sax. Das Konzert ist am 6. Juni um 20.30 Uhr und ja, Jazzpool NRW ist ein lockeres Projekt ins Leben gerufen von dem Drummer Peter Weiß und Saxophonist Wolfgang Schmidtke. Und die sind mit diesem Projekt mit Jazzpool NRW schon ein paar Mal in Hilden aufgetreten. Hier ein Mitschnitt aus dem Jahr 2021, der Klassiker von Oliver Nelson, Stolen Moments.

0: war jetzt gerade vorhin in Hilden. Ich habe die Genehmigung dabei gehabt und habe 6 Banner an Brücken angebracht, selber.
1: Erzählt Peter Baumgärtner von den Hildener Jazz-Tagen schon vor ein paar Wochen.
0: Ich würde solche Sachen gerne abgeben. Oder also manches Administrative. Die Ansagen machen und vielleicht ob die Grad zu den Sponsoren legen, aber dann nicht alles selber noch nachverfolgen. Ich möchte auf keinen Fall aufgeben, weil wenn man sowas angefangen hat, man schmeißt es einfach nicht weg, weil wenn ich das aufhöre, ist es weg.
1: Da kann man nur hoffen, dass wenn er dann irgendwann mal aufhört, der Peter Baumgärtner, dass sich dann ein Nachfolger oder eine Nachfolgerin für ihn findet. Das war's für heute von WDR 3 Jazz. 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Zum Schluss noch ein Stück vom Axel Fischbacher Trio. Erweitert um 2 Personen zum Quintett Normal 2, nennt der Gitarrist das Projekt, das gerade ein neues Album veröffentlicht hat, spielt auch auf den Hildener Jazztagen und wird auch vom WDR aufgezeichnet. Wir hören den Titel Fritz tanzt, Gesang unverkennbar Tamara Lukaschewa. Mein Name ist Anja Buchmann, ich wünsche einen schönen Abend und sage Tschüss, bis die Tage.

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1: Neulich habe ich auf YouTube ein Video von Herbie Hancock entdeckt. Da erklärt der Musiker dem damaligen US-amerikanischen Bildungsminister, warum Jazz wichtig ist für unsere Welt. Ziemlich spannend. Dabei ging es um die Werte, die Jazz verkörpert. Zum Beispiel Teamwork, Beharrlichkeit, das viele lange üben, um Meisterschaft zu gelangen, Einheit in ethnischer Vielfalt, Demokratie, die entscheidende Wichtigkeit, einander wirklich zuzuhören. Herzlich willkommen hier und jetzt auf WDR 3 Jazz. Und wenn Sie Lust haben, ausdrucksstarken Persönlichkeiten der jungen Jazzszene zuzuhören, dann sind Sie jetzt hier bei mir genau richtig. Jazz with a Message, Keep up the Spirit, das ist das Thema dieser Sendung. Mein Name ist Manuela Krause, schön, dass Sie da sind.

Ein Musiker, der in den 1970er Jahren in der New Yorker Loft-Jazz-Szene erstmals in Erscheinung trat, der Altsaxophonist und Flötist Alan Brofman. Sein Debütalbum Valley of Search aus dem Jahre 1975 hat Kultstatus erlangt und gilt heute als Meilenstein des Spiritual Jazz und Free Jazz. Nach Jahrzehnten außerhalb des Rampenlichts kehrte Brofman zurück und veröffentlichte vor 6 Jahren und vor 2 Jahren 2 hochgelobte Alben, die ihn sowohl als unverzichtbaren Veteranen als auch als wichtige zeitgenössische Präsenz neu etablierten. Und jetzt gibt's wieder ein neues Werk, Anthem for Peace. Begleitet von einer, Sie haben es soeben gehört, exzellenten Band mit der herausragenden mexikanischen Vibraphonistin Patricia Brennan, dem Bassisten Luke Stewart und dem Schlagzeuger Chad Taylor. Wir hörten den gleichnamigen Titeltrack, Alan Brofman und Anthem for Peace. Damit begrüße ich Sie nochmal ganz herzlich zu dieser Ausgabe von WDR 3 Jazz. Jazz with a Message, Keep Up the Spirit ist unser Thema. Jetzt mit Musik von der Münchner Spiritual Jazz Band Web Web. Ein Stück vom brandneuen Album Cover Cover, We Are the People.

Unverkennbar dieser beseelte Klang, der Emotionen weckt und den Geist beschwört. Und das galt und gilt bislang für alle seine Bands und Projekte. Von Sons of Kemet über seine African Culture und nun gibt es Off the Earth, ein echtes Soloprojekt, ein Werk, für das Shabaka Hutchings, der sich mittlerweile schlicht Shabaka nennt, sämtliche Stücke komponierte, produzierte und jedes einzelne Instrument selbst einspielte. Wir hörten Dance and Praise und davor das flehende Saxophon in elektronischer Klanglandschaft und Glockenspiel, das war A Future Untold. Beide Stücke vom neuen Album Off the Earth hier bei WDR 3 Jazz mit dem Thema Jazz with a Message, Keep Up the Spirit. Wir bleiben in UK. Die Trompeterin und Komponistin Jazzermaid hat sich dem Thema Rückverbindung mit der Natur angenommen und spielt Musik, die die heilende Kraft der Natur feiert. Auf ihrem neuesten Werk Shinrin-yoku, das ist das japanische Wort für Waldbaden, dient jede Note der Wiederverbindung mit der Natur und ermutigt uns beim Hören dazu, dem Stress des städtischen Lebens zu entfliehen. Jazz für den inneren Frieden. Das Album erscheint Ende des Monats und davon stammt diese hypnotische Nummer. Jazzermaid und Dawn Patrol.

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Dieses Quintett fand ursprünglich zusammen, um 2015 gegen einen Vorfall von Polizeigewalt zu protestieren. Seitdem ist die weltweite Befreiung der schwarzen Bevölkerung ihr Kernthema. Mit Improvisation, Groove und Spoken Word stehen sie für die zeitgenössische Weiterführung der schwarzen Avantgarde der 1960er und 70er Jahre. Das amerikanische Free Jazz Kollektiv Irreversible Entanglements mit der Sängerin Kamei Ayewa alias Moore Mother sowie dem Schlagzeuger Cheese Holmes, dem Trompeter Achilles Navarro, Kier Neuringer Saxophon und Luke Stewart am Bass. Eine verhältnismäßig kleine Gruppe mit einer ziemlich großen klanglichen Vielfalt und das ganz abgesehen von den verbalen Mahnungen, Appellen und Aufrufen von Moore Mother. The Spirit Moves, so heißt dieser eindringliche Titel vom neuen Album Future, Present, Past. Die Titel der Stücke sprechen für sich. We Overcome, Keep Going, Vibrate Higher oder, wichtig, wenn starke Emotionen im Spiel sind, Don't lose your head. Hier sind noch einmal Irreversible Entanglements.

Ein gospelartiges Mantra, was es mir persönlich besonders angetan hat, aufgrund eines persönlichen Bezugs. Ich sage nur, I'm on my way to the mountain. Stranger No Death, so heißt dieser Song vom südafrikanischen Schlagzeuger und Komponisten Asher Gamtsey vom neuen Album A Semblance of Return. Ein Album, was unter anderem davon handelt, sich nach außen zu wenden und sich Solidaritäten vorzustellen, die über geografische und politische Grenzen hinausreichen. Davor das fesselnde Stück mit der Flöte, das war Dahenden Traumen vom soeben erschienenen Debütalbum Moder vom Henriette Eilertsen Trio. Ein Trio, dem es gelingt, gleichzeitig intim und beinahe grenzenlos weitläufig zu wirken. Der unverwechselbare Ton der Bandleaderin sowie ihre improvisatorische Ausdrucksfülle stehen im Mittelpunkt. Dennoch besteht kein Zweifel daran, dass man es hier mit einer echten Band zu tun hat. Henriette Eilertsen mit Joel Ring Cello und Östein Arneswijk am Schlagzeug. Sie hören WDR 3 Jazz mit dem Thema Jazz with a Message, Keep Up the Spirit, jetzt mit aktuellen Spiritual Jazz Klängen aus New York vom Saxophonisten, Multiinstrumentalisten, Komponisten und Producer Devin Braja Waldman und seinem Projekt Braja vom Album Infinity Zero, die Soul Jazz Hymne Do You Want Your Soul?

Ode to Octavia, Musik aus New York von drei musikalischen Alchemistinnen, die Sängerin Candice Hoyes, die Bassistin Mimi Jones und die Grammy-gekrönte Soundkünstlerin Val Genti. Night Beauty nennt sich das Dreiergespann. Dieses seelenvolle Kollektiv ist ein Neuzugang auf dem Schweizer Label Intact Records und das gehörte Stück stammt vom neuen Album Minwe. Damit sind wir für heute fast am Ende dieser Ausgabe von WDR 3 Jazz angelangt. 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Und zum Ausklang des Themas Jazz with a Message, Keep Up the Spirit, brandneue Klänge vom Atlantis Free Jazz Ensemble aus Ontario. Diese Nummer startet mit einem Fender Rhodes E-Piano, das Geschehen gemächlich einleitet, bevor die gesamte Band einen verhältnismäßig düsteren Mambo anstimmt. Vom neuen Album Mystic Suite. Hier ist Damokles. Mein Name ist Manuela Krause. Danke fürs Zuhören.

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1: Seit seiner Emigration in die USA gilt der gebürtige Kubaner als einer der führenden und einflussreichsten Vertreter des Latin Jazz und als engagierter Botschafter der Kulturen der Three Americas von Nord-, Mittel- und Südamerika. Seine Spielfreude, gepaart mit Humor und einer überschwänglichen Frohnatur, machen ihn zu einem der beliebtesten Musiker. Heute in Giant Steps in Jazz Extended Version El Cubano Americano, der Altsaxophonist und Klarinettist Paquito de Rivera. Am Mikrofon begrüßt Sie Carsten Mitzelfeld.

0: El Maja de Vento, Paquito de Rivera als Saxophon, Diego Ocola Trompete, Chucho Valdés Piano, José Gola Bass, Daphnis Pietro Schlagzeug und Roberto Junior Vizcaíno Perkussion. 40 Jahre nachdem die einstigen Studienfreunde und Kollegen in der legendären Band Irakere getrennte Wege gingen, haben sich de Riveras und Valdés Wege 2022 wieder gekreuzt für ein gemeinsames Album mit ihrem sogenannten Reunion Sextet. Schöner Titel dieser lang ersehnten Wiedervereinigung: I Missed You Too. Der Cellist Yo-Yo Ma, der des Öfteren mit ihm arbeitet, bringt dessen Naturell auf den Punkt. Ein vielseitiger, kreativer und warmherziger Mensch, der andere mit seiner Freude ansteckt.
1: Paquito de Rivera elicits joy wherever he goes. And he's someone who's so warm and generous and such a creative individual in so many areas, whether it's in Cuban music, in jazz, in classical music.

0: Paquito de Rivera wird am 4. Juni 1948 in Havanna geboren, als Francisco de Jesus Rivera Figueras.
1: I grew up in very close to the Tropicana Cabaret, like 10 blocks from Tropicana Cabaret, surrounded by dancers and journalists and photographers and musicians.
0: Paquito wächst unweit des legendären Tropicana auf, eines Revue-Theaters, in dem Stars wie Carmen Miranda, Josephine Baker und Nat King Cole auftreten. Sein Vater nimmt ihn häufig in den Club mit und führt ihn in die faszinierende Welt der Künstler ein. Selbst ein Musiker und Gründer des ersten klassischen Saxophonquartetts auf Kuba, gibt er seinem Sohn Instrumentalunterricht. Ihm wird Paquito später eine Komposition widmen, in der er alle vier Saxophone selbst spielt.
1: He imported the French school or the saxophone from the Paris Conservatory in 1943. When he started his own symphonic, they call it Conjunto Sinfónico de Saxofones. So he never had the ability to improvise, but he loved Ellington and Benny Goodman's orchestra.
0: Als Tito de Rivera dem kleinen Paquito die Aufnahme von Benny Goodmans berühmten Carnegie Hall Konzert vorspielt, ist es um den Junior geschehen. Wild entschlossen, Jazzmusiker zu werden, beginnt er alle Themen und Soli Ton für Ton nachzuspielen. Mit 10 tritt Paquito im Nationaltheater auf und studiert bereits 2 Jahre später am Konservatorium in Havanna. Dort trifft er auf den jungen Pianisten Chucho Valdés. Der nimmt 1964 ein Album auf, das bereits einige der zukünftig wichtigsten Jazzmusiker Kubas vereint. Darunter ein 15-jähriger Saxophonist und Klarinettist, Paquito de Rivera.

0: Drei Jahre später, 1967, ist der Sound aktueller Pop- und Rockmusik bei den jungen Kubanern angekommen.
1: Chucho Valdez.

Paquito ist auch vom ersten Tag an mit dabei, als Chucho Valdés 1973 eine Art Mini-Big Band gründet, mit messerscharfen Bläsersätzen und einem brodelnden Gemisch aus Jazz, Rock und afro-kubanischen Traditionen, Irakere.

0: Irakere war ein einzigartiges Phänomen. Wir hörten damals Blood, Sweat and Tears. Sie klangen wie eine Big Band im Kleinformat. Und da gab es noch Chicago, eine weitere Jazz-Rock-Gruppe. Beide waren ein Teil der Inspiration für Irakere. Genauso wie Dizzy Gillespie, das zweite Miles Davis Quintett oder die Thad Jones, Mel Lewis Big Band. Viele dieser Einflüsse bündelten wir in Irakere. Aber wir haben nie mit dieser Euphorie gerechnet, die die Band auslöste. Die Leute sagten nur, was zur Hölle ist das denn?
1: People say, what the hell is that?

0: Ia, die fulminante Band Irakere um Pianist Chucho Valdés mit Paquito de Rivera 1978 beim Newport Jazz Festival.
1: In the case of Cuba, it's a lack of everything there, so the only.
2: Auf Kuba mangelt es an allem. Deshalb wollen viele einfach nur reisen. Deshalb gibt es dort so viele gute Bands und Musiker. Sie versuchen ihr Bestes zu geben, um dadurch ein Flugzeug besteigen zu können. So war es auch bei Irakere. Wir haben letztlich die Band auf die Beine gestellt, um in ein Flugzeug zu kommen. Deshalb haben wir wie die Verrückten geprobt und diesen Stil entwickelt. Denn wir wollten wirklich aus dem Land rauskommen. Ich wollte schon immer ein Jazzmusiker in New York sein, mein ganzes Leben lang. Dann kam 1959 Castro an die Macht und monopolisierte alles. Für mich war damit die Zeit gekommen, das Land zu verlassen. 21 Jahre Marxismus waren genug für mich.
3: Para ustedes ya, desde el cine 2312 y en saludo al Onceno Festival Mundial de la Juventud y los Estudiantes, la actuación del grupo Los Irakeres.
0: Auf einer Spanien-Tournee von Irakere 1980 setzt sich Paquito de Rivera ab und stellt in der amerikanischen Botschaft einen Asylantrag. Nach seiner Ankunft im Big Apple nimmt ihn sofort Columbia Records unter Vertrag und der Exilkubaner nimmt mehrere Alben mit einer Band auf, deren Name die alte und neue Heimat benennt, das Havana New York Ensemble.

0: Paquito de Rivera wird in der US-amerikanischen Szene begeistert empfangen. Und Zufall oder eben auch nicht, beim Einbürgerungsprozedere und bei der Suche nach Auftritten hilft ihm der Mann, der in den 40er Jahren die Fusion von Bebop und afro-kubanischer Musik vorangetrieben hatte und Paquitos Mentor werden wird, Dizzy Gillespie.
1: Dizzy was a mentor for me, yeah. He was a very important person for me, well, and so for everybody who loved this music, you know.
0: Ende der 80er wird de Rivera Gründungsmitglied von Gillespies United Nation Orchestra und später dessen Leiter.
2: Ladies and gentlemen, it's my great pleasure now to introduce Mr. Paquito de Rivera.

0: Gillespie, ein Anhänger der Bahá'í-Religion, versteht die Weltbevölkerung als eine Nation, eine United Nation. Und die Big Band soll Ausdruck dessen sein, das United Nation Orchestra.
1: Lizzie was a Bahá'í. And in that religion, they think that the world is just one country and the different countries are like neighborhoods. That's a great concept, a great philosophy.
0: Die Welt als eine Nation, ein schöner Gedanke. Die Realität sieht freilich anders aus. Unzählige Nationen, zwar unabhängig, aber hungerleidend.
2: Now we have many independent countries that we independently die of hunger all around the world, you see. We have very sovereignty and independence to die of hunger, to starving to death. Very intelligent, very smart.

0: das United Nation Orchestra unter der Leitung von Paquito de Rivera 4 Jahre nach dem Tod Gillespies mit Groove for Dizz. 1988 war Dizzy noch auf Kuba aufgetreten und hatte unter anderem Fidel Castro getroffen, dokumentiert im Film A Night in Havana.
1: When I met Fidel Castro, he was extra nice. Asked all kind of questions about where I had come from and my education and what I did in sports.
2: Dizzy ist ein guter Freund. Aber ich mag diese Filmszene nicht, in der er Castro umarmt. Er weiß überhaupt nicht, wen er da umarmt. Jemanden wie Hitler. Wenn Dizzy jetzt nochmal dort spielen will, ohne mich. Ich bin manchmal ein wenig polemisch. Wenn du in den USA polemisch bist, kannst du Probleme mit den Leuten bekommen, die deine Beschimpfungen nicht mögen oder eine andere Meinung haben. Aber das war's dann auch. Aber polemisch in einem totalitären System zu sein, kann fatale Auswirkungen haben. Wenn ich etwas sehe, das mir missfällt, muss ich darüber sprechen. Ich habe das auch auf Kuba getan und bekam nur deshalb keine Probleme, weil ich ein populärer Musiker von Irakere war. Aber damit konnte es jede Minute zu Ende sein. Chucho sagte einmal zu mir, »Mann, du musst mit diesem Bullshit aufhören. Komm runter, beruhige dich und mache deine Arbeit.«

0: Carlos Santana mit Paquito de Rivera als Gast. Der adressiert 2005 einen offenen Brief an den Star des Latin Rock.
1: Hola Santana, ich habe gehört, dass du bald in Miami auftreten wirst. Da bist du schlecht beraten. Denn vor nicht allzu langer Zeit hast du bei der Verleihung der Oscars einen Fauxpas begangen, als du stolz ein Kruzifix über einem T-Shirt trugst. Ein T-Shirt mit dem altbekannten Konterfei jenes beklagenswerten Charakters, bekannt geworden als Che Guevara. Eines Mannes, dem die Kubaner, die seine Folterungen und Demütigungen in diesem schändlichen Gefängnis erleiden mussten, den Spitznamen »Der Schlechter von La Cabaña« gaben. Ich kann nicht genug Worte finden, um meine Empörung über dein unverantwortliches Verhalten auszudrücken. Aber glaube mir, dass ich dir als Künstler trotz allem immer viel Glück wünsche. Und das wirst du auch brauchen, Carlos, vor allem in Miami.

0: Chucho, eine kompositorische Hommage Paquito de Riveras an seinen Freund Chucho Valdés. Ein Stück, das er bis heute bei Konzerten zu spielen pflegt, hier in einer Version aus dem Album Tropicana Nights von 1999. Sie hören WDR 3 Giant Steps in Jazz Extended Version, basierend auf der Podcast-Reihe Giant Steps in Jazz. Auch und gerade in den USA pflegt de Rivera seine kubanischen Wurzeln. Doch er ist offen für die unterschiedlichsten Klangsprachen, schreibt kammermusikalische Werke, vereint Klassik und Jazz, schreibt asiatisch und afrikanisch inspirierte Kompositionen. Und ihn interessiert ganz Lateinamerika. Mit dem Caribbean Jazz Project greift er Ausdrucksformen der Karibik auf, spielt argentinische Tangos, Candombes aus Uruguay, Cumbias aus Kolumbien, Walzer aus Venezuela und mit seiner Havana-Rio-Connexion brasilianisch inspirierte Musik, immer bemüht, exotische Klischees zu demontieren, wie sie einst eine Carmen Miranda verkörperte mit ihrem früchtebeladenen Tutti-Frutti-Hut.
1: The Carmen Miranda Syndrome, yeah. The first time I went to Brazil, because I love Brazilian music, I was expecting every woman to have a pineapple and bananas in their heads, you know?

0: I remember going with my father when I was a kid to a Chinese restaurant.
1: Ich kann mich daran erinnern, wie ich als Kind mit meinem Vater in ein chinesisches Restaurant gegangen bin. Ein Gebäude mit mehreren Stockwerken. Aus einem drang der Klang einer Erhu, einer chinesischen Laute, nach draußen, der mich tief berührte und den ich nie vergessen werde. So anders, so nostalgisch. Ich habe immer davon geträumt, einmal ein Stück für eine Erhu zu schreiben. Yo-Yo Ma gab mir die Möglichkeit dazu. Er sagte, ich bin ein chinesischer Cellist, dann sollten wir auch einen chinesischen Erhu-Spieler haben.

0: Sometimes I say that you don't have to be Austrian to play Mozart. You know, it helps, you know, if you have your La Peluquita and all that shit. You don't have to be Austrian to play Mozart.
1: Yo-Yo Ma?
2: I love what he says about music. Says, you know, you don't have to be Austrian to play Mozart. And I think that's his attitude towards all kinds of other music.
3: Beim Hören von Mozarts Klarinettenkonzert fiel mir irgendwann auf, dass es im zweiten Satz so etwas wie eine Blues-Kadenz gibt. Und so begann ich, das Stück für Irakere zu arrangieren. Schon als kleines Kind habe ich dank meines Vaters alle mögliche Musik gehört. Von Kaczao bis Mozart, von Count Basie bis Beethoven. Ganz egal, was für ein Stil es ist einfach Musik. Mir fällt es sehr leicht, von einer musikalischen Nachbarschaft zur nächsten zu gelangen. Ich nehme einfach die U-Bahn und fertig.

0: 2022 entsteht das Album I Missed You Too mit Paquito de Rivera und Chucho Valdés. Eine Reunion nach einer gefühlten Ewigkeit.
1: For me was absolutely impossible.
2: Ich wollte auf keinen Fall mit jemandem in Verbindung gebracht werden, der ein Repräsentant des kubanischen Regimes ist. Und das war Chucho, wenn auch gegen seinen Willen. Denn er hasste die Regierung, das weiß ich seit langem. Chucho sagte, er könne nicht mit mir kooperieren, da er noch Familie auf Kuba habe. Aber eines Tages rief er mich plötzlich an und beendete das Gespräch mit den Worten, ich kann nicht mehr zurück nach Kuba, und zwar aufgrund einer Aussage von mir. Und so entschieden wir uns zu dieser Reunion und hatten viel Spaß.
0: Mit Paquito zu reden würde Barrieren und Mauern zum Einsturz bringen, so der Bassist Carlos Enriquez. Ohne ihn wären Musiker aus ganz Lateinamerika nicht dort, wo sie heute sind.
3: It basically breaks the barriers and the walls. You know, talking to Paquito, if it wasn't for him, many musicians, Puerto Rican, Dominicano, South Americans, you name them, wouldn't be where they're at if Paquito did not deal with the turmoils that he dealt with.
1: It's my philosophy in this group.
2: Meine Philosophie für meine Gruppe ist, du musst das Verlangen haben, ständig zu lernen und etwas von anderen Kulturen zu absorbieren. Wenn die Musiker diese Energie und diesen Enthusiasmus haben, können sie für immer in meinen Bands bleiben, wenn sie denn wollen.
0: Eines der Alben, auf denen Paquito de Rivera sich einmal mehr den diversen Klangsprachen und Musiktraditionen ganz Lateinamerikas widmete, war 100 Years of Latin Love Songs mit Liebesliedern aus der Dominikanischen Republik, aus Kuba, Mexiko, aus Argentinien, Chile und wie im Falle von Tu Mariposa aus Kolumbien. Und hier ist Paquito einmal auf dem Sopransaxophon zu hören.

0: 2022 erhält der vielfache Grammy-Gewinner eine besondere Auszeichnung, den Global Artist Leadership Award. Nicht nur als unermüdlicher Unterstützer lateinamerikanischer Musik, sondern als Botschafter multikultureller Verständigung. Dafür bringt allein schon Paquito de Riveras Naturell die beste Voraussetzung mit sich. Ein die Welt umarmender Kommunikator ersten Ranges, als gäbe es tatsächlich nur One Nation, eine Nation. Noch einmal Yo-Yo Ma.
1: With Paquito, this is what happens before we go on stage.
2: Hey, how are you? We're coming. It's
1: like, this man has a personality that is so much bigger than his body.
3: We love each other. We like the company of the others. So it's the only way to make good music.

Paquito de Rivera mit Contradanza, ein Solo aus dem Album Havana Café. Paquito de Rivera verbindet eine besondere Liebe mit der Musik Brasiliens und für sehr viele Jahre gehörte der brasilianische Trompeter Claudio Roditi zu seinen Bands und war natürlich auch bei einem Album von 1989 mit dem programmatischen Titel Return to Ipanema dabei. Mit ihrer Version von Gershwins Summertime klingt die Sendung aus. Vielen Dank für Ihr Interesse. Am Mikrofon verabschiedet sich Carsten Mitzelfeld.

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1: Herzlich willkommen zur 6. Folge von Talents, einer Reihe, in der wir Ihnen junge Jazzmusikerinnen vorstellen, die noch ganz am Anfang ihrer Karriere stehen. Heute mit einer Sängerin, Songwriterin und Komponistin aus Köln, die mal einen Tapetenwechsel brauchte, wie man so schön sagt, und darum in Berlin lebt. Mia Giakonowski und der Essener Posaunistin und Komponistin Carla Köllner, die letzten Monat ihr erstes Album veröffentlicht hat. Und mit Musik von diesem fantastischen Debüt beginnen wir auch diese Sendung hier auf WDR 3 Jazz. Mein Name ist Manuela Krause. Schön, dass Sie da sind.

0: Not Obsessed, but Kinda Into It. Der gleichnamige Titeltrack vom Debütalbum der Essener Posaunistin und Komponistin Carla Köllner. Carla Köllner hat an der Folkwang-Uni in Essen Jazz-Posaune studiert. Dieses Instrument hat die Musikerin schon als Kind fasziniert.
1: Meine Eltern machen beide schon sehr lange Musik als Hobby und ich bin dann als kleines Kind schon immer mit auf die Auftritte gekommen. Und irgendwann habe ich wohl bei einem Big Band-Konzert auf die Posaune gezeigt und habe gesagt, das will ich auch. Da war ich aber noch zu klein. Da ging dann der Umweg über die Blockflöte, wie bei vielen. Und irgendwann in der Bläserklasse, in der 6. Klasse, durfte ich dann endlich Posaune lernen. Und irgendwie hat es mir so gut gefallen, dass ich es bis heute spiele.
0: Während des Studiums in Essen geht Carla Köllner im Rahmen des Erasmus-Programms auch für 2 Semester nach Amsterdam ans Konservatorium. Eine kurze und dennoch für die junge Musikerin sehr prägende Zeit.
1: Da hatte ich meinen ersten Big Band Arranging Kurs, ganz, ganz wichtig, ganz, ganz einschneidendes Erlebnis. Und auch mein erstes Big Band Arrangement ist in Amsterdam entstanden. Die Konservatoriums-Big Band hat zum ersten Mal ein Arrangement von mir gespielt, also ganz prägende Momente.
0: Heute liegt Carla Köllners Schwerpunkt auf Big Bands. Das ist das, wofür seit jeher ihr Herz schlägt. Und es ist beeindruckend, wie geradlinig die junge Künstlerin ihren Weg beschreitet. Sie hat unter anderem im Jugend- und Bundesjazzorchester gespielt und sogar schon Projekte mit der WDR Big Band umgesetzt. Hier ist eine Aufnahme vom 27. Februar 2021 aus der Kölner Philharmonie. Dort durfte Carla gemeinsam mit 3 weiteren jungen Arrangeuren und KomponistInnen im Rahmen des Projekts Cologne Composers Corner ihre Musik präsentieren. Carla Köllner und die WDR Big Band und Persistence.

0: Sie hören WDR3 Jazz, heute mit der 6. Folge der Reihe Talents. Im Fokus junge Musikerinnen, die am Anfang ihrer Karriere stehen. In diesem Fall die Essener Posaunistin und Komponistin Carla Köllner. Letzten Monat erschien ihr allererstes Album unter eigenem Namen, Not Obsessed, but kinda into it.
1: Es ist ein Big Band Album und ich habe dafür sehr viel, sehr lange geschrieben. Das liebe ich ja besonders, für Big Band zu schreiben, mir die Zeit zu nehmen, musikalische Ideen zu entwickeln, damit rum zu experimentieren, in ganz viele verschiedene Richtungen damit zu gehen und sich am Ende für ein oder zwei Konzepte zu entscheiden und die dann auszuarbeiten und da ganz doll in so eine Detailarbeit zu gehen und gleichzeitig aber die große Entwicklung des Stücks auch zu beachten. Ja, dass so ein Stück eine Geschichte von Anfang bis Ende erzählt. Das liebe ich ganz doll.

0: Gleich zwei Stücke vom gefeierten Big Band-Debüt Not Obsessed But Kinda Into It von der deutschen Posaunistin und Komponistin Carla Köllner hier bei WDR 3 Jazz. Die stimmungsvolle Ballade, das war Okay, Let's Go, und davor die swingende Nummer trägt den fröhlichen Titel Hüpfen. Das Album wurde mit einem 19-köpfigen Ensemble aufgenommen und besticht durch hörbare Spielfreude und ein ziemlich breites Spektrum an Klangfarben. Carla Köllner vereint traditionelle Big Band-Strukturen mit modernem Jazz, aber auch subtilen Pop-Einflüssen. Dynamische Arrangements treffen auf komplexe Harmonien und nicht zuletzt die kraftvollen Soli, die eine gelungene Balance zwischen spielerischer Leichtigkeit und tiefgreifender Emotionalität finden.
1: Das ist dann auch das Schöne, wenn man dann mit einer Big Band zusammen spielt, wie dann alles zusammenkommt, was man da geschrieben hat. Die verschiedenen Sätze der Instrumentengruppen, wie die sich ineinander verzahnen, bestenfalls wie die Voicings klingen, also wie man die Akkorde ausgesetzt hat. Ja, und dann vor der Big Band zu stehen, wie bei dem Release-Konzert, das ich jetzt hatte in der Düsseldorfer Jazzschmiede, auch im Mai. Das ist einfach ein wahnsinniges Gefühl, von so vielen MusikerInnen angespielt zu werden, mit der Musik, die man sich selber ausgedacht hat, da kommt so viel Energie und so viel Sound und so viel Spielfreude rüber. Ja, das muss man sich einfach anhören. Und dann versteht man vielleicht, warum ich da so viel Spaß dran habe.
0: Ja, genau das machen wir jetzt hier bei WDR 3 Jazz. Vom Album-Release-Konzert aus der Jazzschmiede Düsseldorf. Hier ist Carla Köllner mit ihrer Big Band und How to Train a Dragon.

0: Springtime, so heißt dieser luftig leichte Pop-Jazz-Song aus der Feder von Mia Giaconowski, zusammen mit Jakob Reisener am Piano, Tabea Kind am Bass und Malte Wiest am Schlagzeug. Sie hören WDR 3 Jazz, die sechste Folge der Reihe Talents, wo wir jungen Musikerinnen Raum geben, die noch ganz am Anfang ihrer Karriere stehen. Jetzt mit der in Berlin lebenden Kölner Sängerin und Komponistin Mia Giaconowski.
1: Ich komme aus einer Musikerinnenfamilie und habe das Privileg gehabt, dass Musik schon immer der Mittelpunkt meines Lebens war und bis heute immer noch ist und bestimmt für immer sein wird.
0: Mia ist die Tochter vom Kölner Jazzbassisten Martin Giaconowski und daher mit sehr viel unterschiedlicher Musik groß geworden. Seit ihrem 12. Lebensjahr steht sie selbst auf der Bühne. Schon als Teenager ist sich Mia darüber im Klaren, dass auch sie eine professionelle Musiklaufbahn einschlagen wird. Nachdem sie in verschiedenen Bandprojekten mitwirkt und 2 Jahre im Bundesjazzorchester verbringt, absolviert sie ein Studium im Fach Jazz am Jazzinstitut Berlin. Die dort erfahrene musikalische Komplexität prägt ihr Schaffen bis heute. Nicht auf offensichtliche oder rein technische Weise, sondern durch subtile harmonische Wendungen, die Phrasierung und eine Liebe zum Detail, die in Klang auf leise Art formen. Was ihr besonders wichtig ist beim Songwriting, sind vor allem ihre Texte.
1: Worauf ich besonders Wert lege, ist, dass meine ehrlichen Texte möglichst gut rüberkommen und dass sich die HörerInnen damit irgendwie vielleicht auseinandersetzen wollen können für sich und dass sie ihre eigene Interpretation in freien Raum lassen können. Und da meine Musik, obwohl ich Jazz studiert habe und auf jeden Fall komplizierten Stuff kenne und hippe Chords und Lines, habe ich ja alles gelernt. Aber ich habe mich ganz bewusst dagegen entschieden, dass ich sozusagen gar nicht Fokus darauf lege. Sondern es ist auch meistens ein bisschen unbedacht, was ich mache. Also es ist sehr intuitiv und ich glaube, das ist mein größtes Merkmal für mich selbst, wenn ich über mein Songwriting rede. Also es ist alles ungeplant. Also es kommt, wie es kommt, ohne den Pressure, dass es irgendwie super cool und kompliziert sein muss. Und ich finde, an manchen Stellen hört man, dass ich vielleicht Jazz-Coolness auch habe, aber es ist sehr subtle. Für alle trotzdem zugänglich.

0: Lonely Lover, so heißt dieser berührende Song von der Sängerin Mia Giakonowski zusammen mit dem Pianisten Jakob Reisner. Und davor, das war Mia zusammen mit ihrer Band Cloud Research und Just Some Thoughts hier bei WDR 3 Jazz. Wie leider immer noch bei vielen Musikerinnen ist auch Mia Giakonowski in ihrem Beruf immer wieder mit toxischer Männlichkeit konfrontiert.
1: Ich habe auf jeden Fall aufgrund meines Geschlechts im Musikkontext Diskriminierung erlebt und das auch nicht wenig. In verschiedensten Situationen, sei es in irgendwelchen Venues, mit irgendwelchen FOHs oder mit Lehrenden. Das hat sich leider über die vielen Jahre jetzt auch sehr angehäuft.
0: Um mit diskriminierenden und grenzüberschreitenden Erlebnissen umzugehen, hat sich die junge Sängerin und Komponistin ein gesundes Umfeld geschaffen, wo sie mit diesen Problemen nicht allein ist.
1: Wo viel drüber geredet werden kann und drüber geredet wird. Und ich weiß, dass ich mich auf die verlassen kann, dass wenn irgendwas ist, dass die da sind. Und besonders, wenn ich mit den MusikerInnen spiele, mit denen ich halt gerade aktuell einfach sehr viel spiele, die Awareness ist auf jeden Fall da und man fühlt sich sicher und gut aufgehoben und bin einfach sehr dankbar für alle Leute, die ich um mich habe, besonders auch meine ganzen Flinter-KollegInnen, die durch ähnliche und selbe Sachen gehen und dass man da einander auch helfen kann und sich auch empowern kann. Und trotzdem ganz klar muss sich noch einiges ändern und je mehr darüber geredet wird, desto größer ist die Chance, dass sich was verändert.
0: Sagt Mia Giakonowski, eine junge Sängerin, Songwriterin und Komponistin, die am Anfang ihrer Karriere steht, hier in unserer Reihe Talents bei WDR 3 Jazz. Wir sind fast am Ende dieser Sendung angelangt. 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Zum Ausklang noch einmal Mia Giakonowski mit ihrer neuesten Single When Did You Know? Mein Name ist Manuela Krause. Danke fürs Zuhören und hoffentlich bis bald.

0: 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Mit Anja Buchmann, hallo und schönen guten Abend. WDR 3 Jazz, heute mit einem Fokus auf die Hildener Jazztage 2026. Die haben gestern am 3. Juni begonnen und gehen bis zum 7. Juni. Und sie finden zum 30. Mal statt, unter der Leitung von diesem Herrn.
1: Ich bin der Peter Baumgärtner, ein Jazzmusiker, ein Schlagzeuger, 68 Jahre alt und habe vor 30 Jahren die Hildener Jazztage gegründet, macht es bis heute.
0: Aus dem Album My Choice von 2023, nun mit Thomas Rückert Piano, Martin Jakanowski Bass und dem Leiter der Hildener Jazztage Peter Baumgärtner am Schlagzeug, der Titel Invitation.

0: Die Hildener Jazztage haben am 3.6. begonnen mit einem Konzert der Pianistin Clara Haberkamp und im Anschluss daran ein Auftritt vom Trio des Festivalleiters Peter Baumgärtner. 1996, vor 30 Jahren, gab es das erste Festival in Hilden. Für Nicht-NRWler, das ist eine Stadt zwischen den Großstädten Düsseldorf, Wuppertal und Solingen. Wie ist es entstanden, das erste Festival, Peter Baumgärtner?
1: Eine ganz schräge Geschichte. Ich habe gespielt in einer Dixieland Mainstream-Kapelle mit einem Rolf Könzen, das war der Meisterkoiffeur aus Hilden. Trompeter, unglaublich musikalischer Mensch und hat toll gezeichnet. Und dann war da in der Rhythmusgruppe war der Michael Klein-Johann, toller Bassist aus Essen, spielt er heute noch, hervorragend studiert. Und der Steffen Kamper, ein toller Pianist aus Hilden, der in Bern studiert hat. Steffen ist leider vor ein paar Jahren verstorben. Und dann haben wir natürlich die Herren begleitet. Die waren natürlich sehr glücklich. Wir haben alle so, auch so aus der Lamenge gemacht. Die konnten keinen Noten lesen. Die wussten nicht, was eine 4 und ist oder so. Aber alles musikalisch. Und dann haben wir aber eine Trio-CD gemacht. Und dann bin ich zum Kulturamt und irgendwann sind wir bei einem Festival geblieben.
0: Okay, also beim Kulturamt vorgesprochen und mit einem neuen Festival zurückgekommen. So kann es gehen. 1996 war das und das Eröffnungskonzert in Hilden spielt damals der US-amerikanische Schlagzeuger Jeff Hamilton. Referenzen Monty Alexander, Count Basie, Ella Fitzgerald, John Clayton etc. Hier jetzt im Trio mit einem Titel aus seinem aktuellen Live-Album. Das Stück heißt The Magic of Mr. Wiss und ist eine Hommage an den langjährigen Jazzkollegen Saxophonist und Flötist Frank Wiss. Ein Stück, bei dem Jeff Hamilton besonders durch sein elegantes Besenspiel begeistert.

0: The Magic of Mr. Wes, gespielt vom Jeff Hamilton Trio. Der 72-jährige Schlagzeuger hat nicht nur das Eröffnungskonzert der Hildener Jazztage vor 30 Jahren gespielt, auch dieses Jahr, 30 Jahre später, ist er wieder dabei. Peter Baumgärtner.
1: Also ich meine, du hast die 30, da bin ich natürlich drauf gekommen, wann wer vor 30 Jahren spielt. Und dann bin ich auf Jeff gekommen. Jeff kenne ich ganz gut. Da habe ich den jetzt kontaktiert, sag mal, kannst du dir vorstellen, zum 30. Jubiläum, du hast es eröffnet. Na, das hat Peter, I become my friend. Und das war der Anchor für ihn, für die Tour. Und dann bin ich auch hart geblieben für alle anderen. Das ist das einzige Konzert in Nordrhein-Westfalen. Da wollten andere auch ran. Und da habe ich gesagt, das mache ich mal nicht. Die sollen nach Hilden kommen. Ich bin jetzt auch mal härter geworden.
0: Jeff Hamilton ist also auf Europa-Tour, auch in anderen deutschen Städten, aber eben nur in Hilden in Nordrhein-Westfalen. Und das Konzert wird von WDR 3 aufgezeichnet, neben weiteren Auftritten wie der von Ray Calamari, dem Jazzpool NRW, der WDR Big Band featuring Jimmy Green oder dem Andres Koll Cosmic Trio. Das Andres Koll Cosmic Trio ist eine außergewöhnliche basslose Besetzung mit elektrischer Marimba, Violine und Schlagzeug. Zusammen machen sie sehr energetische Musik, von der Band selbst als Avant-Groove bezeichnet. Passt ganz gut, finde ich. Andres Koll wurde auf Ibiza geboren und einer seiner Mentoren ist der auch dort lebende Pianist Joachim Kühn. Aus seinem Album Ride to Heaven von 2026 jetzt der halsbrecherische Titeltrack. Die Mitmusiker Mateusz Smoczynski, Violine und Ramon Lopez, Schlagzeug, Percussion und Tablas.

0: Ride to Heaven vom Andres Koll Cosmic Trio. Das Album wurde übrigens noch zusätzlich regelrecht berühmt. Der Albumtitel und der Bandname wurden als sogenanntes kulturelles Memorandum von der NASA ausgewählt, um an Bord der Artemis II-Mission im April 2026 symbolisch mit zum Mond zu reisen. Außerdem in Hilden bei den Jazztagen zu hören eine junge Gitarristin, die demnächst auch ein Duo-Album mit dem dänischen Kollegen Thijs Semey rausbringt, Ella Zirina.
1: Eine Lettin, die in Amsterdam ist Dozentin mittlerweile, da spielt der Bassist jetzt mit vom Brad Mehldau Trio. Das ist eine unglaubliche, sehr eigene Gitarristin mit so einer eigenen Technik, so vielleicht so etwas bisschen von Frank Greenwald sogar, von der Art und Weise. Ja, und da bin ich drauf, da habe ich gesucht, den Young Talent Jazz Award im letzten Jahr in der Schmiede, ging es um Gitarre, da habe ich für die Jury jemand gesucht und dachte ich, es gibt nicht so viele Gitarristinnen. Und dann hatte ich halt schon mit der Kollegin von der NDR Big Band geredet und so, die konnte nicht, die Sandra Hempel, genau, und dann ist noch die Barbara Jungfeld in München. Es sind nicht so viele. Und dann bin ich aber auf die Ella gekommen. Und dann habe ich gesagt, so und so und so. Und man sagte, oh, großartig, ich komme, bin ich gern dabei.

WDR 3 Jazz, eine Sendung zum 30. Jubiläum der Hildener Jazztage. Das war die lettische Gitarristin Ella Cirina im Trio und mit dem spielt sie auch am 4. Juni um 15 Uhr in Hilden. Bereits aufgetreten ist auch der künstlerische Leiter, Schlagzeuger Peter Baumgärtner, gestern Abend mit seinem Trio Accordion Affairs, das passend zum Akkordeon als Instrument des Jahres 2026 ein neues Album veröffentlicht hat. Gerade eben rausgekommen, daraus der Titel Tango Appassionado.

0: Ein mehrtägiges Festival zu veranstalten, wie die Hildener Jazztage, war nie leicht und wird auch nicht einfacher. An öffentliche Gelder zu kommen, ist immer herausfordernder. Und oft kommen die Zu- oder die Absagen doch ziemlich kurzfristig. Einen städtischen Zuschuss gibt es nicht mehr. Die Sport- und Kulturstiftung ist aber dabei. Außerdem das Ministerium für Kultur und Wissenschaft NRW und diverse größere und kleinere Sponsoren. Keine leichte Aufgabe, aber Peter Baumgärtner hat über die Jahre viel gelernt und sich in den Job reingearbeitet.
1: Ja, das wird kurzfristiger. Also ich habe das Gefühl, da ich lang dabei bin, bin ich in so einem anderen Ranking drin. Weil man kennt mich so und ich habe schon immer Wert auf NRW-Künste gelegt. Ich glaube, da bin ich ganz gut gesetzt. Das ist mir auch wichtig so als Jazz-Bundesland, finde ich. Nie an der Szene vorbei, und das gehöre ja auch dazu. Da habe ich das Gefühl, dass ich ganz gut gesetzt bin. Aber da ist überall der Wurm drin mittlerweile. Das zieht sich überall durch. Das, so wird es in der Industrie, ist das auch immer dran, mit den Leuten, wo das Verhältnis haben und aber die Hosen runterlassen, auch Verständnis haben oder so. Geht um Diplomatie für dich auch.
0: Ein weiteres Konzert, das der WDR mitschneidet, ist das vom Jazzpool NRW. Three Generations heißt es. Hier trifft die ältere auf die jüngere Generation. Ryan Canio Trompete, Peter Weiß Schlagzeug, Wolfgang Schmidtke Saxophon, Matthias Akionowak Bass, Carlotta Ribbe Vibraphon und Christina Brodersen Sax. Das Konzert ist am 6. Juni um 20.30 Uhr und ja, Jazzpool NRW ist ein lockeres Projekt, ins Leben gerufen von dem Drummer Peter Weiß und Saxophonist Wolfgang Schmidtke. Und die sind mit diesem Projekt mit Jazzpool NRW schon ein paar Mal in Hilden aufgetreten. Hier ein Mitschnitt aus dem Jahr 2021, der Klassiker von Oliver Nelson, Stolen Moments.

0: war jetzt gerade vorhin in Hilden. Ich habe die Genehmigung dabei gehabt und habe 6 Banner an Brücken angebracht, selber.
1: Erzählt Peter Baumgärtner von den Hildener Jazz-Tagen schon vor ein paar Wochen.
0: Ich würde solche Sachen gern abgeben. Oder also manches Administrative. Die Ansagen machen und vielleicht ob die Draht zu den Sponsoren legen, aber dann nicht alles selber noch nachverfolgen. Ich möchte auf keinen Fall aufgeben, weil wenn man sowas angefangen hat, man schmeißt es einfach nicht weg, weil wenn ich das aufhöre, ist es weg.
1: Da kann man nur hoffen, dass wenn er dann irgendwann mal aufhört, der Peter Baumgärtner, dass sich dann ein Nachfolger oder eine Nachfolgerin für ihn findet. Das war's für heute von WDR 3 Jazz. 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Zum Schluss noch ein Stück vom Axel Fischbacher Trio. Erweitert um 2 Personen zum Quintett Normal 2, nennt der Gitarrist das Projekt, das gerade ein neues Album veröffentlicht hat, spielt auch auf den Hildener Jazztagen und wird auch vom WDR aufgezeichnet. Wir hören den Titel Fritz tanzt, Gesang unverkennbar Tamara Lukaschewa. Mein Name ist Anja Buchmann, ich wünsche einen schönen Abend und sage Tschüss, bis die Tage.

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1: Neulich habe ich auf YouTube ein Video von Herbie Hancock entdeckt. Da erklärt der Musiker dem damaligen US-amerikanischen Bildungsminister, warum Jazz wichtig ist für unsere Welt. Ziemlich spannend. Dabei ging es um die Werte, die Jazz verkörpert. Zum Beispiel Teamwork, Beharrlichkeit, das viele lange Üben, um Meisterschaft zu gelangen, Einheit in ethnischer Vielfalt, Demokratie, die entscheidende Wichtigkeit, einander wirklich zuzuhören. Herzlich willkommen hier und jetzt auf WDR 3 Jazz. Und wenn Sie Lust haben, ausdrucksstarken Persönlichkeiten der jungen Jazz-Szene zuzuhören, dann sind Sie jetzt hier bei mir genau richtig. Jazz with a Message, Keep up the Spirit, das ist das Thema dieser Sendung. Mein Name ist Manuela Krause, schön, dass Sie da sind.

Ein Musiker, der in den 1970er Jahren in der New Yorker Loft-Jazz-Szene erstmals in Erscheinung trat, der Altsaxophonist und Flötist Alan Brofman. Sein Debütalbum Valley of Search aus dem Jahre 1975 hat Kultstatus erlangt und gilt heute als Meilenstein des Spiritual Jazz und Free Jazz. Nach Jahrzehnten außerhalb des Rampenlichts kehrte Brofman zurück und veröffentlichte vor 6 Jahren und vor 2 Jahren 2 hochgelobte Alben, die ihn sowohl als unverzichtbaren Veteranen als auch als wichtige zeitgenössische Präsenz neu etablierten. Und jetzt gibt's wieder ein neues Werk, Anthem for Peace. Begleitet von einer, Sie haben es soeben gehört, exzellenten Band mit der herausragenden mexikanischen Vibraphonistin Patricia Brennan, dem Bassisten Luke Stewart und dem Schlagzeuger Chad Taylor. Wir hörten den gleichnamigen Titeltrack, Alan Brofman und Anthem for Peace. Damit begrüße ich Sie nochmal ganz herzlich zu dieser Ausgabe von WDR 3 Jazz. Jazz with a Message, Keep Up the Spirit ist unser Thema. Jetzt mit Musik von der Münchner Spiritual Jazz Band Web Web. Ein Stück vom brandneuen Album Cover Cover, We Are the People.

Unverkennbar dieser beseelte Klang, der Emotionen weckt und den Geist beschwört. Und das galt und gilt bislang für alle seine Bands und Projekte. Von Sons of Kemet über seine African Culture und nun gibt es Off the Earth, ein echtes Soloprojekt, ein Werk, für das Shabaka Hutchings, der sich mittlerweile schlicht Shabaka nennt, sämtliche Stücke komponierte, produzierte und jedes einzelne Instrument selbst einspielte. Wir hörten Dance and Praise und davor das lehnende Saxophon in elektronischer Klanglandschaft und Glockenspiel, das war A Future Untold. Beide Stücke vom neuen Album Off the Earth hier bei WDR 3 Jazz mit dem Thema Jazz with a Message, Keep Up the Spirit. Wir bleiben in UK. Die Trompeterin und Komponistin Jazzermaid hat sich dem Thema Rückverbindung mit der Natur angenommen und spielt Musik, die die heilende Kraft der Natur feiert. Auf ihrem neuesten Werk Shinrin-yoku, das ist das japanische Wort für Waldbaden, dient jede Note der Wiederverbindung mit der Natur und ermutigt uns beim Hören dazu, dem Stress des städtischen Lebens zu entfliehen. Jazz für den inneren Frieden. Das Album erscheint Ende des Monats und davon stammt diese hypnotische Nummer. Jazzermaid und Dawn Patrol.

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Dieses Quintett fand ursprünglich zusammen, um 2015 gegen einen Vorfall von Polizeigewalt zu protestieren. Seitdem ist die weltweite Befreiung der schwarzen Bevölkerung ihr Kernthema. Mit Improvisation, Groove und Spoken Word stehen sie für die zeitgenössische Weiterführung der schwarzen Avantgarde der 1960er und 70er Jahre. Das amerikanische Free Jazz Kollektiv Irreversible Entanglements mit der Sängerin Kamei Ayewa alias Moore Mother sowie dem Schlagzeuger Cheesa Holmes, dem Trompeter Achilles Navarro, Kier Neuringer Saxophon und Luke Stewart am Bass. Eine verhältnismäßig kleine Gruppe mit einer ziemlich großen klanglichen Vielfalt und das ganz abgesehen von den verbalen Mahnungen, Appellen und Aufrufen von Moore Mother. The Spirit Moves, so heißt dieser eindringliche Titel vom neuen Album Future, Present, Past. Die Titel der Stücke sprechen für sich. We Overcome, Keep Going, Vibrate Higher oder, wichtig, wenn starke Emotionen im Spiel sind, Don't lose your head. Hier sind noch einmal Irreversible Entanglements.

Ein gospelartiges Mantra, was es mir persönlich besonders angetan hat, aufgrund eines persönlichen Bezugs. Ich sage nur, I'm on my way to the mountain. Stranger No Death, so heißt dieser Song vom südafrikanischen Schlagzeuger und Komponisten Asher Gamtse vom neuen Album A Semblance of Return. Ein Album, was unter anderem davon handelt, sich nach außen zu wenden und sich Solidaritäten vorzustellen, die über geografische und politische Grenzen hinausreichen. Davor das fesselnde Stück mit der Flöte, das war Dahenden Traumen vom soeben erschienenen Debütalbum Moder vom Henriette Eilertsen Trio. Ein Trio, dem es gelingt, gleichzeitig intim und beinahe grenzenlos weitläufig zu wirken. Der unverwechselbare Ton der Bandleaderin sowie ihre improvisatorische Ausdrucksfülle stehen im Mittelpunkt. Dennoch besteht kein Zweifel daran, dass man es hier mit einer echten Band zu tun hat. Henriette Eilertsen mit Joel Ring Cello und Östein Arneswijk am Schlagzeug. Sie hören WDR3 Jazz mit dem Thema Jazz with a Message, Keep Up the Spirit, jetzt mit aktuellen Spiritual Jazz Klängen aus New York vom Saxophonisten, Multiinstrumentalisten, Komponisten und Producer Devin Braja Waldman und seinem Projekt Braja vom Album Infinity Zero, die Soul Jazz Hymne Do You Want Your Soul?

Ode to Octavia, Musik aus New York von drei musikalischen Alchemistinnen, die Sängerin Candice Hoyes, die Bassistin Mimi Jones und die Grammy-gekrönte Soundkünstlerin Val Genti. Night Beauty nennt sich das Dreiergespann. Dieses seelenvolle Kollektiv ist ein Neuzugang auf dem Schweizer Label Intact Records und das gehörte Stück stammt vom neuen Album Minui. Damit sind wir für heute fast am Ende dieser Ausgabe von WDR 3 Jazz angelangt. 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Und zum Ausklang des Themas Jazz with a Message, Keep Up the Spirit, brandneue Klänge vom Atlantis Free Jazz Ensemble aus Ontario. Diese Nummer startet mit einem Fender Rhodes E-Piano, das das Geschehen gemächlich einleitet, bevor die gesamte Band einen verhältnismäßig düsteren Mambo anstimmt. Vom neuen Album Mystic Suite. Hier ist Damokles. Mein Name ist Manuela Krause. Danke fürs Zuhören.

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1: Seit seiner Emigration in die USA gilt der gebürtige Kubaner als einer der führenden und einflussreichsten Vertreter des Latin Jazz und als engagierter Botschafter der Kulturen der Three Americas von Nord-, Mittel- und Südamerika. Seine Spielfreude, gepaart mit Humor und einer überschwänglichen Frohnatur, machen ihn zu einem der beliebtesten Musiker. Heute in Giant Steps in Jazz Extended Version El Cubano Americano, der Altsaxophonist und Klarinettist Paquito de Rivera. Am Mikrofon begrüßt Sie Carsten Mitzelfeld.

0: El Maja de Vento, Paquito de Rivera als Saxophon, Diego Ocola Trompete, Chucho Valdés Piano, José Gola Bass, Daphnis Pietro Schlagzeug und Roberto Junior Vizcaíno Perkussion. 40 Jahre nachdem die einstigen Studienfreunde und Kollegen in der legendären Band Irakere getrennte Wege gingen, haben sich de Riveras und Valdés Wege 2022 wieder gekreuzt für ein gemeinsames Album mit ihrem sogenannten Reunion Sextet. Schöner Titel dieser lang ersehnten Wiedervereinigung: I Missed You Too. Der Cellist Yo-Yo Ma, der des Öfteren mit ihm arbeitet, bringt dessen Naturell auf den Punkt. Ein vielseitiger, kreativer und warmherziger Mensch, der andere mit seiner Freude ansteckt.
1: Paquito de Rivera elicits joy wherever he goes. And he's someone who's so warm and generous and such a creative individual in so many areas, whether it's in Cuban music, in jazz, in classical music.

0: Paquito de Rivera wird am 4. Juni 1948 in Havanna geboren, als Francisco de Jesus Rivera Figueras.
1: I grew up in very close to the Tropicana Cabaret, like 10 blocks from Tropicana Cabaret, surrounded by dancers and journalists and photographers and musicians.
0: Paquito wächst unweit des legendären Tropicana auf, eines Revue-Theaters, in dem Stars wie Carmen Miranda, Josephine Baker und Nat King Cole auftreten. Sein Vater nimmt ihn häufig in den Club mit und führt ihn in die faszinierende Welt der Künstler ein. Selbst ein Musiker und Gründer des ersten klassischen Saxophonquartetts auf Kuba, gibt er seinem Sohn Instrumentalunterricht. Ihm wird Paquito später eine Komposition widmen, in der er alle vier Saxophone selbst spielt.
1: He imported the French school or the saxophone from the Paris Conservatory in 1943. He started his own symphonic, they call it Conjunto Sinfónico de Saxofones. So he never had the ability to improvise, but he loved Ellington and Benny Goodman's orchestra.
0: Als Tito de Rivera dem kleinen Paquito die Aufnahme von Benny Goodmans berühmten Carnegie Hall Konzert vorspielt, ist es um den Junior geschehen. Wild entschlossen, Jazzmusiker zu werden, beginnt er alle Themen und Soli Ton für Ton nachzuspielen. Mit 10 tritt Paquito im Nationaltheater auf und studiert bereits 2 Jahre später am Konservatorium in Havanna. Dort trifft er auf den jungen Pianisten Chucho Valdés. Der nimmt 1964 ein Album auf, das bereits einige der zukünftig wichtigsten Jazzmusiker Kubas vereint. Darunter ein 15-jähriger Saxophonist und Klarinettist, Paquito de Rivera.

0: Drei Jahre später, 1967, ist der Sound aktueller Pop- und Rockmusik bei den jungen Kubanern angekommen.
1: Chucho Valdez.

Paquito ist auch vom ersten Tag an mit dabei, als Chucho Valdés 1973 eine Art Mini-Big Band gründet, mit messerscharfen Bläsersätzen und einem brodelnden Gemisch aus Jazz, Rock und afrokubanischen Traditionen, Irakere.

0: Irakere was a unique phenomenon. In those days,
1: Irakere war ein einzigartiges Phänomen. Wir hörten damals Blood, Sweat and Tears. Sie klangen wie eine Big Band im Kleinformat. Und da gab es noch Chicago, eine weitere Jazz-Rock-Gruppe. Beide waren ein Teil der Inspiration für Irakere. Genauso wie Dizzy Gillespie, das zweite Miles Davis Quintett oder die Thad Jones, Mel Lewis Big Band. Viele dieser Einflüsse bündelten wir in Irakere. Aber wir haben nie mit dieser Euphorie gerechnet, die die Band auslöste. Die Leute sagten nur, was zur Hölle ist das denn?
0: People say, what the hell is that?

0: IA, die fulminante Band Irakere um Pianist Chucho Valdés mit Paquito de Rivera 1978 beim Newport Jazz Festival.
1: Auf Kuba mangelt es an allem. Deshalb wollen viele einfach nur reisen. Deshalb gibt es dort so viele gute Bands und Musiker. Sie versuchen ihr Bestes zu geben, um dadurch ein Flugzeug besteigen zu können. So war es auch bei Irakere. Wir haben letztlich die Band auf die Beine gestellt, um in ein Flugzeug zu kommen. Deshalb haben wir wie die Verrückten geprobt und diesen Stil entwickelt. Denn wir wollten wirklich aus dem Land rauskommen. Ich wollte schon immer ein Jazzmusiker in New York sein, mein ganzes Leben lang. Dann kam 1959 Castro an die Macht und monopolisierte alles. Für mich war damit die Zeit gekommen, das Land zu verlassen. 21 Jahre Marxismus waren genug für mich.
2: Para ustedes ya, desde el cine 23 y 12, y en saludo al Auxeno Festival Mundial de la Juventud y los Estudiantes, la actuación del grupo Los Irakeres.
0: Auf einer Spanien-Tournee von Irakere 1980 setzt sich Paquito de Rivera ab und stellt in der amerikanischen Botschaft einen Asylantrag. Nach seiner Ankunft im Big Apple nimmt ihn sofort Columbia Records unter Vertrag und der Exilkubaner nimmt mehrere Alben mit einer Band auf, deren Name die alte und neue Heimat benennt, das Havana New York Ensemble.

0: Paquito de Rivera wird in der US-amerikanischen Szene begeistert empfangen. Und Zufall oder eben auch nicht, beim Einbürgerungsprozedere und bei der Suche nach Auftritten hilft ihm der Mann, der in den 40er Jahren die Fusion von Bebop und afro-kubanischer Musik vorangetrieben hatte und Paquitos Mentor werden wird, Dizzy Gillespie.
1: Dizzy was a mentor for me. Yeah. He was a very important person for me, well, and so for everybody who loved this music, you know.
0: Ende der 80er wird de Rivera Gründungsmitglied von Gillespies United Nation Orchestra und später dessen Leiter.
2: Ladies and gentlemen, it's my great pleasure now to introduce Mr. Paquito de Rivera.

0: Gillespie, ein Anhänger der Baha'i-Religion, versteht die Weltbevölkerung als eine Nation, eine United Nation. Und die Big Band soll Ausdruck dessen sein, das United Nation Orchestra.
1: Lizzy was a Baha'i. And in their religion, they think that the world is just one country and the different countries are like neighborhoods. That's a great concept, a great philosophy.
0: Die Welt als eine Nation, ein schöner Gedanke. Die Realität sieht freilich anders aus. Unzählige Nationen, zwar unabhängig, aber hungerleidend.
2: Now we have many independent countries that we independently die of hunger all around the world, you see. We are very sovereignty and independent to die of hunger, to starving to death. Very intelligent, very smart.

0: das United Nation Orchestra unter der Leitung von Paquito de Rivera 4 Jahre nach dem Tod Gillespies mit Groove for Dizz. 1988 war Dizzy noch auf Kuba aufgetreten und hatte unter anderem Fidel Castro getroffen, dokumentiert im Film A Night in Havana.
1: When I met Fidel Castro, he was extra nice. Asked all kind of questions about where I had come from and my education and what I did in sports.
2: Dizzy ist ein guter Freund. Aber ich mag diese Filmszene nicht, in der er Castro umarmt. Er weiß überhaupt nicht, wen er da umarmt. Jemanden wie Hitler. Wenn Dizzy jetzt nochmal dort spielen will, ohne mich. Ich bin manchmal ein wenig polemisch. Wenn du in den USA polemisch bist, kannst du Probleme mit den Leuten bekommen, die deine Beschimpfungen nicht mögen oder eine andere Meinung haben. Aber das war's dann auch. Aber polemisch in einem totalitären System zu sein, kann fatale Auswirkungen haben. Wenn ich etwas sehe, das mir missfällt, muss ich darüber sprechen. Ich habe das auch auf Kuba getan und bekam nur deshalb keine Probleme, weil ich ein populärer Musiker von Irakere war. Aber damit konnte es jede Minute zu Ende sein. Chucho sagte einmal zu mir, »Mann, du musst mit diesem Bullshit aufhören. Komm runter, beruhige dich und mache deine Arbeit.«

0: Carlos Santana mit Paquito de Rivera als Gast. Der adressiert 2005 einen offenen Brief an den Star des Latin Rock.
1: Hola Santana, ich habe gehört, dass du bald in Miami auftreten wirst. Da bist du schlecht beraten. Denn vor nicht allzu langer Zeit hast du bei der Verleihung der Oscars einen Fauxpas begangen, als du stolz ein Kruzifix über einem T-Shirt trugst. Ein T-Shirt mit dem altbekannten Konterfei jenes beklagenswerten Charakters, bekannt geworden als Che Guevara. Eines Mannes, dem die Kubaner, die seine Folterungen und Demütigungen in diesem schändlichen Gefängnis erleiden mussten, den Spitznamen »Der Schlechter von La Cabaña« gaben. Ich kann nicht genug Worte finden, um meine Empörung über dein unverantwortliches Verhalten auszudrücken. Aber glaube mir, dass ich dir als Künstler trotz allem immer viel Glück wünsche. Und das wirst du auch brauchen, Carlos, vor allem in Miami.

0: Chucho, eine kompositorische Hommage Paquito de Riveras an seinen Freund Chucho Valdés. Ein Stück, das er bis heute bei Konzerten zu spielen pflegt. Hier in einer Version aus dem Album Tropicana Nights von 1999. Sie hören WDR 3 Giant Steps in Jazz Extended Version, basierend auf der Podcast-Reihe Giant Steps in Jazz. Auch und gerade in den USA pflegt de Rivera seine kubanischen Wurzeln. Doch er ist offen für die unterschiedlichsten Klangsprachen, schreibt kammermusikalische Werke, vereint Klassik und Jazz, schreibt asiatisch und afrikanisch inspirierte Kompositionen. Und ihn interessiert ganz Lateinamerika. Mit dem Caribbean Jazz Project greift er Ausdrucksformen der Karibik auf, spielt argentinische Tangos, Candombes aus Uruguay, Cumbias aus Kolumbien, Walzer aus Venezuela und mit seiner Havana-Rio-Connexion brasilianisch inspirierte Musik, immer bemüht, exotische Klischees zu demontieren, wie sie einst eine Carmen Miranda verkörperte mit ihrem früchtebeladenen Tutti-Frutti-Hut.
1: The Carmen Miranda Syndrome, yeah. The first time I went to Brazil, because I love Brazilian music, I was expecting every woman to have a pineapple and bananas in their heads, you know?

0: I remember going with my father when I was a kid to a Chinese restaurant.
1: Ich kann mich daran erinnern, wie ich als Kind mit meinem Vater in ein chinesisches Restaurant gegangen bin. Ein Gebäude mit mehreren Stockwerken. Aus einem drang der Klang einer Erhu, einer chinesischen Laute, nach draußen, der mich tief berührte und den ich nie vergessen werde. So anders, so nostalgisch. Ich habe immer davon geträumt, einmal ein Stück für eine Erhu zu schreiben. Yo-Yo Ma gab mir die Möglichkeit dazu. Er sagte, ich bin ein chinesischer Cellist, dann sollten wir auch einen chinesischen Erhu-Spieler haben.
0: Then we have a Chinese aeroplane too.

0: Sometimes I say that you don't have to be Austrian to play Mozart. You know, it helps, you know, if you have your La Peluquita and all that shit. You don't have to be Austrian to play Mozart.
1: Yo-Yo Ma?
2: I love what he says about music. He says, you know, you don't have to be Austrian to play Mozart. And I think that's his attitude towards all kinds of other music.
3: Beim Hören von Mozarts Klarinettenkonzert fiel mir irgendwann auf, dass es im zweiten Satz so etwas wie eine Blues-Kadenz gibt. Und so begann ich, das Stück für Irakere zu arrangieren. Schon als kleines Kind habe ich dank meines Vaters alle mögliche Musik gehört. Von Kertschau bis Mozart, von Count Basie bis Beethoven. Ganz egal, was für ein Stil es ist einfach Musik. Mir fällt es sehr leicht, von einer musikalischen Nachbarschaft zur nächsten zu gelangen. Ich nehme einfach die U-Bahn und fertig.

0: 2022 entsteht das Album I Missed You Too mit Paquito de Rivera und Chucho Valdés. Eine Reunion nach einer gefühlten Ewigkeit.
1: For me was absolutely impossible.
2: Ich wollte auf keinen Fall mit jemandem in Verbindung gebracht werden, der ein Repräsentant des kubanischen Regimes ist. Und das war Chucho, wenn auch gegen seinen Willen. Denn er hasste die Regierung, das weiß ich seit langem. Chucho sagte, er könne nicht mit mir kooperieren, da er noch Familie auf Kuba habe. Aber eines Tages rief er mich plötzlich an und beendete das Gespräch mit den Worten, ich kann nicht mehr zurück nach Kuba, und zwar aufgrund einer Aussage von mir. Und so entschieden wir uns zu dieser Reunion und hatten viel Spaß.
0: Mit Paquito zu reden würde Barrieren und Mauern zum Einsturz bringen, so der Bassist Carlos Enriquez. Ohne ihn wären Musiker aus ganz Lateinamerika nicht dort, wo sie heute sind.
3: It basically breaks the barriers and the walls. You know, talking to Paquito, if it wasn't for him, many musicians, Puerto Rican, Dominicano, South Americans, you name them, wouldn't be where they're at if Paquito did not deal with the turmoils that he dealt with.
1: Is my philosophy in this group?
2: Meine Philosophie für meine Gruppe ist, du musst das Verlangen haben, ständig zu lernen und etwas von anderen Kulturen zu absorbieren. Wenn die Musiker diese Energie und diesen Enthusiasmus haben, können sie für immer in meinen Bands bleiben, wenn sie denn wollen.
1: So they will stay with me forever. If they want, no?
0: Eines der Alben, auf denen Paquito de Rivera sich einmal mehr den diversen Klangsprachen und Musiktraditionen ganz Lateinamerikas widmete, war 100 Years of Latin Love Songs mit Liebesliedern aus der Dominikanischen Republik, aus Kuba, Mexiko, aus Argentinien, Chile und wie im Falle von Tu Mariposa aus Kolumbien. Und hier ist Paquito einmal auf dem Sopransaxophon zu hören.

0: 2022 erhält der vielfache Grammy-Gewinner eine besondere Auszeichnung, den Global Artist Leadership Award, nicht nur als unermüdlicher Unterstützer lateinamerikanischer Musik, sondern als Botschafter multikultureller Verständigung. Dafür bringt allein schon Paquito de Riveras naturell die beste Voraussetzung mit sich, ein die Welt umarmender Kommunikator ersten Ranges, als gäbe es tatsächlich nur One Nation, eine Nation. Noch einmal Yo-Yo Ma.
1: With Paquito, this is what happens before we go on stage.
2: Hey, how are you? Hey, we're coming. It's
1: like, this man has a personality that is so much bigger than his body.
3: We love each other. We like the company of the others. So it's the only way to make good music.

Paquito de Rivera mit Contradanza, ein Solo aus dem Album Havana Café. Paquito de Rivera verbindet eine besondere Liebe mit der Musik Brasiliens und für sehr viele Jahre gehörte der brasilianische Trompeter Claudio Roditi zu seinen Bands und war natürlich auch bei einem Album von 1989 mit dem programmatischen Titel Return to Ipanema dabei. Mit ihrer Version von Gershwins Summertime klingt die Sendung aus. Vielen Dank für Ihr Interesse. Am Mikrofon verabschiedet sich Carsten Mitzelfeld.

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1: Herzlich willkommen zur 6. Folge von Talents, einer Reihe, in der wir Ihnen junge Jazzmusikerinnen vorstellen, die noch ganz am Anfang ihrer Karriere stehen. Heute mit einer Sängerin, Songwriterin und Komponistin aus Köln, die mal einen Tapetenwechsel brauchte, wie man so schön sagt, und darum in Berlin lebt. Mia Giakonowski und der Essener Posaunistin und Komponistin Carla Köllner, die letzten Monat ihr erstes Album veröffentlicht hat. Und mit Musik von diesem fantastischen Debüt beginnen wir auch diese Sendung hier auf WDR 3 Jazz. Mein Name ist Manuela Krause. Schön, dass Sie da sind.

0: Not Obsessed, but Kinda Into It. Der gleichnamige Titeltrack vom Debütalbum der Essener Posaunistin und Komponistin Carla Köllner. Carla Köllner hat an der Folkwang-Uni in Essen Jazz-Posaune studiert. Dieses Instrument hat die Musikerin schon als Kind fasziniert.
1: Meine Eltern machen beide schon sehr lange Musik als Hobby und ich bin dann als kleines Kind schon immer mit auf die Auftritte gekommen. Und irgendwann habe ich wohl bei einem Big Band-Konzert auf die Posaune gezeigt und habe gesagt, das will ich auch. Da war ich aber noch zu klein. Da ging dann der Umweg über die Blockflöte, wie bei vielen. Und irgendwann in der Bläserklasse, in der 6. Klasse, durfte ich dann endlich Posaune lernen. Und irgendwie hat es mir so gut gefallen, dass ich es bis heute spiele.
0: Während des Studiums in Essen geht Carla Köllner im Rahmen des Erasmus-Programms auch für 2 Semester nach Amsterdam ans Konservatorium. Eine kurze und dennoch für die junge Musikerin sehr prägende Zeit.
1: Da hatte ich meinen ersten Big Band Arranging Kurs, ganz, ganz wichtig, ganz, ganz einschneidendes Erlebnis. Und auch mein erstes Big Band Arrangement ist in Amsterdam entstanden. Die Konservatoriums-Big Band hat zum ersten Mal ein Arrangement von mir gespielt, also ganz prägende Momente.
0: Heute liegt Carla Köllners Schwerpunkt auf Big Bands. Das ist das, wofür seit jeher ihr Herz schlägt. Und es ist beeindruckend, wie geradlinig die junge Künstlerin ihren Weg beschreitet. Sie hat unter anderem im Jugend- und Bundesjazzorchester gespielt und sogar schon Projekte mit der WDR Big Band umgesetzt. Hier ist eine Aufnahme vom 27. Februar 2021 aus der Kölner Philharmonie. Dort durfte Carla gemeinsam mit 3 weiteren jungen Arrangeuren und KomponistInnen im Rahmen des Projekts Cologne Composers Corner ihre Musik präsentieren. Carla Köllner und die WDR Big Band und Persistence.

0: Sie hören WDR3 Jazz, heute mit der 6. Folge der Reihe Talents. Im Fokus junge Musikerinnen, die am Anfang ihrer Karriere stehen. In diesem Fall die Essener Posaunistin und Komponistin Carla Köllner. Letzten Monat erschien ihr allererstes Album unter eigenem Namen, Not Obsessed, but kinda into it.
1: Es ist ein Big Band Album und ich habe dafür sehr viel, sehr lange geschrieben. Das liebe ich ja besonders, für Big Band zu schreiben, mir die Zeit zu nehmen, musikalische Ideen zu entwickeln, damit rumzuexperimentieren, in ganz viele verschiedene Richtungen damit zu gehen und sich am Ende für ein oder zwei Konzepte zu entscheiden und die dann auszuarbeiten und da ganz doll in so eine Detailarbeit zu gehen und gleichzeitig aber die große Entwicklung des Stücks auch zu beachten, ja, dass so ein Stück eine Geschichte von Anfang bis Ende erzählt. Das liebe ich ganz doll.

0: Gleich zwei Stücke vom gefeierten Big Band-Debüt Not Obsessed But Kinda Into It von der deutschen Posaunistin und Komponistin Carla Köllner hier bei WDR 3 Jazz. Die stimmungsvolle Ballade, das war Okay, Let's Go, und davor die swingende Nummer trägt den fröhlichen Titel Hüpfen. Das Album wurde mit einem 19-köpfigen Ensemble aufgenommen und besticht durch hörbare Spielfreude und ein ziemlich breites Spektrum an Klangfarben. Carla Köllner vereint traditionelle Big Band-Strukturen mit modernem Jazz, aber auch subtilen Pop-Einflüssen. Dynamische Arrangements treffen auf komplexe Harmonien und nicht zuletzt die kraftvollen Soli, die eine gelungene Balance zwischen spielerischer Leichtigkeit und tiefgreifender Emotionalität finden.
1: Das ist dann auch das Schöne, wenn man dann mit einer Big Band zusammen spielt, wie dann alles zusammenkommt, was man da geschrieben hat. Die verschiedenen Sätze der Instrumentengruppen, wie die sich ineinander verzahnen, bestenfalls wie die Voicings klingen, also wie man die Akkorde ausgesetzt hat. Ja, und dann vor der Big Band zu stehen, wie bei dem Release-Konzert, das ich jetzt hatte in der Düsseldorfer Jazzschmiede, auch im Mai. Das ist einfach ein wahnsinniges Gefühl, von so vielen MusikerInnen angespielt zu werden, mit der Musik, die man sich selber ausgedacht hat, da kommt so viel Energie und so viel Sound und so viel Spielfreude rüber. Ja, das muss man sich einfach anhören. Und dann versteht man vielleicht, warum ich da so viel Spaß dran habe.
0: Ja, genau das machen wir jetzt hier bei WDR 3 Jazz. Vom Album-Release-Konzert aus der Jazzschmiede Düsseldorf. Hier ist Carla Köllner mit ihrer Big Band und How to Train a Dragon.

0: Springtime, so heißt dieser luftig leichte Pop-Jazz-Song aus der Feder von Mia Giaconowski, zusammen mit Jakob Reisener am Piano, Tabea Kind am Bass und Malte Wiest am Schlagzeug. Sie hören WDR 3 Jazz, die 6. Folge der Reihe Talents, wo wir jungen Musikerinnen Raum geben, die noch ganz am Anfang ihrer Karriere stehen. Jetzt mit der in Berlin lebenden Kölner Sängerin und Komponistin Mia Giaconowski.
1: Ich komme aus einer Musikerinnenfamilie und habe das Privileg gehabt, dass Musik schon immer der Mittelpunkt meines Lebens war und bis heute immer noch ist und bestimmt für immer sein wird.
0: Mia ist die Tochter vom Kölner Jazzbassisten Martin Giaconowski und daher mit sehr viel unterschiedlicher Musik groß geworden. Seit ihrem 12. Lebensjahr steht sie selbst auf der Bühne. Schon als Teenager ist sich Mia darüber im Klaren, dass auch sie eine professionelle Musiklaufbahn einschlagen wird. Nachdem sie in verschiedenen Bandprojekten mitwirkt und 2 Jahre im Bundesjazzorchester verbringt, absolviert sie ein Studium im Fach Jazz am Jazzinstitut Berlin. Die dort erfahrene musikalische Komplexität prägt ihr Schaffen bis heute. Nicht auf offensichtliche oder rein technische Weise, sondern durch subtile harmonische Wendungen, die Phrasierung und eine Liebe zum Detail, die in Klang auf leise Art formen. Was ihr besonders wichtig ist beim Songwriting, sind vor allem ihre Texte.
1: Worauf ich besonders Wert lege, ist, dass meine ehrlichen Texte möglichst gut rüberkommen und dass sich die HörerInnen damit irgendwie vielleicht auseinandersetzen wollen können für sich und dass sie ihre eigene Interpretation freien Raum lassen können. Und da meine Musik, obwohl ich Jazz studiert habe und auf jeden Fall komplizierten Stuff kenne und hippe Chords und Lines, habe ich ja alles gelernt. Aber ich habe mich ganz bewusst dagegen entschieden, dass ich sozusagen gar nicht Fokus darauf lege. Sondern es ist auch meistens ein bisschen unbedacht, was ich mache. Also es ist sehr intuitiv und ich glaube, das ist mein größtes Merkmal für mich selbst, wenn ich über mein Songwriting rede. Also es ist alles ungeplant. Also es kommt, wie es kommt, ohne den Pressure, dass es irgendwie super cool und kompliziert sein muss. Und ich finde, an manchen Stellen hört man, dass ich vielleicht Jazz-Coolness auch habe, aber es ist sehr subtle. Für alle trotzdem zugänglich.

0: Lonely Lover, so heißt dieser berührende Song von der Sängerin Mia Giakonowski zusammen mit dem Pianisten Jakob Reisner. Und davor, das war Mia zusammen mit ihrer Band Cloud Research und Just Some Thoughts hier bei WDR 3 Jazz. Wie leider immer noch bei vielen Musikerinnen ist auch Mia Giakonowski in ihrem Beruf immer wieder mit toxischer Männlichkeit konfrontiert.
1: Ich habe auf jeden Fall aufgrund meines Geschlechts im Musikkontext Diskriminierung erlebt und das auch nicht wenig. In verschiedensten Situationen, sei es in irgendwelchen Venues, mit irgendwelchen FOHs oder mit Lehrenden. Das hat sich leider über die vielen Jahre jetzt auch sehr angehäuft.
0: Um mit diskriminierenden und grenzüberschreitenden Erlebnissen

0: alle Leute, die ich um mich habe, besonders auch meine ganzen Flinter-KollegInnen, die durch ähnliche und selbe Sachen gehen und dass man da einander auch helfen kann und sich auch empowern kann. Und trotzdem ganz klar muss sich noch einiges ändern und je mehr darüber geredet wird, desto größer ist die Chance, dass sich was verändert.
1: Sagt Mia Giakonowski, eine junge Sängerin, Songwriterin und Komponistin, die am Anfang ihrer Karriere steht, hier in unserer Reihe Talents bei WDR 3 Jazz. Wir sind fast am Ende dieser Sendung angelangt. 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Zum Ausklang noch einmal Mia Giakonowski mit ihrer neuesten Single When Did You Know? Mein Name ist Manuela Krause. Danke fürs Zuhören und hoffentlich bis bald.

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1: Mit Anja Buchmann, hallo und schönen guten Abend. WDR 3 Jazz, heute mit einem Fokus auf die Hildener Jazztage 2026. Die haben gestern am 3. Juni begonnen und gehen bis zum 7. Juni. Und sie finden zum 30. Mal statt, unter der Leitung von diesem Herrn.
2: Ich bin der Peter Baumgärtner, ein Jazzmusiker, ein Schlagzeuger, 68 Jahre alt und habe vor 30 Jahren die Hildener Jazztage gegründet, macht es bis heute.
1: Aus dem Album My Choice von 2023, nun mit Thomas Rückert Piano, Martin Jakanowski Bass und dem Leiter der Hildener Jazztage Peter Baumgärtner am Schlagzeug, der Titel Invitation.

0: Die Hildener Jazztage haben am 3.6. begonnen mit einem Konzert der Pianistin Clara Haberkamp und im Anschluss daran ein Auftritt vom Trio des Festivalleiters Peter Baumgärtner. 1996, vor 30 Jahren, gab es das erste Festival in Hilden. Für Nicht-NRWler, das ist eine Stadt zwischen den Großstädten Düsseldorf, Wuppertal und Solingen. Wie ist es entstanden, das erste Festival, Peter Baumgärtner?
1: Eine ganz schräge Geschichte. Ich habe gespielt in einer Dixieland-Mainstream-Kapelle mit einem Rolf Könzen, das war der Meisterkoiffeur aus Hilden, Trompeter, unglaublich musikalischer Mensch und hat toll gezeichnet. Und dann war da in der Rhythmusgruppe war der Michael Klein-Johann, toller Bassist aus Essen, spielt er heute noch, Vorgang studiert. Und der Steffen Kamper, ein toller Pianist aus Hilden, der in Bern studiert hat. Steffen ist leider vor ein paar Jahren verstorben. Und dann haben wir natürlich die Herren begleitet. Die waren natürlich sehr glücklich. Wir haben alle so also aus der Lameng gemacht. Die konnten keinen Noten lesen. Die wussten nicht, was eine 4 und ist oder so. Aber alles musikalisch. Und dann haben wir aber eine Trio-CD gemacht. Und dann bin ich zum Kulturamt und irgendwann sind wir bei einem Festival geblieben.
0: Okay, also beim Kulturamt vorgesprochen und mit einem neuen Festival zurückgekommen. So kann es gehen. 1996 war das und das Eröffnungskonzert in Hilden spielt damals der US-amerikanische Schlagzeuger Jeff Hamilton. Referenzen Monty Alexander, Count Basie, Ella Fitzgerald, John Clayton etc. Hier jetzt im Trio mit einem Titel aus seinem aktuellen Live-Album. Das Stück heißt The Magic of Mr. Wes und ist eine Hommage an den langjährigen Jazzkollegen Saxophonist und Flötist Frank Wes. Ein Stück, bei dem Jeff Hamilton besonders durch sein elegantes Besenspiel begeistert.

0: The Magic of Mr. Wes, gespielt vom Jeff Hamilton Trio. Der 72-jährige Schlagzeuger hat nicht nur das Eröffnungskonzert der Hildener Jazztage vor 30 Jahren gespielt, auch dieses Jahr, 30 Jahre später, ist er wieder dabei. Peter Baumgärtner.
1: Also ich meine, du hast die 30, da bin ich natürlich drauf gekommen, wann wir vor 30 Jahren spielen. Und dann bin ich auf Jeff gekommen. Jeff kenne ich ganz gut. Und da habe ich den jetzt kontaktiert, sag mal, kannst du dir vorstellen, zum 30. Jubiläum, du hast es eröffnet. Na, das hat Peter, I will come, my friend. Und das war der Anchor für ihn, für die Tour. Und dann bin ich auch hart geblieben für alle anderen. Das ist das einzige Konzert in Nordrhein-Westfalen. Da wollten andere auch ran. Und dann habe ich gesagt, das mache ich mal nicht. Die sollen nach Hilden kommen. Ich bin jetzt auch mal härter geworden.
0: Jeff Hamilton ist also auf Europa-Tour, auch in anderen deutschen Städten, aber eben nur in Hilden in Nordrhein-Westfalen. Und das Konzert wird von WDR 3 aufgezeichnet. Neben weiteren Auftritten wie der von Re Calamari, dem Jazzpool NRW, der WDR Big Band featuring Jimmy Green oder dem Andres Koll Cosmic Trio. Das Andres Koll Cosmic Trio ist eine außergewöhnliche basslose Besetzung mit elektrischer Marimba, Violine und Schlagzeug. Zusammen machen sie sehr energetische Musik, von der Band selbst als Avant-Groove bezeichnet. Passt ganz gut, finde ich. Andres Koll wurde auf Ibiza geboren und einer seiner Mentoren ist der auch dort lebende Pianist Joachim Kühn. Aus seinem Album Ride to Heaven von 2026 jetzt der halsbrecherische Titeltrack. Die Mitmusiker Mateusz Smoczynski, Violine, und Ramon Lopez, Schlagzeug, Percussion und Tablas.

0: Ride to Heaven vom Andres Koll Cosmic Trio. Das Album wurde übrigens noch zusätzlich regelrecht berühmt. Der Albumtitel und der Bandname wurden als sogenanntes kulturelles Memorandum von der NASA ausgewählt, um an Bord der Artemis II-Mission im April 2026 symbolisch mit zum Mond zu reisen. Außerdem in Hilden bei den Jazztagen zu hören eine junge Gitarristin, die demnächst auch ein Duo-Album mit dem dänischen Kollegen Thai Semey rausbringt, Ella Zirina.
1: Eine Lettin, die in Amsterdam, ist doch Dozentin mittlerweile, da spielt ja Bassist jetzt mit vom Brad Mehldau Trio. Das ist eine unglaubliche, sehr eigene Gitarristin mit so einer eigenen Technik, so vielleicht so etwas bisschen vom Frank Greenwald sogar, von der Art und Weise. Ja, und da bin ich drauf, da habe ich gesucht, den Young Talent Jazz Award im letzten Jahr in der Schmiede, ging es um Gitarre, da habe ich für die Jury jemanden gesucht und dachte ich, es gibt nicht so viele Gitarristinnen. Und dann hatte ich halt schon mit der Kollegin von der NDR Big Band geredet und so, die konnte nicht, die Sandra Hempel, genau, und dann gibt es noch die Barbara Jungfeld in München. Es sind nicht so viele. Und dann bin ich aber auf die Ella gekommen. Und dann hat ja, wie gesagt, so und so und so. Und man sagte auch, großartig, ich komme, bin ich gern dabei.

WDR 3 Jazz, eine Sendung zum 30. Jubiläum der Hildener Jazztage. Das war die lettische Gitarristin Ella Cirina im Trio und mit dem spielt sie auch am 4. Juni um 15 Uhr in Hilden. Bereits aufgetreten ist auch der künstlerische Leiter, Schlagzeuger Peter Baumgärtner, gestern Abend mit seinem Trio Accordion Affairs, das passend zum Akkordeon als Instrument des Jahres 2026 ein neues Album veröffentlicht hat. Gerade eben rausgekommen, daraus der Titel Tango Appassionado.

0: ein mehrtägiges Festival zu veranstalten, wie die Hildener Jazztage, war nie leicht und wird auch nicht einfacher. An öffentliche Gelder zu kommen, ist immer herausfordernder. Und oft kommen die Zu- oder die Absagen doch ziemlich kurzfristig. Einen städtischen Zuschuss gibt es nicht mehr. Die Sport- und Kulturstiftung ist aber dabei. Außerdem das Ministerium für Kultur und Wissenschaft NRW und diverse größere und kleinere Sponsoren. Keine leichte Aufgabe, aber Peter Baumgärtner hat über die Jahre viel gelernt und sich in den Job reingearbeitet.
1: Ja, das wird kurzfristiger. Also ich habe das Gefühl, da ich lang dabei bin, bin ich in so einem anderen Ranking drin. Weil man kennt mich so und ich habe schon immer Wert auf NRW-Künste gelegt. Ich glaube, da bin ich ganz gut gesetzt. Es ist mir auch wichtig, so als Jazz-Bundesland, finde ich, nie an der Szene vorbei. Und das gehöre ja auch dazu. Da habe ich das Gefühl, dass ich ganz gut gesetzt bin. Aber da ist überall der Wurm drin mittlerweile. Das zieht sich überall durch. So wie das in der Industrie ist, ist das auch immer dran, mit den Leuten ein gutes Verhältnis haben und aber die Hosen runterlassen, auch Verständnis haben oder so. Geht um Diplomatie für dich auch.
0: Ein weiteres Konzert, das der WDR mitschneidet, ist das vom Jazzpool NRW. Three Generations heißt es. Hier trifft die ältere auf die jüngere Generation. Ryan Canio Trompete, Peter Weiß Schlagzeug, Wolfgang Schmidtke Saxophon, Matthias Akionowak Bass, Carlotta Ribbe Vibraphon und Christina Brodersen Sax. Das Konzert ist am 6. Juni um 20.30 Uhr und ja, Jazzpool NRW ist ein lockeres Projekt ins Leben gerufen von dem Drummer Peter Weiß und Saxophonist Wolfgang Schmidtke. Und die sind mit diesem Projekt mit Jazzpool NRW schon ein paar Mal in Hilden aufgetreten. Hier ein Mitschnitt aus dem Jahr 2021, der Klassiker von Oliver Nelson, Stolen Moments.

0: war jetzt gerade vorhin in Hilden. Ich habe die Genehmigung dabei gehabt und habe 6 Banner an Brücken angebracht, selber.
1: Erzählt Peter Baumgärtner von den Hildener Jazz-Tagen schon vor ein paar Wochen.
0: Ich würde solche Sachen gerne abgeben. Oder also manches Administrative. Die Ansagen machen und vielleicht Update gerade zu den Sponsoren legen, aber dann nicht alles selber noch nachverfolgen. Ich möchte auf keinen Fall aufgeben, weil wenn man sowas angefangen hat, man schmeißt es einfach nicht weg, weil wenn ich das aufhöre, ist es weg.
1: Da kann man nur hoffen, dass wenn er dann irgendwann mal aufhört, der Peter Baumgärtner, dass sich dann ein Nachfolger oder eine Nachfolgerin für ihn findet. Das war's für heute von WDR 3 Jazz. 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Zum Schluss noch ein Stück vom Axel Fischbacher Trio. Erweitert um 2 Personen zum Quintett Normal 2, nennt der Gitarrist das Projekt, das gerade ein neues Album veröffentlicht hat, spielt auch auf den Hildener Jazztagen und wird auch vom WDR aufgezeichnet. Wir hören den Titel Fritz tanzt. Gesang unverkennbar, Tamara Lukaschewa. Mein Name ist Anja Buchmann, ich wünsche einen schönen Abend und sage Tschüss, bis die Tage.

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1: Neulich habe ich auf YouTube ein Video von Herbie Hancock entdeckt. Da erklärt der Musiker dem damaligen US-amerikanischen Bildungsminister, warum Jazz wichtig ist für unsere Welt. Ziemlich spannend. Dabei ging es um die Werte, die Jazz verkörpert. Zum Beispiel Teamwork, Beharrlichkeit, dass viele lange üben, um Meisterschaft zu gelangen, Einheit in ethnischer Vielfalt, Demokratie, die entscheidende Wichtigkeit, einander wirklich zuzuhören. Herzlich willkommen hier und jetzt auf WDR 3 Jazz. Und wenn Sie Lust haben, ausdrucksstarken Persönlichkeiten der jungen Jazz-Szene zuzuhören, dann sind Sie jetzt hier bei mir genau richtig. Jazz with a Message, Keep up the Spirit, das ist das Thema dieser Sendung. Mein Name ist Manuela Krause, schön, dass Sie da sind.

Ein Musiker, der in den 1970er Jahren in der New Yorker Loft-Jazz-Szene erstmals in Erscheinung trat, der Altsaxophonist und Flötist Alan Brofman. Sein Debütalbum Valley of Search aus dem Jahre 1975 hat Kultstatus erlangt und gilt heute als Meilenstein des Spiritual Jazz und Free Jazz. Nach Jahrzehnten außerhalb des Rampenlichts kehrte Brofman zurück und veröffentlichte vor 6 Jahren und vor 2 Jahren 2 hochgelobte Alben, die ihn sowohl als unverzichtbaren Veteranen als auch als wichtige zeitgenössische Präsenz neu etablierten. Und jetzt gibt's wieder ein neues Werk, Anthem for Peace, begleitet von einer, Sie haben es soeben gehört, exzellenten Band mit der herausragenden mexikanischen Vibraphonistin Patricia Brennan, dem Bassisten Luke Stewart und dem Schlagzeuger Chad Taylor. Wir hörten den gleichnamigen Titeltrack, Alan Brofman und Anthem for Peace. Damit begrüße ich Sie nochmal ganz herzlich zu dieser Ausgabe von WDR 3 Jazz. Jazz with a Message, Keep Up the Spirit ist unser Thema. Jetzt mit Musik von der Münchner Spiritual Jazz Band Web Web. Ein Stück vom brandneuen Album Cover Cover, We Are the People.

Unverkennbar dieser beseelte Klang, der Emotionen weckt und den Geist beschwört. Und das galt und gilt bislang für alle seine Bands und Projekte. Von Sons of Kemet über seine African Culture und nun gibt es Off the Earth, ein echtes Soloprojekt, ein Werk, für das Shabaka Hutchings, der sich mittlerweile schlicht Shabaka nennt, sämtliche Stücke komponierte, produzierte und jedes einzelne Instrument selbst einspielte. Wir hörten Dance and Praise und davor das flehende Saxophon in elektronischer Klanglandschaft und Glockenspiel. Das war A Future Untold. Beide Stücke vom neuen Album Off the Earth hier bei WDR 3 Jazz mit dem Thema Jazz with a Message, Keep Up the Spirit. Wir bleiben in UK. Die Trompeterin und Komponistin Jazzermaid hat sich dem Thema Rückverbindung mit der Natur angenommen und spielt Musik, die die heilende Kraft der Natur feiert. Auf ihrem neuesten Werk Shinrin-yoku, das ist das japanische Wort für Waldbaden, dient jede Note der Wiederverbindung mit der Natur und ermutigt uns beim Hören dazu, dem Stress des städtischen Lebens zu entfliehen. Jazz für den inneren Frieden. Das Album erscheint Ende des Monats und davon stammt diese hypnotische Nummer. Jazzermaid und Dawn Patrol.

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Dieses Quintett fand ursprünglich zusammen, um 2015 gegen einen Vorfall von Polizeigewalt zu protestieren. Seitdem ist die weltweite Befreiung der schwarzen Bevölkerung ihr Kernthema. Mit Improvisation, Groove und Spoken Word stehen sie für die zeitgenössische Weiterführung der schwarzen Avantgarde der 1960er und 70er Jahre. Das amerikanische Free Jazz Kollektiv Irreversible Entanglements mit der Sängerin Kamei Ayewa alias Moore Mother sowie dem Schlagzeuger Cheese Holmes, dem Trompeter Achilles Navarro, Kier Neuringer Saxophon und Luke Stewart am Bass. Eine verhältnismäßig kleine Gruppe mit einer ziemlich großen klanglichen Vielfalt und das ganz abgesehen von den verbalen Mahnungen, Appellen und Aufrufen von Moore Mother. The Spirit Moves, so heißt dieser eindringliche Titel vom neuen Album Future, Present, Past. Die Titel der Stücke sprechen für sich. We Overcome, Keep Going, Vibrate Higher oder, wichtig, wenn starke Emotionen im Spiel sind, Don't lose your head. Hier sind noch einmal Irreversible Entanglements.

Ein gospelartiges Mantra, was es mir persönlich besonders angetan hat, aufgrund eines persönlichen Bezugs. Ich sage nur, I'm on my way to the mountain. Stranger No Death, so heißt dieser Song vom südafrikanischen Schlagzeuger und Komponisten Asher Gamtse vom neuen Album A Semblance of Return. Ein Album, was unter anderem davon handelt, sich nach außen zu wenden und sich Solidaritäten vorzustellen, die über geografische und politische Grenzen hinausreichen. Davor das fesselnde Stück mit der Flöte, das war Dahenden Traumen vom soeben erschienenen Debütalbum Moder vom Henriette Eilertsen Trio. Ein Trio, dem es gelingt, gleichzeitig intim und beinahe grenzenlos weitläufig zu wirken. Der unverwechselbare Ton der Bandleaderin sowie ihre improvisatorische Ausdrucksfülle stehen im Mittelpunkt. Dennoch besteht kein Zweifel daran, dass man es hier mit einer echten Band zu tun hat. Henriette Eilertsen mit Joel Ring Cello und Östein Arneswijk am Schlagzeug. Sie hören WDR3 Jazz mit dem Thema Jazz with a Message, Keep Up the Spirit, jetzt mit aktuellen Spiritual Jazz Klängen aus New York vom Saxophonisten, Multiinstrumentalisten, Komponisten und Producer Devin Brager Waldman und seinem Projekt Brager vom Album Infinity Zero, die Soul Jazz Hymne Do You Want Your Soul?

Ode to Octavia, Musik aus New York von drei musikalischen Alchemistinnen, die Sängerin Candice Hoyes, die Bassistin Mimi Jones und die Grammy-gekrönte Soundkünstlerin Val Genti. Night Beauty nennt sich das Dreiergespann. Dieses seelenvolle Kollektiv ist ein Neuzugang auf dem Schweizer Label Intact Records und das gehörte Stück stammt vom neuen Album Minwe. Damit sind wir für heute fast am Ende dieser Ausgabe von WDR 3 Jazz angelangt. 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Und zum Ausklang des Themas Jazz with a Message, Keep Up the Spirit, brandneue Klänge vom Atlantis Free Jazz Ensemble aus Ontario. Diese Nummer startet mit einem Fender Rhodes E-Piano, das das Geschehen gemächlich einleitet, bevor die gesamte Band einen verhältnismäßig düsteren Mambo anstimmt. Vom neuen Album Mystic Suite. Hier ist Damokles. Mein Name ist Manuela Krause. Danke fürs Zuhören.

und Südamerika. Seine Spielfreude, gepaart mit Humor und einer überschwänglichen Frohnatur, machen ihn zu einem der beliebtesten Musiker. Heute in Giant Steps in Jazz Extended Version El Cubano Americano, der Altsaxophonist und Klarinettist Paquito de Rivera. Am Mikrofon begrüßt Sie Carsten Mützelfeld.

0: El Maja de Vento, Paquito de Rivera al Saxophon, Diego Ocula Trompete, Chucho Valdés Piano, José Gola Bass, Daphnis Pietro Schlagzeug und Roberto Junior Vizcaíno Perkussion. 40 Jahre nachdem die einstigen Studienfreunde und Kollegen in der legendären Band Irakere getrennte Wege gingen, haben sich de Riveras und Valdés Wege 2022 wieder gekreuzt für ein gemeinsames Album mit ihrem sogenannten Reunion Sextet. Schöner Titel dieser lang ersehnten Wiedervereinigung: I Missed You Too. Der Cellist Yo-Yo Ma, der des Öfteren mit ihm arbeitet, bringt dessen Naturell auf den Punkt. Ein vielseitiger, kreativer und warmherziger Mensch, der andere mit seiner Freude ansteckt.
1: Paquito de Rivera elicits joy wherever he goes. And he's someone who's so warm and generous and such a creative individual in so many areas, whether it's in Cuban music, in jazz, in classical music.

0: Paquito de Rivera wird am 4. Juni 1948 in Havanna geboren, als Francisco de Jesus Rivera Figueras.
1: I grew up in very close to the Tropicana Cabaret, like 10 blocks from Tropicana Cabaret, surrounded by dancers and journalists and photographers and musicians.
0: Paquito wächst unweit des legendären Tropicana auf, eines Revue-Theaters, in dem Stars wie Carmen Miranda, Josephine Baker und Nat King Cole auftreten. Sein Vater nimmt ihn häufig in den Club mit und führt ihn in die faszinierende Welt der Künstler ein. Selbst ein Musiker und Gründer des ersten klassischen Saxophonquartetts auf Kuba, gibt er seinem Sohn Instrumentalunterricht. Ihm wird Paquito später eine Komposition widmen, in der er alle vier Saxophone selbst spielt.
1: He imported the French school of the saxophone from the Paris Conservatory in 1943. He started his own symphonic, they call it Conjunto Sinfónico de Saxofones. So he never had the ability to improvise, but he loved Ellington and Benny Goodman's orchestra.
0: Als Tito de Rivera dem kleinen Paquito die Aufnahme von Benny Goodmans berühmten Carnegie Hall-Konzert vorspielt, ist es um den Junior geschehen. Wild entschlossen, Jazzmusiker zu werden, beginnt er alle Themen und Soli Ton für Ton nachzuspielen. Mit 10 tritt Paquito im Nationaltheater auf und studiert bereits 2 Jahre später am Konservatorium in Havanna. Dort trifft er auf den jungen Pianisten Chucho Valdés. Der nimmt 1964 ein Album auf, das bereits einige der zukünftig wichtigsten Jazzmusiker Kubas vereint. Darunter ein 15-jähriger Saxophonist und Klarinettist, Paquito de Rivera.

0: 3 Jahre später, 1967, ist der Sound aktueller Pop- und Rockmusik bei den jungen Kubanern angekommen.
1: Chucho Valdez.

Paquito ist auch vom ersten Tag an mit dabei, als Chucho Valdés 1973 eine Art Mini-Big Band gründet, mit messerscharfen Bläsersätzen und einem brodelnden Gemisch aus Jazz, Rock und afro-kubanischen Traditionen, Irakere.

Irakere war ein einzigartiges Phänomen. Wir hörten damals Blood, Sweat and Tears. Sie klangen wie eine Big Band im Kleinformat. Und da gab es noch Chicago, eine weitere Jazz-Rock-Gruppe. Beide waren ein Teil der Inspiration für Irakere. Genauso wie Dizzy Gillespie, das zweite Miles Davis Quintett oder die Thad Jones, Mel Lewis Big Band. Viele dieser Einflüsse bündelten wir in Irakere. Aber wir haben nie mit dieser Euphorie gerechnet, die die Band auslöste. Die Leute sagten nur, was zur Hölle ist das denn? People say, what the hell is that?

0: IA, die fulminante Band Irakere um Pianist Chucho Valdés mit Paquito de Rivera 1978 beim Newport Jazz Festival.
1: In the case of Cuba, it's a lack of everything there, so the only.
2: Auf Kuba mangelt es an allem. Deshalb wollen viele einfach nur reisen. Deshalb gibt es dort so viele gute Bands und Musiker. Sie versuchen ihr Bestes zu geben, um dadurch ein Flugzeug besteigen zu können. So war es auch bei Irakere. Wir haben letztlich die Band auf die Beine gestellt, um in ein Flugzeug zu kommen. Deshalb haben wir wie die Verrückten geprobt und diesen Stil entwickelt. Denn wir wollten wirklich aus dem Land rauskommen. Ich wollte schon immer ein Jazzmusiker in New York sein, mein ganzes Leben lang. Dann kam 1959 Castro an die Macht und monopolisierte alles. Für mich war damit die Zeit gekommen, das Land zu verlassen. 21 Jahre Marxismus waren genug für mich.
3: Para ustedes ya, desde el cine 2312 y en saludo al Onceno Festival Mundial de la Juventud y los Estudiantes, la actuación del grupo Los Irakeres.
0: Auf einer Spanien-Tournee von Irakere 1980 setzt sich Paquito de Rivera ab und stellt in der amerikanischen Botschaft einen Asylantrag. Nach seiner Ankunft im Big Apple nimmt ihn sofort Columbia Records unter Vertrag und der Exilkubaner nimmt mehrere Alben mit einer Band auf, deren Name die alte und neue Heimat benennt, das Havana New York Ensemble.

0: Paquito de Rivera wird in der US-amerikanischen Szene begeistert empfangen. Und Zufall oder eben auch nicht, beim Einbürgerungsprozedere und bei der Suche nach Auftritten hilft ihm der Mann, der in den 40er Jahren die Fusion von Bebop und afro-kubanischer Musik vorangetrieben hatte und Paquitos Mentor werden wird, Dizzy Gillespie.
1: Dizzy was a mentor for me, yeah. He was a very important person for me, well, and so for everybody who loved this music, you know.
0: Ende der 80er wird de Rivera Gründungsmitglied von Gillespies United Nation Orchestra und später dessen Leiter.
2: Ladies and gentlemen, it's my great pleasure now to introduce Mr. Paquito de Rivera.

0: Gillespie, ein Anhänger der Bahá'í-Religion, versteht die Weltbevölkerung als eine Nation, eine United Nation. Und die Big Band soll Ausdruck dessen sein, das United Nation Orchestra.
1: Lizzie was a Bahá'í. And in that religion, they think that the world is just one country and the different countries are like neighborhoods. That's a great concept, a great philosophy.
0: Die Welt als eine Nation, ein schöner Gedanke. Die Realität sieht freilich anders aus. Unzählige Nationen, zwar unabhängig, aber hungerleidend.
2: Now we have many independent countries that we independently die of hunger all around the world, you see. We are very sovereignty and independent to die of hunger, to starving to death. Very intelligent, very smart.

0: das United Nation Orchestra unter der Leitung von Paquito de Rivera 4 Jahre nach dem Tod Gillespies mit Groove for Dizz. 1988 war Dizzy noch auf Kuba aufgetreten und hatte unter anderem Fidel Castro getroffen, dokumentiert im Film A Night in Havana.
1: When I met Fidel Castro, he was extra nice. Asked all kind of questions about where I had come from and my education and what I did in sports.
2: Dizzy ist ein guter Freund, aber ich mag diese Filmszene nicht, in der er Castro umarmt. Er weiß überhaupt nicht, wen er da umarmt. Jemanden wie Hitler. Wenn Dizzy jetzt noch mal dort spielen will, ohne mich. Ich bin manchmal ein wenig polemisch. Wenn du in den USA polemisch bist, kannst du Probleme mit den Leuten bekommen, die deine Beschimpfungen nicht mögen oder eine andere Meinung haben. Aber das war's dann auch. Aber polemisch in einem totalitären System zu sein, kann fatale Auswirkungen haben. Wenn ich etwas sehe, das mir missfällt, muss ich darüber sprechen. Ich habe das auch auf Kuba getan und bekam nur deshalb keine Probleme, weil ich ein populärer Musiker von Irakere war. Aber damit konnte es jede Minute zu Ende sein. Chucho sagte einmal zu mir, Mann, du musst mit diesem Bullshit aufhören. Komm runter, beruhige dich und mache deine Arbeit.

0: Carlos Santana mit Paquito de Rivera als Gast. Der adressiert 2005 einen offenen Brief an den Star des Latin Rock.
1: Hola Santana, ich habe gehört, dass du bald in Miami auftreten wirst. Da bist du schlecht beraten. Denn vor nicht allzu langer Zeit hast du bei der Verleihung der Oscars einen Fauxpas begangen, als du stolz ein Kruzifix über einem T-Shirt trugst. Ein T-Shirt mit dem altbekannten Konterfei jenes beklagenswerten Charakters, bekannt geworden als Che Guevara. Eines Mannes, dem die Kubaner, die seine Folterungen und Demütigungen in diesem schändlichen Gefängnis erleiden mussten, den Spitznamen »Der Schlechter von La Cabaña« gaben. Ich kann nicht genug Worte finden, um meine Empörung über dein unverantwortliches Verhalten auszudrücken. Aber glaube mir, dass ich dir als Künstler trotz allem immer viel Glück wünsche. Und das wirst du auch brauchen, Carlos, vor allem in Miami.

0: Chucho, eine kompositorische Hommage Paquito de Riveras an seinen Freund Chucho Valdés. Ein Stück, das er bis heute bei Konzerten zu spielen pflegt, hier in einer Version aus dem Album Tropicana Nights von 1999. Sie hören WDR 3 Giant Steps in Jazz Extended Version, basierend auf der Podcast-Reihe Giant Steps in Jazz. Auch und gerade in den USA pflegt de Rivera seine kubanischen Wurzeln. Doch er ist offen für die unterschiedlichsten Klangsprachen, schreibt kammermusikalische Werke, vereint Klassik und Jazz, schreibt asiatisch und afrikanisch inspirierte Kompositionen. Und ihn interessiert ganz Lateinamerika. Mit dem Caribbean Jazz Project greift er Ausdrucksformen der Karibik auf, spielt argentinische Tangos, Candombes aus Uruguay, Cumbias aus Kolumbien, Walzer aus Venezuela und mit seiner Havana-Rio-Connexion brasilianisch inspirierte Musik, immer bemüht, exotische Klischees zu demontieren, wie sie einst eine Carmen Miranda verkörperte mit ihrem früchtebeladenen Tutti-Frutti-Hut.
1: The Carmen Miranda Syndrome, yeah. The first time I went to Brazil, because I love Brazilian music, I was expecting every woman to have a pineapple and bananas in their heads, you know?

0: I remember going with my father when I was a kid to a Chinese restaurant.
1: Ich kann mich daran erinnern, wie ich als Kind mit meinem Vater in ein chinesisches Restaurant gegangen bin. Ein Gebäude mit mehreren Stockwerken. Aus einem drang der Klang einer Erhu, einer chinesischen Laute, nach draußen, der mich tief berührte und den ich nie vergessen werde. So anders, so nostalgisch. Ich habe immer davon geträumt, einmal ein Stück für eine Erhu zu schreiben. Yo-Yo Ma gab mir die Möglichkeit dazu. Er sagte, ich bin ein chinesischer Cellist, dann sollten wir auch einen chinesischen Erhu-Spieler haben.

0: Sometimes I say that you don't have to be Austrian to play Mozart. You know, it helps, you know, if you have your La Peluquita and all that shit. You don't have to be Austrian to play Mozart.
1: Yo-Yo Ma?
2: I love what he says about music, says, you know, you don't have to be Austrian to play Mozart. And I think that's his attitude towards all kinds of other music.
3: Beim Hören von Mozarts Klarinettenkonzert fiel mir irgendwann auf, dass es im zweiten Satz so etwas wie eine Blues-Kadenz gibt. Und so begann ich, das Stück für ihre Kehre zu arrangieren. Schon als kleines Kind habe ich dank meines Vaters alle mögliche Musik gehört. Von Kertschau bis Mozart, von Count Basie bis Beethoven. Ganz egal, was für ein Stil es ist einfach Musik. Mir fällt es sehr leicht, von einer musikalischen Nachbarschaft zur nächsten zu gelangen. Ich nehme einfach die U-Bahn und fertig.

0: 2022 entsteht das Album I Missed You Too mit Paquito de Rivera und Chucho Valdés. Eine Reunion nach einer gefühlten Ewigkeit.
1: For me was absolutely impossible.
2: Ich wollte auf keinen Fall mit jemandem in Verbindung gebracht werden, der ein Repräsentant des kubanischen Regimes ist. Und das war Chucho, wenn auch gegen seinen Willen. Denn er hasste die Regierung, das weiß ich seit langem. Chucho sagte, er könne nicht mit mir kooperieren, da er noch Familie auf Kuba habe. Aber eines Tages rief er mich plötzlich an und beendete das Gespräch mit den Worten, ich kann nicht mehr zurück nach Kuba, und zwar aufgrund einer Aussage von mir. Und so entschieden wir uns zu dieser Reunion und hatten viel Spaß.
0: Mit Paquito zu reden würde Barrieren und Mauern zum Einsturz bringen, so der Bassist Carlos Enriquez. Ohne ihn wären Musiker aus ganz Lateinamerika nicht dort, wo sie heute sind.
3: It basically breaks the barriers and the walls. You know, talking to Paquito, if it wasn't for him, many musicians, Puerto Rican, Dominicanos, South Americans, you name them, wouldn't be where they're at if Paquito did not deal with the turmoils that he dealt with.
1: It's my philosophy in this group.
2: Meine Philosophie für meine Gruppe ist, du musst das Verlangen haben, ständig zu lernen und etwas von anderen Kulturen zu absorbieren. Wenn die Musiker diese Energie und diesen Enthusiasmus haben, können sie für immer in meinen Bands bleiben, wenn sie denn wollen.
0: Eines der Alben, auf denen Paquito de Rivera sich einmal mehr den diversen Klangsprachen und Musiktraditionen ganz Lateinamerikas widmete, war 100 Years of Latin Love Songs mit Liebesliedern aus der Dominikanischen Republik, aus Kuba, Mexiko, aus Argentinien, Chile und wie im Falle von Tu Mariposa aus Kolumbien. Und hier ist Paquito einmal auf dem Sopransaxophon zu hören.

0: 2022 erhält der vielfache Grammy-Gewinner eine besondere Auszeichnung, den Global Artist Leadership Award. Nicht nur als unermüdlicher Unterstützer lateinamerikanischer Musik, sondern als Botschafter multikultureller Verständigung. Dafür bringt allein schon Paquito de Riveras Naturell die beste Voraussetzung mit sich. Ein die Welt umarmender Kommunikator ersten Ranges, als gäbe es tatsächlich nur One Nation, eine Nation. Noch einmal Yo-Yo Ma.
1: With Paquito, this is what happens before we go on stage.
2: Hey, how are you? We're coming. It's
1: like this man has a personality that is so much bigger than his body.
3: We love each other. We like the company of the others. So it's the only way to make good music.

Paquito de Rivera mit Contradanza, ein Solo aus dem Album Havana Café. Paquito de Rivera verbindet eine besondere Liebe mit der Musik Brasiliens und für sehr viele Jahre gehörte der brasilianische Trompeter Claudio Roditi zu seinen Bands und war natürlich auch bei einem Album von 1989 mit dem programmatischen Titel Return to Ipanema dabei. Mit ihrer Version von Gershwins Summertime klingt die Sendung aus. Vielen Dank für Ihr Interesse. Am Mikrofon verabschiedet sich Carsten Mitzelfeld.

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1: Herzlich willkommen zur 6. Folge von Talents, einer Reihe, in der wir Ihnen junge Jazzmusikerinnen vorstellen, die noch ganz am Anfang ihrer Karriere stehen. Heute mit einer Sängerin, Songwriterin und Komponistin aus Köln, die mal einen Tapetenwechsel brauchte, wie man so schön sagt, und darum in Berlin lebt. Mia Giakonowski und der Essener Posaunistin und Komponistin

0: Not Obsessed, but Kinda Into It. Der gleichnamige Titeltrack vom Debütalbum der Essener Posaunistin und Komponistin Carla Köllner. Carla Köllner hat an der Folkwang-Uni in Essen Jazz-Posaune studiert. Dieses Instrument hat die Musikerin schon als Kind fasziniert.
1: Meine Eltern machen beide schon sehr lange Musik als Hobby und ich bin dann als kleines Kind schon immer mit auf die Auftritte gekommen. Und irgendwann habe ich wohl bei einem Big Band-Konzert auf die Posaune gezeigt und habe gesagt, das will ich auch. Da war ich aber noch zu klein. Da ging dann der Umweg über die Blockflöte, wie bei vielen. Und irgendwann in der Bläserklasse, in der 6. Klasse, durfte ich dann endlich Posaune lernen. Und irgendwie hat es mir so gut gefallen, dass ich es bis heute spiele.
0: Während des Studiums in Essen geht Carla Köllner im Rahmen des Erasmus-Programms auch für 2 Semester nach Amsterdam ans Konservatorium. Eine kurze und dennoch für die junge Musikerin sehr prägende Zeit.
1: Da hatte ich meinen ersten Big Band Arranging-Kurs, ganz, ganz wichtig, ganz, ganz einschneidendes Erlebnis. Und auch mein erstes Big Band Arrangement ist in Amsterdam entstanden. Die Konservatoriums-Big Band hat zum ersten Mal ein Arrangement von mir gespielt, also ganz prägende Momente.
0: Heute liegt Carla Köllners Schwerpunkt auf Big Bands. Das ist das, wofür seit jeher ihr Herz schlägt. Und es ist beeindruckend, wie geradlinig die junge Künstlerin ihren Weg beschreitet. Sie hat unter anderem im Jugend- und Bundesjazzorchester gespielt und sogar schon Projekte mit der WDR Big Band umgesetzt. Hier ist eine Aufnahme vom 27. Februar 2021 aus der Kölner Philharmonie. Dort durfte Carla gemeinsam mit 3 weiteren jungen Arrangeuren und KomponistInnen im Rahmen des Projekts Cologne Composers Corner ihre Musik präsentieren. Carla Köllner und die WDR Big Band und Persistence.

0: Sie hören WDR3 Jazz, heute mit der 6. Folge der Reihe Talents. Im Fokus junge Musikerinnen, die am Anfang ihrer Karriere stehen. In diesem Fall die Essener Posaunistin und Komponistin Carla Köllner. Letzten Monat erschien ihr allererstes Album unter eigenem Namen, Not Obsessed, but kinda into it.
1: Es ist ein Big Band Album und ich habe dafür sehr viel, sehr lange geschrieben. Das liebe ich ja besonders, für Big Band zu schreiben, mir die Zeit zu nehmen, musikalische Ideen zu entwickeln, damit rumzuexperimentieren, in ganz viele verschiedene Richtungen damit zu gehen und sich am Ende für ein oder zwei Konzepte zu entscheiden und die dann auszuarbeiten und da ganz doll in so eine Detailarbeit zu gehen und gleichzeitig aber die große Entwicklung des Stücks auch zu beachten. Ja, dass so ein Stück eine Geschichte von Anfang bis Ende erzählt. Das liebe ich ganz doll.

0: Vielleicht zwei Stücke vom gefeierten Big Band-Debüt Not Obsessed But Kinda Into It von der deutschen Posaunistin und Komponistin Carla Köllner hier bei WDR 3 Jazz. Die stimmungsvolle Ballade, das war Okay, Let's Go, und davor die swingende Nummer trägt den fröhlichen Titel Hüpfen. Das Album wurde mit einem 19-köpfigen Ensemble aufgenommen und besticht durch hörbare Spielfreude und ein ziemlich breites Spektrum an Klangfarben. Carla Köllner vereint traditionelle Big Band-Strukturen mit modernem Jazz, aber auch subtilen Pop-Einflüssen. Dynamische Arrangements treffen auf komplexe Harmonien und nicht zuletzt die kraftvollen Soli, die eine gelungene Balance zwischen spielerischer Leichtigkeit und tiefgreifender Emotionalität finden.
1: Das ist dann auch das Schöne, wenn man dann mit einer Big Band zusammen spielt, wie dann alles zusammenkommt, was man da geschrieben hat. Die verschiedenen Sätze der Instrumentengruppen, wie die sich ineinander verzahnen, bestenfalls, wie die Voicings klingen, also wie man die Akkorde ausgesetzt hat. Ja, und dann vor der Big Band zu stehen, wie bei dem Release-Konzert, das ich jetzt hatte in der Düsseldorfer Jazzschmiede, auch im Mai. Das ist einfach ein wahnsinniges Gefühl, von so vielen MusikerInnen angespielt zu werden, mit der Musik, die man sich selber ausgedacht hat, da kommt so viel Energie und so viel Sound und so viel Spielfreude rüber. Ja, das muss man sich einfach anhören. Und dann versteht man vielleicht, warum ich da so viel Spaß dran habe.
0: Ja, genau das machen wir jetzt hier bei WDR 3 Jazz. Vom Album-Release-Konzert aus der Jazzschmiede Düsseldorf. Hier ist Carla Köllner mit ihrer Big Band und How to Train a Dragon.

0: Springtime, so heißt dieser luftig leichte Pop-Jazz-Song aus der Feder von Mia Giaconowski, zusammen mit Jakob Reisener am Piano, Tabea Kind am Bass und Malte Wiest am Schlagzeug. Sie hören WDR 3 Jazz, die sechste Folge der Reihe Talents, wo wir jungen Musikerinnen Raum geben, die noch ganz am Anfang ihrer Karriere stehen. Jetzt mit der in Berlin lebenden Kölner Sängerin und Komponistin Mia Giaconowski.
1: Ich komme aus einer Musikerinnenfamilie und habe das Privileg gehabt, dass Musik schon immer der Mittelpunkt meines Lebens war und bis heute immer noch ist und bestimmt für immer sein wird.
0: Mia ist die Tochter vom Kölner Jazzbassisten Martin Giaconowski und daher mit sehr viel unterschiedlicher Musik groß geworden. Seit ihrem 12. Lebensjahr steht sie selbst auf der Bühne. Schon als Teenager ist sich Mia darüber im Klaren, dass auch sie eine professionelle Musiklaufbahn einschlagen wird. Nachdem sie in verschiedenen Bandprojekten mitwirkt und 2 Jahre im Bundesjazzorchester verbringt, absolviert sie ein Studium im Fach Jazz am Jazzinstitut Berlin. Die dort erfahrene musikalische Komplexität prägt ihr Schaffen bis heute. Nicht auf offensichtliche oder rein technische Weise, sondern durch subtile harmonische Wendungen, die Phrasierung und eine Liebe zum Detail, die in Klang auf leise Art formen. Was ihr besonders wichtig ist beim Songwriting, sind vor allem ihre Texte.
1: Worauf ich besonders Wert lege, ist, dass meine ehrlichen Texte möglichst gut rüberkommen und dass sich die HörerInnen damit irgendwie vielleicht auseinandersetzen wollen können für sich und dass sie ihre eigene Interpretation freien Raum lassen können. Und da meine Musik, obwohl ich Jazz studiert habe und auf jeden Fall komplizierten Stuff kenne und hippe Chords und Lines, habe ich ja alles gelernt. Aber ich habe mich ganz bewusst dagegen entschieden, dass ich sozusagen gar nicht Fokus darauf lege. Sondern es ist auch meistens ein bisschen unbedacht, was ich mache. Also es ist sehr intuitiv und ich glaube, das ist mein größtes Merkmal für mich selbst, wenn ich über mein Songwriting rede. Also es ist alles ungeplant. Also es kommt, wie es kommt, ohne den Pressure, dass es irgendwie super cool und kompliziert sein muss. Und ich finde, an manchen Stellen hört man, dass ich vielleicht Jazz-Coolness auch habe, aber es ist sehr subtle. Für alle trotzdem zugänglich.

0: Lonely Lover, so heißt dieser berührende Song von der Sängerin Mia Giakonowski zusammen mit dem Pianisten Jakob Reisner. Und davor, das war Mia zusammen mit ihrer Band Cloud Research und Just Some Thoughts hier bei WDR 3 Jazz. Wie leider immer noch bei vielen Musikerinnen ist auch Mia Giakonowski in ihrem Beruf immer wieder mit toxischer Männlichkeit konfrontiert.
1: Ich habe auf jeden Fall aufgrund meines Geschlechts im Musikkontext Diskriminierung erlebt und das auch nicht wenig. In verschiedensten Situationen, sei es in irgendwelchen Venues, mit irgendwelchen FOHs oder mit Lehrenden. Das hat sich leider über die vielen Jahre jetzt auch sehr angehäuft.
0: Um mit diskriminierenden und grenzüberschreitenden Erlebnissen umzugehen, hat sich die junge Sängerin und Komponistin ein gesundes Umfeld geschaffen, wo sie mit diesen Problemen nicht allein ist.
1: Wo viel drüber geredet werden kann und drüber geredet wird. Und ich weiß, dass ich mich auf die verlassen kann, dass wenn irgendwas ist, dass die da sind. Und besonders, wenn ich mit den MusikerInnen spiele, mit denen ich halt gerade aktuell einfach sehr viel spiele, die Awareness ist auf jeden Fall da und man fühlt sich sicher und gut aufgehoben und bin einfach sehr dankbar für alle Leute, die ich um mich habe, besonders auch meine ganzen Flinter-KollegInnen, die durch ähnliche und selbe Sachen gehen und dass man da einander auch helfen kann und sich auch empowern kann. Und trotzdem ganz klar muss sich noch einiges ändern und je mehr darüber geredet wird, desto größer ist die Chance, dass sich was verändert.
0: Sagt Mia Giakonowski, eine junge Sängerin, Songwriterin und Komponistin, die am Anfang ihrer Karriere steht, hier in unserer Reihe Talents bei WDR 3 Jazz. Wir sind fast am Ende dieser Sendung angelangt. 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Zum Ausklang noch einmal Mia Giakonowski mit ihrer neuesten Single When Did You Know? Mein Name ist Manuela Krause. Danke fürs Zuhören und hoffentlich bis bald.

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1: Mit Anja Buchmann, hallo und schönen guten Abend. WDR 3 Jazz, heute mit einem Fokus auf die Hildener Jazztage 2026. Die haben gestern am 3. Juni begonnen und gehen bis zum 7. Juni. Und sie finden zum 30. Mal statt, unter der Leitung von diesem Herrn.
2: Ich bin der Peter Baumgärtner, ein Jazzmusiker, ein Schlagzeuger, 68 Jahre alt und habe vor 30 Jahren die Hildener Jazztage gegründet, macht es bis heute.
1: Aus dem Album My Choice von 2023, nun mit Thomas Rückert Piano, Martin Jakanowski Bass und dem Leiter der Hildener Jazztage Peter Baumgärtner am Schlagzeug, der Titel Invitation.

0: Die Hildener Jazztage haben am 3.6. begonnen mit einem Konzert der Pianistin Clara Haberkamp und im Anschluss daran ein Auftritt vom Trio des Festivalleiters Peter Baumgärtner. 1996, vor 30 Jahren, gab es das erste Festival in Hilden. Für Nicht-NRWler, das ist eine Stadt zwischen den Großstädten Düsseldorf, Wuppertal und Solingen. Wie ist es entstanden, das erste Festival, Peter Baumgärtner?
1: Eine ganz schräge Geschichte. Ich habe gespielt in einer Dixieland-Mainstream-Kapelle mit einem Rolf Könzen, das war der Meisterkoiffeur aus Hilden, Trompeter, unglaublich musikalischer Mensch und hat toll gezeichnet. Und dann war da in der Rhythmusgruppe war der Michael Klein-Johann, toller Bassist aus Essen, spielt er heute noch, hat Vorgang studiert. Und der Steffen Kamper, ein toller Pianist aus Hilden, der in Bern studiert hat. Steffen ist leider vor ein paar Jahren verstorben. Und dann haben wir natürlich die Herren begleitet. Die waren natürlich sehr glücklich. Wir haben alle so, so aus der Lameng gemacht. Die konnten keinen Noten lesen. Die wussten nicht, was eine 4 und ist oder so. Aber alles musikalisch. Und dann haben wir aber eine Trio-CD gemacht. Und dann bin ich zum Kulturamt und irgendwann sind wir bei einem Festival hingeblieben.
0: Okay, also beim Kulturamt vorgesprochen und mit einem neuen Festival zurückgekommen. So kann es gehen. 1996 war das und das Eröffnungskonzert in Hilden spielt damals der US-amerikanische Schlagzeuger Jeff Hamilton. Referenzen Monty Alexander, Count Basie, Ella Fitzgerald, John Clayton etc. Hier jetzt im Trio mit einem Titel aus seinem aktuellen Live-Album. Das Stück heißt The Magic of Mr. Wes und ist eine Hommage an den langjährigen Jazzkollegen Saxophonist und Flötist Frank Wes. Ein Stück, bei dem Jeff Hamilton besonders durch sein elegantes Besenspiel begeistert.

0: The Magic of Mr. Wes, gespielt vom Jeff Hamilton Trio. Der 72-jährige Schlagzeuger hat nicht nur das Eröffnungskonzert der Hildener Jazztage vor 30 Jahren gespielt, auch dieses Jahr, 30 Jahre später, ist er wieder dabei. Peter Baumgärtner.
1: Also ich meine, du hast die 30, da bin ich natürlich drauf gekommen, wann wir vor 30 Jahren spielen. Und dann bin ich auf Jeff gekommen. Jeff kenne ich ganz gut. Und da habe ich den jetzt kontaktiert. Sag mal, kannst du dir vorstellen, zum 30. Jubiläum, du hast es eröffnet. Na, das hat Peter, become my friend. Und das war der Anchor für ihn, für die Tour. Und dann bin ich auch hart geblieben für alle anderen. Das ist das einzige Konzert in Nordrhein-Westfalen. Da wollten andere auch ran. Und dann habe ich gesagt, das mache ich mal nicht. Die sollen nach Hilden kommen. Ich bin jetzt auch mal härter geworden.
0: Jeff Hamilton ist also auf Europa-Tour, auch in anderen deutschen Städten, aber eben nur in Hilden in Nordrhein-Westfalen. Und das Konzert wird von WDR3 aufgezeichnet. Neben weiteren Auftritten wie der von Re Calamari, dem Jazzpool NRW, der WDR Big Band featuring Jimmy Green oder dem Andres Koll Cosmic Trio. Das Andres Koll Cosmic Trio ist eine außergewöhnliche basslose Besetzung mit elektrischer Marimba, Violine und Schlagzeug. Zusammen machen sie sehr energetische Musik, von der Band selbst als Avant-Groove bezeichnet. Passt ganz gut, finde ich. Andres Koll wurde auf Ibiza geboren und einer seiner Mentoren ist der auch dort lebende Pianist Joachim Kühn. Aus seinem Album Ride to Heaven von 2026 jetzt der halsbrecherische Titeltrack. Die Mitmusiker Mateusz Smoczynski, Violine, und Ramon Lopez, Schlagzeug, Percussion und Tablas.

0: Ride to Heaven vom Andres Koll Cosmic Trio. Das Album wurde übrigens noch zusätzlich regelrecht berühmt. Der Albumtitel und der Bandname wurden als sogenanntes kulturelles Memorandum von der NASA ausgewählt, um an Bord der Artemis II-Mission im April 2026 symbolisch mit zum Mond zu reisen. Außerdem in Hilden bei den Jazztagen zu hören eine junge Gitarristin, die demnächst auch ein Duo-Album mit dem dänischen Kollegen Thai Semey rausbringt, Ella Zirina.
1: Eine Lettin, die in Amsterdam, ist doch Dozentin mittlerweile, da spielt ja das ist jetzt mit vom Brad Mehldau Trio. Das ist eine unglaubliche, sehr eigene Gitarristin mit so einer eigenen Technik, so vielleicht so etwas bisschen vom Frank Greenwald sogar, von der Art und Weise. Ja, und da bin ich drauf, da habe ich gesucht, den Young Talent Jazz Award im letzten Jahr in der Schmiede, ging es um Gitarre, da habe ich für die Jury jemand gesucht und dachte ich, es gibt nicht so viele Gitarristinnen. Und dann hatte ich halt schon mit der Kollegin von der NDR Big Band geredet und so, die konnte nicht, die Sandra Hempel, genau, und dann gibt es noch die Barbara Jungfeld in München. Es sind nicht so viele. Und dann bin ich aber auf die Ella gekommen. Und dann habe ich gesagt, so und so und so. Und man sagte auch, großartig, ich komme, bin ich gern dabei.

WDR 3 Jazz, eine Sendung zum 30. Jubiläum der Hildener Jazztage. Das war die lettische Gitarristin Ella Cirina im Trio und mit dem spielt sie auch am 4. Juni um 15 Uhr in Hilden. Bereits aufgetreten ist auch der künstlerische Leiter, Schlagzeuger Peter Baumgärtner, gestern Abend mit seinem Trio Accordion Affairs, das passend zum Akkordeon als Instrument des Jahres 2026 ein neues Album veröffentlicht hat. Gerade eben rausgekommen, daraus der Titel Tango Appassionado.

0: ein mehrtägiges Festival zu veranstalten, wie die Hildener Jazztage, war nie leicht und wird auch nicht einfacher. An öffentliche Gelder zu kommen, ist immer herausfordernder. Und oft kommen die Zu- oder die Absagen doch ziemlich kurzfristig. Einen städtischen Zuschuss gibt es nicht mehr. Die Sport- und Kulturstiftung ist aber dabei. Außerdem das Ministerium für Kultur und Wissenschaft NRW und diverse größere und kleinere Sponsoren. Keine leichte Aufgabe, aber Peter Baumgärtner hat über die Jahre viel gelernt und sich in den Job reingearbeitet.
1: Ja, das wird kurzfristiger. Also ich habe das Gefühl, da ich lang dabei bin, bin ich in so einem anderen Ranking drin. Weil man kennt mich so und ich habe schon immer Wert auf NRW-Künste gelegt. Ich glaube, da bin ich ganz gut gesetzt. Das ist mir auch wichtig, so als Jazz-Bundesland, finde ich, nie an der Szene vorbei. Und das gehöre ich auch dazu. Da habe ich das Gefühl, dass ich ganz gut gesetzt bin. Aber da ist überall der Wurm drin mittlerweile. Das zieht sich überall durch. So wie das in der Industrie ist, ist das auch immer dran, mit den Leuten ein gutes Verhältnis haben und aber die Hosen runterlassen, auch Verständnis haben oder so. Diplomatie für dich auch.
0: Ein weiteres Konzert, das der WDR mitschneidet, ist das vom Jazzpool NRW. Three Generations heißt es. Hier trifft die ältere auf die jüngere Generation. Ryan Canio Trompete, Peter Weiß Schlagzeug, Wolfgang Schmidtke Saxophon, Matthias Akionowak Bass, Carlotta Ribbe Vibraphon und Christina Brodersen Sax. Das Konzert ist am 6. Juni um 20.30 Uhr und ja, Jazzpool NRW ist ein lockeres Projekt ins Leben gerufen von dem Drummer Peter Weiß und Saxophonist Wolfgang Schmidtke. Und die sind mit diesem Projekt mit Jazzpool NRW schon ein paar Mal in Hilden aufgetreten. Hier ein Mitschnitt aus dem Jahr 2021, der Klassiker von Oliver Nelson, Stolen Moments.

0: war jetzt gerade vorhin in Hilden. Ich habe die Genehmigung dabei gehabt und habe 6 Banner an Brücken angebracht, selber.
1: Erzählt Peter Baumgärtner von den Hildener Jazz-Tagen schon vor ein paar Wochen.
0: Ich würde solche Sachen gerne abgeben. Oder also manches Administrative. Die Ansagen machen und vielleicht Update gerade zu den Sponsoren legen, aber dann nicht alles selber noch nachverfolgen. Ich möchte auf keinen Fall aufgeben, weil wenn man sowas angefangen hat, man schmeißt es einfach nicht weg, weil wenn ich das aufhöre, ist es weg.
1: Da kann man nur hoffen, dass wenn er dann irgendwann mal aufhört, der Peter Baumgärtner, dass sich dann ein Nachfolger oder eine Nachfolgerin für ihn findet. Das war's für heute von WDR 3 Jazz. 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Zum Schluss noch ein Stück vom Axel Fischbacher Trio. Erweitert um 2 Personen zum Quintett Normal 2, nennt der Gitarrist das Projekt, das gerade ein neues Album veröffentlicht hat, spielt auch auf den Hildener Jazztagen und wird auch vom WDR aufgezeichnet. Wir hören den Titel Fritz tanzt, Gesang unverkennbar, Tamara Lukaschewa. Mein Name ist Anja Buchmann, ich wünsche einen schönen Abend und sage Tschüss, bis die Tage.

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1: Neulich habe ich auf YouTube ein Video von Herbie Hancock entdeckt. Da erklärt der Musiker dem damaligen US-amerikanischen Bildungsminister, warum Jazz wichtig ist für unsere Welt. Ziemlich spannend. Dabei ging es um die Werte, die Jazz verkörpert. Zum Beispiel Teamwork, Beharrlichkeit, dass viele lange üben, um Meisterschaft zu gelangen, Einheit in ethnischer Vielfalt, Demokratie, die entscheidende Wichtigkeit, einander wirklich zuzuhören. Herzlich willkommen hier und jetzt auf WDR 3 Jazz. Und wenn Sie Lust haben, ausdrucksstarken Persönlichkeiten der jungen Jazzszene zuzuhören, dann sind Sie jetzt hier bei mir genau richtig. Jazz with a Message, Keep up the Spirit, das ist das Thema dieser Sendung. Mein Name ist Manuela Krause, schön, dass Sie da sind.

Unverkennbar dieser beseelte Klang, der Emotionen weckt und den Geist beschwört. Und das galt und gilt bislang für alle seine Bands und Projekte. Von Sons of Kemet über seine African Culture und nun gibt es Off the Earth, ein echtes Soloprojekt, ein Werk, für das Shabaka Hutchings, der sich mittlerweile schlicht Shabaka nennt, sämtliche Stücke komponierte, produzierte und jedes einzelne Instrument selbst einspielte. Wir hörten Dance and Praise und davor das flehende Saxophon in elektronischer Klanglandschaft und Glockenspiel, das war A Future Untold. Beides Stücke vom neuen Album Off the Earth hier bei WDR 3 Jazz mit dem Thema Jazz with a Message, Keep Up the Spirit. Wir bleiben in UK. Die Trompeterin und Komponistin Jazzermaid hat sich dem Thema Rückverbindung mit der Natur angenommen und spielt Musik, die die heilende Kraft der Natur feiert. Auf ihrem neuesten Werk Shinrin-yoku, das ist das japanische Wort für Waldbaden, dient jede Note der Wiederverbindung mit der Natur und ermutigt uns beim Hören dazu, dem Stress des städtischen Lebens zu entfliehen. Jazz für den inneren Frieden. Das Album erscheint Ende des Monats und davon stammt diese hypnotische Nummer. Jazzermaid und Dawn Patrol.

Dieses Quintett fand ursprünglich zusammen, um 2015 gegen einen Vorfall von Polizeigewalt zu protestieren. Seitdem ist die weltweite Befreiung der schwarzen Bevölkerung ihr Kernthema. Mit Improvisation, Groove und Spoken Word stehen sie für die zeitgenössische Weiterführung der schwarzen Avantgarde der 1960er und 70er Jahre. Das amerikanische Free Jazz Kollektiv Irreversible Entanglements mit der Sängerin Kamei Ayewa alias Moore Mother sowie dem Schlagzeuger Cheesa Holmes, dem Trompeter Achilles Navarro, Kier Neuringer Saxophon und Luke Stewart am Bass. Eine verhältnismäßig kleine Gruppe mit einer ziemlich großen klanglichen Vielfalt und das ganz abgesehen von den verbalen Mahnungen, Appellen und Aufrufen von Moore Mother. The Spirit Moves, so heißt dieser eindringliche Titel vom neuen Album Future, Present, Past. Die Titel der Stücke sprechen für sich. We Overcome, Keep Going, Vibrate Higher oder, wichtig, wenn starke Emotionen im Spiel sind, Don't lose your head. Hier sind noch einmal Irreversible Entanglements.

Ein gospelartiges Mantra, was es mir persönlich besonders angetan hat, aufgrund eines persönlichen Bezugs. Ich sage nur, I'm on my way to the mountain. Stranger No Death, so heißt dieser Song vom südafrikanischen Schlagzeuger und Komponisten Asher Gamtsey vom neuen Album A Semblance of Return. Ein Album, was unter anderem davon handelt, sich nach außen zu wenden und sich Solidaritäten vorzustellen, die über geografische und politische Grenzen hinausreichen. Davor das fesselnde Stück mit der Flöte, das war Dahenden Traumen vom soeben erschienenen Debütalbum Moder vom Henriette Eilertsen Trio. Ein Trio, dem es gelingt, gleichzeitig intim und beinahe grenzenlos weitläufig zu wirken. Der unverwechselbare Ton der Bandleaderin sowie ihre improvisatorische Ausdrucksfülle stehen im Mittelpunkt. Dennoch besteht kein Zweifel daran, dass man es hier mit einer echten Band zu tun hat. Henriette Eilertsen mit Joel Ring Cello und Östein Arneswijk am Schlagzeug. Sie hören WDR 3 Jazz mit dem Thema Jazz with a Message, Keep Up the Spirit, jetzt mit aktuellen Spiritual Jazz Klängen aus New York vom Saxophonisten, Multiinstrumentalisten, Komponisten und Producer Devin Braja Waldman und seinem Projekt Braja vom Album Infinity Zero, die Soul Jazz Hymne Do You Want Your Soul?

Ode to Octavia, Musik aus New York von drei musikalischen Alchemistinnen, die Sängerin Candice Hoyes, die Bassistin Mimi Jones und die Grammy-gekrönte Soundkünstlerin Val Genti. Night Beauty nennt sich das Dreiergespann. Dieses seelenvolle Kollektiv ist ein Neuzugang auf dem Schweizer Label Intact Records und das gehörte Stück stammt vom neuen Album Minui. Damit sind wir für heute fast am Ende dieser Ausgabe von WDR 3 Jazz angelangt. 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Und zum Ausklang des Themas Jazz with a Message, Keep Up the Spirit, brandneue Klänge vom Atlantis Free Jazz Ensemble aus Ontario. Diese Nummer startet mit einem Fender Rhodes E-Piano, das Geschehen gemächlich einleitet, bevor die gesamte Band einen verhältnismäßig düsteren Mambo anstimmt. Vom neuen Album Mystic Suite. Hier ist Damokles. Mein Name ist Manuela Krause. Danke fürs Zuhören.

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1: Seit seiner Emigration in die USA gilt der gebürtige Kubaner als einer der führenden und einflussreichsten Vertreter des Latin Jazz und als engagierter Botschafter der Kulturen der Three Americas von Nord-, Mittel- und Südamerika. Seine Spielfreude, gepaart mit Humor und einer überschwänglichen Frohnatur, machen ihn zu einem der beliebtesten Musiker. Heute in Giant Steps in Jazz Extended Version El Cubano Americano, der Altsaxophonist und Klarinettist Paquito de Rivera. Am Mikrofon begrüßt Sie Carsten Mützelfeld.

0: El Maja de Vento, Paquito de Rivera als Saxophon, Diego Ocola Trompete, Chucho Valdés Piano, José Gola Bass, Daphnis Pietro Schlagzeug und Roberto Junior Vizcaíno Perkussion. 40 Jahre nachdem die einstigen Studienfreunde und Kollegen in der legendären Band Irakere getrennte Wege gingen, haben sich de Riveras und Valdés Wege 2022 wieder gekreuzt. Für ein gemeinsames Album mit ihrem sogenannten Reunion Sextet. Schöner Titel dieser lang ersehnten Wiedervereinigung: I Missed You Too. Der Cellist Yo-Yo Ma, der des Öfteren mit ihm arbeitet, bringt dessen Naturell auf den Punkt. Ein vielseitiger, kreativer und warmherziger Mensch, der andere mit seiner Freude ansteckt.
1: Paquito de Rivera elicits joy wherever he goes. And he's someone who's so warm and generous and such a creative individual in so many areas, whether it's in Cuban music, in jazz, in classical music.

0: Paquito de Rivera wird am 4. Juni 1948 in Havanna geboren, als Francisco de Jesus Rivera Figueras.
1: I grew up in very close to the Tropicana Cabaret, like 10 blocks from Tropicana Cabaret, surrounded by dancers and journalists and photographers and musicians.
0: Paquito wächst unweit des legendären Tropicana auf, eines Revue-Theaters, in dem Stars wie Carmen Miranda, Josephine Baker und Nat King Cole auftreten. Sein Vater nimmt ihn häufig in den Club mit und führt ihn in die faszinierende Welt der Künstler ein. Selbst ein Musiker und Gründer des ersten klassischen Saxophonquartetts auf Kuba, gibt er seinem Sohn Instrumentalunterricht. Ihm wird Paquito später eine Komposition widmen, in der er alle vier Saxophone selbst spielt.
1: He imported the French school or the saxophone from the Paris Conservatory in 1943. He started his own symphonic, they call it Conjunto Sinfónico de Saxofones. So he never had the ability to improvise, but he loved Ellington and Benny Goodman's orchestra.
0: Als Tito de Rivera dem kleinen Paquito die Aufnahme von Benny Goodmans berühmten Carnegie Hall Konzert vorspielt, ist es um den Junior geschehen. Wild entschlossen, Jazzmusiker zu werden, beginnt er alle Themen und Soli Ton für Ton nachzuspielen. Mit 10 tritt Paquito im Nationaltheater auf und studiert bereits 2 Jahre später am Konservatorium in Havanna. Dort trifft er auf den jungen Pianisten Chucho Valdés. Der nimmt 1964 ein Album auf, das bereits einige der zukünftig wichtigsten Jazzmusiker Kubas vereint. Darunter ein 15-jähriger Saxophonist und Klarinettist, Paquito de Rivera.

0: Drei Jahre später, 1967, ist der Sound aktueller Pop- und Rockmusik bei den jungen Kubanern angekommen.
1: Chucho Valdés.

Paquito ist auch vom ersten Tag an mit dabei, als Chucho Valdés 1973 eine Art Mini-Big Band gründet, mit messerscharfen Bläsersätzen und einem brodelnden Gemisch aus Jazz, Rock und afrokubanischen Traditionen, Irakere.

0: Irakere was a unique phenomenon. In those days,
1: Irakere war ein einzigartiges Phänomen. Wir hörten damals Blood, Sweat and Tears. Sie klangen wie eine Big Band im Kleinformat. Und da gab es noch Chicago, eine weitere Jazz-Rock-Gruppe. Beide waren ein Teil der Inspiration für Irakere. Genauso wie Dizzy Gillespie, das zweite Miles Davis Quintett oder die Thad Jones, Mel Lewis Big Band. Viele dieser Einflüsse bündelten wir in Irakere. Aber wir haben nie mit dieser Euphorie gerechnet, die die Band auslöste. Die Leute sagten nur, was zur Hölle ist das denn?
0: People say, what the hell is that?

0: IA, die fulminante Band Irakere um Pianist Chucho Valdés mit Paquito de Rivera 1978 beim Newport Jazz Festival.
1: In the case of Cuba, it's a lack of everything there, so the only.
2: Auf Kuba mangelt es an allem. Deshalb wollen viele einfach nur reisen. Deshalb gibt es dort so viele gute Bands und Musiker. Sie versuchen ihr Bestes zu geben, um dadurch ein Flugzeug besteigen zu können. So war es auch bei Irakere. Wir haben letztlich die Band auf die Beine gestellt, um in ein Flugzeug zu kommen. Deshalb haben wir wie die Verrückten geprobt und diesen Stil entwickelt. Denn wir wollten wirklich aus dem Land rauskommen. Ich wollte schon immer ein Jazzmusiker in New York sein, mein ganzes Leben lang. Dann kam 1959 Castro an die Macht und monopolisierte alles. Für mich war damit die Zeit gekommen, das Land zu verlassen. 21 Jahre Marxismus waren genug für mich.
3: Para ustedes ya, desde el cine 2312 y en saludo al Onceno Festival Mundial de la Juventud y los Estudiantes, la actuación del grupo Los Irakeres.
0: Auf einer Spanien-Tournee von Irakere 1980 setzt sich Paquito de Rivera ab und stellt in der amerikanischen Botschaft einen Asylantrag. Nach seiner Ankunft im Big Apple nimmt ihn sofort Columbia Records unter Vertrag und der Exilkubaner nimmt mehrere Alben mit einem

0: Paquito de Rivera wird in der US-amerikanischen Szene begeistert empfangen. Und Zufall oder eben auch nicht, beim Einbürgerungsprozedere und bei der Suche nach Auftritten hilft ihm der Mann, der in den 40er Jahren die Fusion von Bebop und afro-kubanischer Musik vorangetrieben hatte und Paquitos Mentor werden wird, Dizzy Gillespie.
1: Dizzy was a mentor for me, yeah. He was a very important person for me, well, and so for everybody who loved this music, you know.
0: Ende der 80er wird de Rivera Gründungsmitglied von Gillespies United Nation Orchestra und später dessen Leiter.
2: Ladies and gentlemen, it's my great pleasure now to introduce Mr. Paquito de Rivera.

0: Gillespie, ein Anhänger der Bahá'í-Religion, versteht die Weltbevölkerung als eine Nation, eine United Nation. Und die Big Band soll Ausdruck dessen sein, das United Nation Orchestra.
1: Dizzy was a Bahá'í. And in that religion, they think that the world is just one country and the different countries are like neighborhoods. That's a great concept, a great philosophy.
0: Die Welt als eine Nation, ein schöner Gedanke. Die Realität sieht freilich anders aus. Unzählige Nationen, zwar unabhängig, aber hungerleidend.
2: Now we have many independent countries that we independently die of hunger all around the world, you see. We have very sovereignty and independence to die of hunger, to starving to death. Very intelligent, very smart.

0: das United Nations Orchestra unter der Leitung von Paquito de Rivera 4 Jahre nach dem Tod Gillespies mit Groove for Dizz. 1988 war Dizzy noch auf Kuba aufgetreten und hatte unter anderem Fidel Castro getroffen, dokumentiert im Film A Night in Havana.
1: When I met Fidel Castro, he was extra nice. Asked all kind of questions about where I had come from and my education and what I did in sports.
2: Dizzy ist ein guter Freund. Aber ich mag diese Filmszene nicht, in der er Castro umarmt. Er weiß überhaupt nicht, wen er da umarmt. Jemanden wie Hitler. Wenn Dizzy jetzt nochmal dort spielen will, ohne mich. Ich bin manchmal ein wenig polemisch. Wenn du in den USA polemisch bist, kannst du Probleme mit den Leuten bekommen, die deine Beschimpfungen nicht mögen oder eine andere Meinung haben. Aber das war's dann auch. Aber polemisch in einem totalitären System zu sein, kann fatale Auswirkungen haben. Wenn ich etwas sehe, das mir missfällt, muss ich darüber sprechen. Ich habe das auch auf Kuba getan und bekam nur deshalb keine Probleme, weil ich ein populärer Musiker von Irakere war. Aber damit konnte es jede Minute zu Ende sein. Chucho sagte einmal zu mir, »Mann, du musst mit diesem Bullshit aufhören. Komm runter, beruhige dich und mache deine Arbeit.«

0: Carlos Santana mit Paquito de Rivera als Gast. Der adressiert 2005 einen offenen Brief an den Star des Latin Rock.
1: Hola Santana, ich habe gehört, dass du bald in Miami auftreten wirst. Da bist du schlecht beraten. Denn vor nicht allzu langer Zeit hast du bei der Verleihung der Oscars einen Fauxpas begangen, als du stolz ein Kruzifix über einem T-Shirt trugst. Ein T-Shirt mit dem altbekannten Konterfei jenes beklagenswerten Charakters, bekannt geworden als Che Guevara. Eines Mannes, dem die Kubaner, die seine Folterungen und Demütigungen in diesem schändlichen Gefängnis erleiden mussten, den Spitznamen »Der Schlechter von La Cabaña« gaben. Ich kann nicht genug Worte finden, um meine Empörung über dein unverantwortliches Verhalten auszudrücken. Aber glaube mir, dass ich dir als Künstler trotz allem immer viel Glück wünsche. Und das wirst du auch brauchen, Carlos, vor allem in Miami.«

0: Chucho, eine kompositorische Hommage Paquito de Riveras an seinen Freund Chucho Valdés. Ein Stück, das er bis heute bei Konzerten zu spielen pflegt. Hier in einer Version aus dem Album Tropicana Nights von 1999. Sie hören WDR 3 Giant Steps in Jazz Extended Version, basierend auf der Podcast-Reihe Giant Steps in Jazz. Auch und gerade in den USA pflegt de Rivera seine kubanischen Wurzeln. Doch er ist offen für die unterschiedlichsten Klangsprachen, schreibt kammermusikalische Werke, vereint Klassik und Jazz, schreibt asiatisch und afrikanisch inspirierte Kompositionen. Und ihn interessiert ganz Lateinamerika. Mit dem Caribbean Jazz Project greift er Ausdrucksformen der Karibik auf, spielt argentinische Tangos, Candombes aus Uruguay, Cumbias aus Kolumbien, Walzer aus Venezuela und mit seiner Havana-Rio-Connexion brasilianisch inspirierte Musik, immer bemüht, exotische Klischees zu demontieren, wie sie einst eine Carmen Miranda verkörperte mit ihrem früchtebeladenen Tutti-Frutti-Hut.
1: The Carmen Miranda Syndrome, yeah. The first time I went to Brazil, because I love Brazilian music, I was expecting every woman to have a pineapple and bananas in their heads, you know?

0: I remember going with my father when I was a kid to a Chinese restaurant.
1: Ich kann mich daran erinnern, wie ich als Kind mit meinem Vater in ein chinesisches Restaurant gegangen bin. Ein Gebäude mit mehreren Stockwerken. Aus einem drang der Klang einer Erhu, einer chinesischen Laute, nach draußen, der mich tief berührte und den ich nie vergessen werde. So anders, so nostalgisch. Ich habe immer davon geträumt, einmal ein Stück für eine Erhu zu schreiben. Yo-Yo Ma gab mir die Möglichkeit dazu. Er sagte, ich bin ein chinesischer Cellist, dann sollten wir auch einen chinesischen Erhu-Spieler haben.
0: Then we have a Chinese aeroplane too.

0: why I say that you don't have to be Austrian to play Mozart. You know, it helps, you know, if you have your La Peluquita and all that shit. You don't have to be Austrian to play Mozart.
1: Yo-Yo Ma?
2: I love what he says about music, says, you know, you don't have to be Austrian to play Mozart. And I think that's his attitude towards all kinds of other music.
3: Beim Hören von Mozarts Klarinettenkonzert fiel mir irgendwann auf, dass es im zweiten Satz so etwas wie eine Blues-Kadenz gibt. Und so begann ich, das Stück für Irakere zu arrangieren. Schon als kleines Kind habe ich dank meines Vaters alle mögliche Musik gehört. Von Kaczao bis Mozart, von Count Basie bis Beethoven. Ganz egal, was für ein Stil es ist einfach Musik. Mir fällt es sehr leicht, von einer musikalischen Nachbarschaft zur nächsten zu gelangen. Ich nehme einfach die U-Bahn und fertig.

0: 2022 entsteht das Album I Missed You Too mit Paquito de Rivera und Chucho Valdés. Eine Reunion nach einer gefühlten Ewigkeit.
1: For me was absolutely impossible.
2: Ich wollte auf keinen Fall mit jemandem in Verbindung gebracht werden, der ein Repräsentant des kubanischen Regimes ist. Und das war Chucho, wenn auch gegen seinen Willen. Denn er hasste die Regierung, das weiß ich seit langem. Chucho sagte, er könne nicht mit mir kooperieren, da er noch Familie auf Kuba habe. Aber eines Tages rief er mich plötzlich an und beendete das Gespräch mit den Worten, ich kann nicht mehr zurück nach Kuba, und zwar aufgrund einer Aussage von mir. Und so entschieden wir uns zu dieser Reunion und hatten viel Spaß.
1: I play so good at piano, my God.
0: Mit Paquito zu reden würde Barrieren und Mauern zum Einsturz bringen, so der Bassist Carlos Enriquez. Ohne ihn wären Musiker aus ganz Lateinamerika nicht dort, wo sie heute sind.
3: It basically breaks the barriers and the walls. You know, talking to Paquito, if it wasn't for him, many musicians, Puerto Rican, Dominicano, South Americans, you name them, wouldn't be where they're at if Paquito did not deal with the turmoils that he dealt with.
1: Is my philosophy in this group?
2: Meine Philosophie für meine Gruppe ist, du musst das Verlangen haben, ständig zu lernen und etwas von anderen Kulturen zu absorbieren. Wenn die Musiker diese Energie und diesen Enthusiasmus haben, können sie für immer in meinen Bands bleiben, wenn sie denn wollen.
0: Eines der Alben, auf denen Paquito de Rivera sich einmal mehr den diversen Klangsprachen und Musiktraditionen ganz Lateinamerikas widmete, war 100 Years of Latin Love Songs mit Liebesliedern aus der Dominikanischen Republik, aus Kuba, Mexiko, aus Argentinien, Chile und wie im Falle von Tu Mariposa aus Kolumbien. Und hier ist Paquito einmal auf dem Sopransaxophon zu hören.

0: 2022 erhält der vielfache Grammy-Gewinner eine besondere Auszeichnung, den Global Artist Leadership Award. Nicht nur als unermüdlicher Unterstützer lateinamerikanischer Musik, sondern als Botschafter multikultureller Verständigung. Dafür bringt allein schon Paquito de Riveras Naturell die beste Voraussetzung mit sich. Ein die Welt umarmender Kommunikator ersten Ranges, als gäbe es tatsächlich nur One Nation, eine Nation. Noch einmal Yo-Yo Ma.
1: With Paquito, this is what happens before we go on stage.
2: Hey, how are you? We're coming. It's
1: like, this man has a personality that is so much bigger than his body.
3: We love each other. We like the company of the others. So it's the only way to make good music.

Paquito de Rivera mit Contradanza, ein Solo aus dem Album Havana Café. Paquito de Rivera verbindet eine besondere Liebe mit der Musik Brasiliens und für sehr viele Jahre gehörte der brasilianische Trompeter Claudio Roditi zu seinen Bands und war natürlich auch bei einem Album von 1989 mit dem programmatischen Titel Return to Ipanema dabei. Mit ihrer Version von Gershwins Summertime klingt die Sendung aus. Vielen Dank für Ihr Interesse. Am Mikrofon verabschiedet sich Carsten Mitzelfeld.

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1: Herzlich willkommen zur 6. Folge von Talents, einer Reihe, in der wir Ihnen junge Jazzmusikerinnen vorstellen, die noch ganz am Anfang ihrer Karriere stehen. Heute mit einer Sängerin, Songwriterin und Komponistin aus Köln, die mal einen Tapetenwechsel brauchte, wie man so schön sagt, und darum in Berlin lebt. Mia Giakonowski und der Essener Posaunistin und Komponistin Carla Köllner, die letzten Monat ihr erstes Album veröffentlicht hat. Und mit Musik von diesem fantastischen Debüt beginnen wir auch diese Sendung hier auf WDR 3 Jazz. Mein Name ist Manuela Krause. Schön, dass Sie da sind.

0: Not Obsessed, but Kinda Into It. Der gleichnamige Titeltrack vom Debütalbum der Essener Posaunistin und Komponistin Carla Köllner. Carla Köllner hat an der Folkwang-Uni in Essen Jazz-Posaune studiert. Dieses Instrument hat die Musikerin schon als Kind fasziniert.
1: Meine Eltern machen beide schon sehr lange Musik als Hobby und ich bin dann als kleines Kind schon immer mit auf die Auftritte gekommen. Und irgendwann habe ich wohl bei einem Big Band-Konzert auf die Posaune gezeigt und habe gesagt, das will ich auch. Da war ich aber noch zu klein. Da ging dann der Umweg über die Blockflöte, wie bei vielen. Und irgendwann in der Bläserklasse, in der 6. Klasse, durfte ich dann endlich Posaune lernen. Und irgendwie hat es mir so gut gefallen, dass ich es bis heute spiele.
0: Während des Studiums in Essen geht Carla Köllner im Rahmen des Erasmus-Programms auch für 2 Semester nach Amsterdam ans Konservatorium. Eine kurze und dennoch für die junge Musikerin sehr prägende Zeit.
1: Da hatte ich meinen ersten Big Band Arranging Kurs, ganz, ganz wichtig, ganz, ganz einschneidendes Erlebnis. Und auch mein erstes Big Band Arrangement ist in Amsterdam entstanden. Die Konservatoriums-Big Band hat zum ersten Mal ein Arrangement von mir gespielt, also ganz prägende Momente.
0: Heute liegt Carla Köllners Schwerpunkt auf Big Bands. Das ist das, wofür seit jeher ihr Herz schlägt. Und es ist beeindruckend, wie geradlinig die junge Künstlerin ihren Weg beschreitet. Sie hat unter anderem im Jugend- und Bundesjazzorchester gespielt und sogar schon Projekte mit der WDR Big Band umgesetzt. Hier ist eine Aufnahme vom 27. Februar 2021 aus der Kölner Philharmonie. Dort durfte Carla gemeinsam mit 3 weiteren jungen Arrangeuren und KomponistInnen im Rahmen des Projekts Cologne Composers Corner ihre Musik präsentieren. Carla Köllner und die WDR Big Band und Persistence.

0: Sie hören WDR3 Jazz, heute mit der 6. Folge der Reihe Talents. Im Fokus junge Musikerinnen, die am Anfang ihrer Karriere stehen. In diesem Fall die Essener Posaunistin und Komponistin Carla Köllner. Letzten Monat erschien ihr allererstes Album unter eigenem Namen, Not Obsessed, but kinda into it.
1: Es ist ein Big Band Album und ich habe dafür sehr viel, sehr lange geschrieben. Das liebe ich ja besonders, für Big Band zu schreiben, mir die Zeit zu nehmen, musikalische Ideen zu entwickeln, damit rum zu experimentieren, in ganz viele verschiedene Richtungen damit zu gehen und sich am Ende für ein oder zwei Konzepte zu entscheiden und die dann auszuarbeiten und da ganz doll in so eine Detailarbeit zu gehen und gleichzeitig aber die große Entwicklung des Stücks auch zu beachten. Ja, dass so ein Stück eine Geschichte von Anfang bis Ende erzählt. Das liebe ich ganz doll.

0: Gleich zwei Stücke vom gefeierten Big Band-Debüt Not Obsessed But Kinda Into It von der deutschen Posaunistin und Komponistin Carla Köllner hier bei WDR 3 Jazz. Die stimmungsvolle Ballade, das war Okay, Let's Go, und davor die swingende Nummer trägt den fröhlichen Titel Hüpfen. Das Album wurde mit einem 19-köpfigen Ensemble aufgenommen und besticht durch hörbare Spielfreude und ein ziemlich breites Spektrum an Klangfarben. Carla Köllner vereint traditionelle Big Band-Strukturen mit modernem Jazz, aber auch subtilen Pop-Einflüssen. Dynamische Arrangements treffen auf komplexe Harmonien und nicht zuletzt die kraftvollen Soli, die eine gelungene Balance zwischen spielerischer Leichtigkeit und tiefgreifender Emotionalität finden.
1: Das ist dann auch das Schöne, wenn man dann mit einer Big Band zusammen spielt, wie dann alles zusammenkommt, was man da geschrieben hat. Die verschiedenen Sätze der Instrumentengruppen, wie die sich ineinander verzahnen, bestenfalls wie die Voicings klingen, also wie man die Akkorde ausgesetzt hat. Ja, und dann vor der Big Band zu stehen, wie bei dem Release-Konzert, das ich jetzt hatte in der Düsseldorfer Jazzschmiede, auch im Mai. Das ist einfach ein wahnsinniges Gefühl, von so vielen MusikerInnen angespielt zu werden, mit der Musik, die man sich selber ausgedacht hat. Da kommt so viel Energie und so viel Sound und so viel Spielfreude rüber. Ja, das muss man sich einfach anhören. Und dann versteht man vielleicht, warum ich da so viel Spaß dran habe.
0: Ja, genau das machen wir jetzt hier bei WDR 3 Jazz. Vom Album-Release-Konzert aus der Jazzschmiede Düsseldorf. Hier ist Carla Köllner mit ihrer Big Band und How to Train a Dragon.

0: Springtime, so heißt dieser luftig leichte Pop-Jazz-Song aus der Feder von Mia Giaconowski, zusammen mit Jakob Reisener am Piano, Tabea Kind am Bass und Malte Wiest am Schlagzeug. Sie hören WDR 3 Jazz, die 6. Folge der Reihe Talents, wo wir jungen Musikerinnen Raum geben, die noch ganz am Anfang ihrer Karriere stehen. Jetzt mit der in Berlin lebenden Kölner Sängerin und Komponistin Mia Giaconowski.
1: Ich komme aus einer Musikerinnenfamilie und habe das Privileg gehabt, dass Musik schon immer der Mittelpunkt meines Lebens war und bis heute immer noch ist und bestimmt für immer sein wird.
0: Mia ist die Tochter vom Kölner Jazzbassisten Martin Giaconowski und daher mit sehr viel unterschiedlicher Musik groß geworden. Seit ihrem 12. Lebensjahr steht sie selbst auf der Bühne. Schon als Teenager ist sich Mia darüber im Klaren, dass auch sie eine professionelle Musiklaufbahn einschlagen wird. Nachdem sie in verschiedenen Bandprojekten mitwirkt und 2 Jahre im Bundesjazzorchester verbringt, absolviert sie ein Studium im Fach Jazz am Jazzinstitut Berlin. Die dort erfahrene musikalische Komplexität prägt ihr Schaffen bis heute. Nicht auf offensichtliche oder rein technische Weise, sondern durch subtile harmonische Wendungen, die Phrasierung und eine Liebe zum Detail, die in Klang auf leise Art formen. Was ihr besonders wichtig ist beim Songwriting, sind vor allem ihre Texte.
1: Worauf ich besonders Wert lege, ist, dass meine ehrlichen Texte möglichst gut rüberkommen und dass sich die HörerInnen damit irgendwie vielleicht auseinandersetzen wollen können für sich und dass sie ihre eigene Interpretation in freien Raum lassen können. Und da meine Musik, obwohl ich Jazz studiert habe und auf jeden Fall komplizierten Stuff kenne und hippe Chords und Lines, habe ich ja alles gelernt. Aber ich habe mich ganz bewusst dagegen entschieden, dass ich sozusagen gar nicht Fokus darauf lege. Sondern es ist auch meistens ein bisschen unbedacht, was ich mache. Also es ist sehr intuitiv und ich glaube, das ist mein größtes Merkmal für mich selbst, wenn ich über mein Songwriting rede. Also es ist alles ungeplant. Also es kommt, wie es kommt. Ohne den Pressure, dass es irgendwie super cool und kompliziert sein muss. Und ich finde, an manchen Stellen hört man, dass ich vielleicht Jazz-Coolness auch habe, aber es ist sehr subtle. Für alle trotzdem zugänglich.

0: Lonely Lover, so heißt dieser berührende Song von der Sängerin Mia Giakonowski zusammen mit dem Pianisten Jakob Reisner. Und davor, das war Mia zusammen mit ihrer Band Cloud Research und Just Some Thoughts hier bei WDR 3 Jazz. Wie leider immer noch bei vielen Musikerinnen ist auch Mia Giakonowski in ihrem Beruf immer wieder mit toxischer Männlichkeit konfrontiert.
1: Ich habe auf jeden Fall aufgrund meines Geschlechts im Musikkontext Diskriminierung erlebt und das auch nicht wenig. In verschiedensten Situationen, sei es in irgendwelchen Venues, mit irgendwelchen FOHs oder mit Lehrenden. Das hat sich leider über die vielen Jahre jetzt auch sehr angehäuft.
0: Um mit diskriminierenden und grenzüberschreitenden Erlebnissen umzugehen, hat sich die junge Sängerin und Komponistin ein gesundes Umfeld geschaffen, wo sie mit diesen Problemen nicht allein ist.
1: Wo viel drüber geredet werden kann und drüber geredet wird. Und ich weiß, dass ich mich auf die verlassen kann, dass wenn irgendwas ist, dass die da sind. Und besonders, wenn ich mit den MusikerInnen spiele, mit denen ich halt gerade aktuell einfach sehr viel spiele, die Awareness ist auf jeden Fall da und man fühlt sich sicher und gut aufgehoben und bin einfach sehr dankbar für alle Leute, die ich um mich habe, besonders auch meine ganzen Flinter-KollegInnen, die durch ähnliche und selbe Sachen gehen und dass man da einander auch helfen kann und sich auch empowern kann. Und trotzdem ganz klar muss sich noch einiges ändern und je mehr darüber geredet wird, desto größer ist die Chance, dass sich was verändert.
0: Sagt Mia Giakonowski, eine junge Sängerin, Songwriterin und Komponistin, die am Anfang ihrer Karriere steht, hier in unserer Reihe Talents bei WDR 3 Jazz. Wir sind fast am Ende dieser Sendung angelangt. 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Zum Ausklang noch einmal Mia Giakonowski mit ihrer neuesten Single »When Did You Know«. Mein Name ist Manuela Krause. Danke fürs Zuhören und hoffentlich bis bald.

0: 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Mit Anja Buchmann, hallo und schönen guten Abend. WDR 3 Jazz, heute mit einem Fokus auf die Hildener Jazztage 2026. Die haben gestern am 3. Juni begonnen und gehen bis zum 7. Juni. Und sie finden zum 30. Mal statt, unter der Leitung von diesem Herrn.
1: Ich bin der Peter Baumgärtner, ein Jazzmusiker, ein Schlagzeuger, 68 Jahre alt und habe vor 30 Jahren die Hildener Jazztage gegründet, macht es bis heute.
0: Aus dem Album My Choice von 2023, nun mit Thomas Rückert Piano, Martin Jakanowski Bass und dem Leiter der Hildener Jazztage Peter Baumgärtner am Schlagzeug, der Titel Invitation.

0: Die Hildener Jazztage haben am 3.6. begonnen mit einem Konzert der Pianistin Clara Haberkamp und im Anschluss daran ein Auftritt vom Trio des Festivalleiters Peter Baumgärtner. 1996, vor 30 Jahren, gab es das erste Festival in Hilden. Für Nicht-NRWler, das ist eine Stadt zwischen den Großstädten Düsseldorf, Wuppertal und Solingen. Wie ist es entstanden, das erste Festival, Peter Baumgärtner?
1: Eine ganz schräge Geschichte. Ich habe gespielt in einer Dixieland-Mainstream-Kapelle mit einem Rolf Könzen, das war der Meisterkoiffeur aus Hilden, Trompeter, unglaublich musikalischer Mensch und hat toll gezeichnet. Und dann war da in der Rhythmusgruppe war der Michael Klein-Johann, toller Bassist aus Essen, spielt er heute noch, hervorragend studiert. Und der Steffen Kamper, ein toller Pianist aus Hilden, der in Bern studiert hat. Steffen ist leider vor ein paar Jahren verstorben. Und dann haben wir natürlich die Herren begleitet. Die waren natürlich sehr glücklich. Wir haben alle so, so aus der Lameng gemacht. Die konnten keinen Noten lesen. Die wussten nicht, was eine 4 und ist oder so. Aber alles musikalisch. Und dann haben wir aber eine Trio-CD gemacht. Und dann bin ich zum Kulturamt und irgendwann sind wir bei einem Festival hingeblieben.
0: Okay, also beim Kulturamt vorgesprochen und mit einem neuen Festival zurückgekommen. So kann es gehen. 1996 war das und das Eröffnungskonzert in Hilden spielt damals der US-amerikanische Schlagzeuger Jeff Hamilton. Referenzen Monty Alexander, Count Basie, Ella Fitzgerald, John Clayton etc. Hier jetzt im Trio mit einem Titel aus seinem aktuellen Live-Album. Das Stück heißt The Magic of Mr. Wes und ist eine Hommage an den langjährigen Jazzkollegen Saxophonist und Flötist Frank Wes. Ein Stück, bei dem Jeff Hamilton besonders durch sein elegantes Besenspiel begeistert.

0: The Magic of Mr. Wes, gespielt vom Jeff Hamilton Trio. Der 72-jährige Schlagzeuger hat nicht nur das Eröffnungskonzert der Hildener Jazztage vor 30 Jahren gespielt, auch dieses Jahr, 30 Jahre später, ist er wieder dabei. Peter Baumgärtner.
1: Also ich meine, du hast die 30, da bin ich natürlich draufgekommen, wann wer vor 30 Jahren spielt. Und dann bin ich auf Jeff gekommen. Jeff kenne ich ganz gut. Da habe ich den jetzt kontaktiert, sag mal, kannst du dir vorstellen, zum 30. Jubiläum, du hast es eröffnet. Na, das hat Peter, become my friend. Und das war der Anchor für ihn, für die Tour. Und dann bin ich auch hart geblieben für alle anderen. Das ist das einzige Konzert in Nordrhein-Westfalen. Da wollten andere auch ran. Und da ich gesagt, das mache ich mal nicht. Die sollen nach Hilden kommen. Ich bin jetzt auch mal härter geworden.
0: Jeff Hamilton ist also auf Europa-Tour, auch in anderen deutschen Städten, aber eben nur in Hilden in Nordrhein-Westfalen. Und das Konzert wird von WDR 3 aufgezeichnet. Neben weiteren Auftritten wie der von Re Calamari, dem Jazzpool NRW, der WDR Big Band featuring Jimmy Green oder dem Andres Koll Cosmic Trio. Das Andres Koll Cosmic Trio ist eine außergewöhnliche basslose Besetzung mit elektrischer Marimba, Violine und Schlagzeug. Zusammen machen sie sehr energetische Musik, von der Band selbst als Avant-Groove bezeichnet. Passt ganz gut, finde ich. Andres Koll wurde auf Ibiza geboren und einer seiner Mentoren ist der auch dort lebende Pianist Joachim Kühn. Aus seinem Album Ride to Heaven von 2026 jetzt der halsbrecherische Titeltrack. Die Mitmusiker Mateusz Smuczynski, Violine, und Ramon Lopez, Schlagzeug, Percussion und Tablas.

0: Ride to Heaven vom Andres Coll Cosmic Trio. Das Album wurde übrigens noch zusätzlich regelrecht berühmt. Der Albumtitel und der Bandname wurden als sogenanntes kulturelles Memorandum von der NASA ausgewählt, um an Bord der Artemis II-Mission im April 2026 symbolisch mit zum Mond zu reisen. Außerdem in Hilden bei den Jazztagen zu hören eine junge Gitarristin, die demnächst auch ein Duo-Album mit dem dänischen Kollegen Thijs Semey rausbringt, Ella Zirina.
1: Eine Lettin, die in Amsterdam, die ist doch Dozentin mittlerweile, da spielt der Bassist jetzt mit vom Brad Mehldau Trio. Das ist eine unglaubliche, eine sehr eigene Gitarristin mit so einer eigenen Technik, so vielleicht so etwas bisschen von Frank Greenwald sogar, von der Art und Weise. Und da bin ich drauf, da habe ich gesucht, den Young Talent Jazz Award im letzten Jahr in der Schmiede, ging es um Gitarre, da habe ich für die Jury jemanden gesucht und dachte ich, es gibt nicht so viele Gitarristinnen. Und dann hatte ich halt schon mit der Kollegin von der NDR Big Band geredet und so, die konnte nicht, die Sandra Hempel, genau, und dann gibt es noch die Barbara Jungfer in München. Es sind nicht so viele. Und dann bin ich aber auf die Ella gekommen. Und dann habe ich gesagt, so und so und so. Und man sagte, oh, großartig, ich komme, bin ich gern dabei.

WDR 3 Jazz, eine Sendung zum 30. Jubiläum der Hildener Jazztage. Das war die lettische Gitarristin Ella Cirina im Trio und mit dem spielt sie auch am 4. Juni um 15 Uhr in Hilden. Bereits aufgetreten ist auch der künstlerische Leiter, Schlagzeuger Peter Baumgärtner, gestern Abend mit seinem Trio Accordion Affairs, das passend zum Akkordeon als Instrument des Jahres 2026 ein neues Album veröffentlicht hat. Gerade eben rausgekommen, daraus der Titel Tango Appassionado.

0: Ein mehrtägiges Festival zu veranstalten, wie die Hildener Jazztage, war nie leicht und wird auch nicht einfacher. An öffentliche Gelder zu kommen, ist immer herausfordernder. Und oft kommen die Zu- oder die Absagen doch ziemlich kurzfristig. Einen städtischen Zuschuss gibt es nicht mehr. Die Sport- und Kulturstiftung ist aber dabei. Außerdem das Ministerium für Kultur und Wissenschaft NRW und diverse größere und kleinere Sponsoren. Keine leichte Aufgabe, aber Peter Baumgärtner hat über die Jahre viel gelernt und sich in den Job reingearbeitet.
1: Ja, das wird kurzfristiger. Also ich habe das Gefühl, da ich lang dabei bin, bin ich in so einem anderen Ranking drin. Weil man kennt mich so und ich habe schon immer Wert auf NRW-Künste gelegt. Ich glaube, da bin ich ganz gut gesetzt. Das ist mir auch wichtig, so als Jazz-Bundesland, finde ich, nie an der Szene vorbei. Und das gehöre ja auch dazu. Da habe ich das Gefühl, dass ich ganz gut gesetzt bin. Aber da ist überall der Wurm drin mittlerweile. Das zieht sich überall durch. So wie das in der Industrie ist, ist das auch immer dran, mit den Leuten ein gutes Verhältnis haben und aber die Hosen runterlassen, auch Verständnis haben oder so. Geht um Diplomatie für dich auch.
0: Ein weiteres Konzert, das der WDR mitschneidet, ist das vom Jazzpool NRW. Three Generations heißt es. Hier trifft die ältere auf die jüngere Generation. Ryan Canio Trompete, Peter Weiß Schlagzeug, Wolfgang Schmidtke Saxophon, Matthias Akionowak Bass, Carlotta Ribbe Vibraphon und Christina Brodersen Sax. Das Konzert ist am 6. Juni um 20.30 Uhr und ja, Jazzpool NRW ist ein lockeres Projekt ins Leben gerufen von dem Drummer Peter Weiß und Saxophonist Wolfgang Schmidtke. Und die sind mit diesem Projekt mit Jazzpool NRW schon ein paar Mal in Hilden aufgetreten. Hier ein Mitschnitt aus dem Jahr 2021, der Klassiker von Oliver Nelson, Stolen Moments.

0: war jetzt gerade vorhin in Hilden. Ich habe die Genehmigung dabei gehabt und habe 6 Banner an Brücken angebracht, selber.
1: Erzählt Peter Baumgärtner von den Hildener Jazz-Tagen schon vor ein paar Wochen.
0: Ich würde solche Sachen gern abgeben. Oder, also manches Administrative. Die Ansagen machen und vielleicht ob die Draht zu den Sponsoren legen, aber dann nicht alles selber noch nachverfolgen. Ich möchte auf keinen Fall aufgeben, weil wenn man sowas angefangen hat, man schmeißt es einfach nicht weg, weil wenn ich das aufhöre, ist es weg.
1: Da kann man nur hoffen, dass wenn er dann irgendwann mal aufhört, der Peter Baumgärtner, dass sich dann ein Nachfolger oder eine Nachfolgerin für ihn findet. Das war's für heute von WDR 3 Jazz. 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Zum Schluss noch ein Stück vom Axel Fischbacher Trio. Erweitert um 2 Personen zum Quintett Normal 2, nennt der Gitarrist das Projekt, das gerade ein neues Album veröffentlicht hat, spielt auch auf den Hildener Jazztagen und wird auch vom WDR aufgezeichnet. Wir hören den Titel Fritz tanzt, Gesang unverkennbar Tamara Lukaschewa. Mein Name ist Anja Buchmann, ich wünsche einen schönen Abend und sage Tschüss, bis die Tage.

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1: Neulich habe ich auf YouTube ein Video von Herbie Hancock entdeckt. Da erklärt der Musiker dem damaligen US-amerikanischen Bildungsminister, warum Jazz wichtig ist für unsere Welt. Ziemlich spannend. Dabei ging es um die Werte, die Jazz verkörpert. Zum Beispiel Teamwork, Beharrlichkeit, dass viele lange üben, um Meisterschaft zu gelangen, Einheit in ethnischer Vielfalt, Demokratie, die entscheidende Wichtigkeit, einander wirklich zuzuhören. Herzlich willkommen hier und jetzt auf WDR 3 Jazz. Und wenn Sie Lust haben, ausdrucksstarken Persönlichkeiten der jungen Jazzszene zuzuhören, dann sind Sie jetzt hier bei mir genau richtig. Jazz with a Message, Keep up the Spirit, das ist das Thema dieser Sendung. Mein Name ist Manuela Krause, schön, dass Sie da sind.

Ein Musiker, der in den 1970er Jahren in der New Yorker Loft-Jazz-Szene erstmals in Erscheinung trat, der Altsaxophonist und Flötist Alan Brofman. Sein Debütalbum Valley of Surge aus dem Jahre 1975 hat Kultstatus erlangt und gilt heute als Meilenstein des Spiritual Jazz und Free Jazz. Nach Jahrzehnten außerhalb des Rampenlichts kehrte Brofman zurück und veröffentlichte vor 6 Jahren und vor 2 Jahren 2 hochgelobte Alben, die ihn sowohl als unverzichtbaren Veteranen als auch als wichtige zeitgenössische Präsenz neu etablierten. Und jetzt gibt's wieder ein neues Werk, Anthem for Peace. Begleitet von einer, Sie haben es soeben gehört, exzellenten Band mit der herausragenden mexikanischen Vibraphonistin Patricia Brennan, dem Bassisten Luke Stewart und dem Schlagzeuger Chad Taylor. Wir hörten den gleichnamigen Titeltrack, Alan Brofman und Anthem for Peace. Damit begrüße ich Sie nochmal ganz herzlich zu dieser Ausgabe von WDR 3 Jazz. Jazz with a Message, Keep Up the Spirit ist unser Thema. Jetzt mit Musik von der Münchner Spiritual Jazz Band Web Web. Ein Stück vom brandneuen Album Cover Cover, We Are the People.

unverkennbar dieser beseelte Klang, der Emotionen weckt und den Geist beschwört. Und das galt und gilt bislang für alle seine Bands und Projekte. Von Sons of Kemet über seine African Culture und nun gibt es Off the Earth, ein echtes Soloprojekt, ein Werk, für das Shabaka Hutchings, der sich mittlerweile schlicht Shabaka nennt, sämtliche Stücke komponierte, produzierte und jedes einzelne Instrument selbst einspielte. Wir hörten Dance and Praise und davor das flehende Saxophon in elektronischer Klanglandschaft und Glockenspiel. Das war A Future Untold. Beide Stücke vom neuen Album Off the Earth hier bei WDR 3 Jazz mit dem Thema Jazz with a Message, Keep Up the Spirit. Wir bleiben in UK. Die Trompeterin und Komponistin Jazzamade hat sich dem Thema Rückverbindung mit der Natur angenommen und spielt Musik, die die heilende Kraft der Natur feiert. Auf ihrem neuesten Werk Shinrin-yoku, das ist das japanische Wort für Waldbaden, dient jede Note der Wiederverbindung mit der Natur und ermutigt uns beim Hören dazu, dem Stress des städtischen Lebens zu entfliehen. Jazz für den inneren Frieden. Das Album erscheint Ende des Monats und davon stammt diese hypnotische Nummer. Jazzamade und Dawn Patrol.

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Dieses Quintett fand ursprünglich zusammen, um 2015 gegen einen Vorfall von Polizeigewalt zu protestieren. Seitdem ist die weltweite Befreiung der schwarzen Bevölkerung ihr Kernthema. Mit Improvisation, Groove und Spoken Word stehen sie für die zeitgenössische Weiterführung der schwarzen Avantgarde der 1960er und 70er Jahre. Das amerikanische Free Jazz Kollektiv Irreversible Entanglements mit der Sängerin Kamei Ayewa alias Moore Mother sowie dem Schlagzeuger Cheese Holmes, dem Trompeter Achilles Navarro, Kier Neuringer Saxophon und Luke Stewart am Bass. Eine verhältnismäßig kleine Gruppe mit einer ziemlich großen klanglichen Vielfalt und das ganz abgesehen von den verbalen Mahnungen, Appellen und Aufrufen von Moore Mother. The Spirit Moves, so heißt dieser eindringliche Titel vom neuen Album Future, Present, Past. Die Titel der Stücke sprechen für sich. We Overcome, Keep Going, Vibrate Higher oder, wichtig, wenn starke Emotionen im Spiel sind, Don't lose your head. Hier sind noch einmal Irreversible Entanglements.

ein gospelartiges Mantra, was es mir persönlich besonders angetan hat, aufgrund eines persönlichen Bezugs. Ich sage nur, I'm on my way to the mountain. Stranger No Death, so heißt dieser Song vom südafrikanischen Schlagzeuger und Komponisten Asher Gamtse vom neuen Album A Semblance of Return. Ein Album, was unter anderem davon handelt, sich nach außen zu wenden und sich Solidaritäten vorzustellen, die über geografische und politische Grenzen hinausreichen. Davor das fesselnde Stück mit der Flöte, das war Dahenden Traumen vom soeben erschienenen Debütalbum Moder vom Henriette Eilertsen Trio. Ein Trio, dem es gelingt, gleichzeitig intim und beinahe grenzenlos weitläufig zu wirken. Der unverwechselbare Ton der Bandleaderin sowie ihre improvisatorische Ausdrucksfülle stehen im Mittelpunkt. Dennoch besteht kein Zweifel daran, dass man es hier mit einer echten Band zu tun hat. Henriette Eilertsen mit Joel Ring Cello und Östein Arnes Wieg am Schlagzeug. Sie hören WDR 3 Jazz mit dem Thema Jazz with a Message, Keep Up the Spirit, jetzt mit aktuellen Spiritual Jazz Klängen aus New York vom Saxophonisten, Multiinstrumentalisten, Komponisten und Producer Devin Braja Waldman und seinem Projekt Braja vom Album Infinity Zero, die Soul Jazz Hymne Do You Want Your Soul?

Ode to Octavia, Musik aus New York von drei musikalischen Alchemistinnen, die Sängerin Candice Hoyes, die Bassistin Mimi Jones und die Grammy-gekrönte Soundkünstlerin Val Genty. Night Beauty nennt sich das Dreiergespann. Dieses seelenvolle Kollektiv ist ein Neuzugang auf dem Schweizer Label Intact Records und das gehörte Stück stammt vom neuen Album Minui. Damit sind wir für heute fast am Ende dieser Ausgabe von WDR 3 Jazz angelangt. 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Und zum Ausklang des Themas Jazz with a Message, Keep Up the Spirit, brandneue Klänge vom Atlantis Free Jazz Ensemble aus Ontario. Diese Nummer startet mit einem Fender Rhodes E-Piano, das Geschehen gemächlich einleitet, bevor die gesamte Band einen verhältnismäßig düsteren Mambo anstimmt. Vom neuen Album Mystic Suite. Hier ist Damokles. Mein Name ist Manuela Krause. Danke fürs Zuhören.

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1: Seit seiner Emigration in die USA gilt der gebürtige Kubaner als einer der führenden und einflussreichsten Vertreter des Latin Jazz und als engagierter Botschafter der Kulturen der Three Americas, von Nord-, Mittel- und Südamerika. Seine Spielfreude, gepaart mit Humor und einer überschwänglichen Frohnatur, machen ihn zu einem der beliebtesten Musiker. Heute in Giant Steps in Jazz Extended Version El Cubano Americano, der Altsaxophonist und Klarinettist Paquito de Rivera. Am Mikrofon begrüßt Sie Carsten Mitzelfeld.

0: El Maja de Vento, Paquito de Rivera als Saxophon, Diego Ocola Trompete, Chucho Valdés Piano, José Gola Bass, Daphnis Pietro Schlagzeug und Roberto Junior Vizcaíno Perkussion. 40 Jahre nachdem die einstigen Studienfreunde und Kollegen in der legendären Band Irakere getrennte Wege gingen, haben sich de Riveras und Valdés Wege 2022 wieder gekreuzt für ein gemeinsames Album mit ihrem sogenannten Reunion Sextet. Schöner Titel dieser lang ersehnten Wiedervereinigung: I Missed You Too. Der Cellist Yo-Yo Ma, der des Öfteren mit ihm arbeitet, bringt dessen Naturell auf den Punkt. Ein vielseitiger, kreativer und warmherziger Mensch, der andere mit seiner Freude ansteckt.
1: Paquito de Rivera elicits joy wherever he goes. And he's someone who's so warm and generous and such a creative individual in so many areas, whether it's in Cuban music, in jazz, in classical music.

0: Chiquito de Rivera wird am 4. Juni 1948 in Havanna geboren, als Francisco de Jesus Rivera Figueras.
1: I grew up in very close to the Tropicana Cabaret, like 10 blocks from Tropicana Cabaret, surrounded by dancers and journalists and photographers and musicians.
0: Paquito wächst unweit des legendären Tropicana auf, eines Revue-Theaters, in dem Stars wie Carmen Miranda, Josephine Baker und Nat King Cole auftreten. Sein Vater nimmt ihn häufig in den Club mit und führt ihn in die faszinierende Welt der Künstler ein. Selbst ein Musiker und Gründer des ersten klassischen Saxophonquartetts auf Kuba, gibt er seinem Sohn Instrumentalunterricht. Ihm wird Paquito später eine Komposition widmen, in der er alle vier Saxophone selbst spielt.
1: He imported the French school of the saxophone from the Paris Conservatory in 1943. He started his own symphonic, they call it Conjunto Sinfónico de Saxofones. So he never had the ability to improvise, but he loved Ellington and Benny Goodman's orchestra.
0: Als Tito de Rivera dem kleinen Paquito die Aufnahme von Benny Goodmans berühmten Carnegie Hall-Konzert vorspielt, ist es um den Junior geschehen. Wild entschlossen, Jazzmusiker zu werden, beginnt er alle Themen und Soli Ton für Ton nachzuspielen. Mit 10 tritt Paquito im Nationaltheater auf und studiert bereits 2 Jahre später am Konservatorium in Havanna. Dort trifft er auf den jungen Pianisten Chucho Valdés. Der nimmt 1964 ein Album auf, das bereits einige der zukünftig wichtigsten Jazzmusiker Kubas vereint. Darunter ein 15-jähriger Saxophonist und Klarinettist, Paquito de Rivera.

0: Drei Jahre später, 1967, ist der Sound aktueller Pop- und Rockmusik bei den jungen Kubanern angekommen.
1: Chucho Valdez.

Paquito ist auch vom ersten Tag an mit dabei, als Chucho Valdés 1973 eine Art Mini-Big Band gründet, mit messerscharfen Bläsersätzen und einem brodelnden Gemisch aus Jazz, Rock und afro-kubanischen Traditionen, Irakere.

Irakere war ein einzigartiges Phänomen. Wir hörten damals Blood, Sweat and Tears. Sie klangen wie eine Big Band im Kleinformat. Und da gab es noch Chicago, eine weitere Jazz-Rock-Gruppe. Beide waren ein Teil der Inspiration für Irakere. Genauso wie Dizzy Gillespie, das zweite Miles Davis Quintett oder die Thad Jones Mel Lewis Big Band. Viele dieser Einflüsse bündelten wir in Irakere. Aber wir haben nie mit dieser Euphorie gerechnet, die die Band auslöste. Die Leute sagten nur, was zur Hölle ist das denn? People say, what the hell is that?

0: Ia, die fulminante Band Irakere um Pianist Chucho Valdés mit Paquito de Rivera 1978 beim Newport Jazz Festival.
1: In the case of Cuba, it's a lack of everything there, so the only.
2: Auf Kuba mangelt es an allem. Deshalb wollen viele einfach nur reisen. Deshalb gibt es dort so viele gute Bands und Musiker. Sie versuchen ihr Bestes zu geben, um dadurch ein Flugzeug besteigen zu können. So war es auch bei Irakere. Wir haben letztlich die Band auf die Beine gestellt, um in ein Flugzeug zu kommen. Deshalb haben wir wie die Verrückten geprobt und diesen Stil entwickelt. Denn wir wollten wirklich aus dem Land rauskommen. Ich wollte schon immer ein Jazzmusiker in New York sein, mein ganzes Leben lang. Dann kam 1959 Castro an die Macht und monopolisierte alles. Für mich war damit die Zeit gekommen, das Land zu verlassen. 21 Jahre Marxismus waren genug für mich.
3: Para ustedes ya, desde el cine 2312 y en saludo al Luceno Festival Mundial de la Juventud y los Estudiantes, la actuación del grupo Los Irakere.
0: Auf einer Spanien-Tournee von Irakere 1980 setzt sich Paquito de Rivera ab und stellt in der amerikanischen Botschaft einen Asylantrag. Nach seiner Ankunft im Big Apple nimmt ihn sofort Columbia Records unter Vertrag und der Exilkubaner nimmt mehrere Alben mit einer Band auf, deren Name die alte und neue Heimat benennt, das Havana New York Ensemble.

0: Paquito de Rivera wird in der US-amerikanischen Szene begeistert empfangen. Und Zufall oder eben auch nicht, beim Einbürgerungsprozedere und bei der Suche nach Auftritten hilft ihm der Mann, der in den 40er Jahren die Fusion von Bebop und afro-kubanischer Musik vorangetrieben hatte und Paquitos Mentor werden wird, Dizzy Gillespie.
1: Dizzy was a mentor for me, yeah. He was a very important person for me, well, and so for everybody who loved this music, you know.
0: Ende der 80er wird de Rivera Gründungsmitglied von Gillespies United Nation Orchestra und später dessen Leiter.
2: Ladies and gentlemen, it's my great pleasure now to introduce Mr. Paquito de Rivera.

0: Gillespie, ein Anhänger der Bahá'í-Religion, versteht die Weltbevölkerung als eine Nation, eine United Nation. Und die Big Band soll Ausdruck dessen sein, das United Nation Orchestra.
1: Lizzie was a Bahá'í. And in that religion, they think that the world is just one country and the different countries are like neighborhoods. That's a great concept, a great philosophy.
0: Die Welt als eine Nation, ein schöner Gedanke. Die Realität sieht freilich anders aus. Unzählige Nationen, zwar unabhängig, aber hungerleidend.
2: Now we have many independent countries that we independently die of hunger all around the world, you see. We are very sovereignty and independent to die of hunger, to starving to death. Very intelligent, very smart.

0: das United Nations Orchestra unter der Leitung von Paquito de Rivera 4 Jahre nach dem Tod Gillespies mit Groove for Dizz. 1988 war Dizzy noch auf Kuba aufgetreten und hatte unter anderem Fidel Castro getroffen, dokumentiert im Film A Night in Havana.
1: When I met Fidel Castro, he was extra nice. Asked all kind of questions about where I had come from and my education and what I did in sports.
2: Dizzy ist ein guter Freund. Aber ich mag diese Filmszene nicht, in der er Castro umarmt. Er weiß überhaupt nicht, wen er da umarmt. Jemanden wie Hitler. Wenn Dizzy jetzt nochmal dort spielen will, ohne mich. Ich bin manchmal ein wenig polemisch. Wenn du in den USA polemisch bist, kannst du Probleme mit den Leuten bekommen,

0: Carlos Santana mit Paquito de Rivera als Gast. Der adressiert 2005 einen offenen Brief an den Star des Latin Rock.
1: Hola Santana, ich habe gehört, dass du bald in Miami auftreten wirst. Da bist du schlecht beraten. Denn vor nicht allzu langer Zeit hast du bei der Verleihung der Oscars einen Fauxpas begangen, als du stolz ein Kruzifix über einem T-Shirt trugst. Ein T-Shirt mit dem altbekannten Konterfei jenes beklagenswerten Charakters, bekannt geworden als Che Guevara. Eines Mannes, dem die Kubaner, die seine Folterungen und Demütigungen in diesem schändlichen Gefängnis erleiden mussten, den Spitznamen »Der Schlechter von La Cabaña« gaben. Ich kann nicht genug Worte finden, um meine Empörung über dein unverantwortliches Verhalten auszudrücken. Aber glaube mir, dass ich dir als Künstler trotz allem immer viel Glück wünsche. Und das wirst du auch brauchen, Carlos, vor allem in Miami.

Chucho, eine kompositorische Hommage Paquito de Riveras an seinen Freund Chucho Valdés. Ein Stück, das er bis heute bei Konzerten zu spielen pflegt, hier in einer Version aus dem Album Tropicana Nights von 1999. Sie hören WDR 3 Giant Steps in Jazz Extended Version, basierend auf der Podcast-Reihe Giant Steps in Jazz.

0: Auch und gerade in den USA pflegt de Rivera seine kubanischen Wurzeln. Doch er ist offen für die unterschiedlichsten Klangsprachen, schreibt kammermusikalische Werke, vereint Klassik und Jazz, schreibt asiatisch und afrikanisch inspirierte Kompositionen. Und ihn interessiert ganz Lateinamerika. Mit dem Caribbean Jazz Project greift er Ausdrucksformen der Karibik auf, spielt argentinische Tangos, Candombes aus Uruguay, Cumbias aus Kolumbien, Walzer aus Venezuela und mit seiner Havana-Rio-Connection brasilianisch inspirierte Musik, immer bemüht, exotische Klischees zu demontieren, wie sie einst eine Carmen Miranda verkörperte mit ihrem früchtebeladenen Tutti-Frutti-Hut.
1: The Carmen Miranda Syndrome, yeah. The first time I went to Brazil, because I love Brazilian music, I was expecting every woman to have a pineapple and bananas in their heads, you know?

0: I remember going with my father when I was a kid to a Chinese restaurant.
1: Ich kann mich daran erinnern, wie ich als Kind mit meinem Vater in ein chinesisches Restaurant gegangen bin. Ein Gebäude mit mehreren Stockwerken. Aus einem drang der Klang einer Erhu, einer chinesischen Laute, nach draußen, der mich tief berührte und den ich nie vergessen werde. So anders, so nostalgisch. Ich habe immer davon geträumt, einmal ein Stück für eine Erhu zu schreiben. Yo-Yo Ma gab mir die Möglichkeit dazu. Er sagte, ich bin ein chinesischer Cellist, dann sollten wir auch einen chinesischen Erhu-Spieler haben.

0: Sometimes I say that you don't have to be Austrian to play Mozart. You know, it helps, you know, if you have your La Peluquita and all that shit. You don't have to be Austrian to play Mozart.
1: Yo-Yo Ma?
2: I love what he says about music. Says, you know, you don't have to be Austrian to play Mozart. And I think that's his attitude towards all kinds of other music.
3: Beim Hören von Mozarts Klarinettenkonzert fiel mir irgendwann auf, dass es im zweiten Satz so etwas wie eine Blues-Kadenz gibt. Und so begann ich, das Stück für Irakere zu arrangieren. Schon als kleines Kind habe ich dank meines Vaters alle mögliche Musik gehört. Von Kertschau bis Mozart, von Count Basie bis Beethoven. Ganz egal, was für ein Stil es ist einfach Musik. Mir fällt es sehr leicht, von einer musikalischen Nachbarschaft zur nächsten zu gelangen. Ich nehme einfach die U-Bahn und fertig.

0: 2022 entsteht das Album I Missed You Too mit Paquito de Rivera und Chucho Valdés. Eine Reunion nach einer gefühlten Ewigkeit.
1: For me was absolutely impossible.
2: Ich wollte auf keinen Fall mit jemandem in Verbindung gebracht werden, der ein Repräsentant des kubanischen Regimes ist. Und das war Chucho, wenn auch gegen seinen Willen. Denn er hasste die Regierung, das weiß ich seit langem. Chucho sagte, er könne nicht mit mir kooperieren, da er noch Familie auf Kuba habe. Aber eines Tages rief er mich plötzlich an und beendete das Gespräch mit den Worten, ich kann nicht mehr zurück nach Kuba, und zwar aufgrund einer Aussage von mir. Und so entschieden wir uns zu dieser Reunion und hatten viel Spaß.
0: Mit Paquito zu reden würde Barrieren und Mauern zum Einsturz bringen, so der Bassist Carlos Enriquez. Ohne ihn wären Musiker aus ganz Lateinamerika nicht dort, wo sie heute sind.
3: It basically breaks the barriers and the walls. You know, talking to Paquito, if it wasn't for him, many musicians, Puerto Rican, Dominicanos, South Americans, you name them, wouldn't be where they're at if Paquito did not deal with the turmoils that he dealt with.
1: It's my philosophy in this group.
2: Meine Philosophie für meine Gruppe ist, du musst das Verlangen haben, ständig zu lernen und etwas von anderen Kulturen zu absorbieren. Wenn die Musiker diese Energie und diesen Enthusiasmus haben, können sie für immer in meinen Bands bleiben, wenn sie denn wollen.
0: Eines der Alben, auf denen Paquito de Rivera sich einmal mehr den diversen Klangsprachen und Musiktraditionen ganz Lateinamerikas widmete, war 100 Years of Latin Love Songs mit Liebesliedern aus der Dominikanischen Republik, aus Kuba, Mexiko, aus Argentinien, Chile und wie im Falle von Tu Mariposa aus Kolumbien. Und hier ist Paquito einmal auf dem Sopransaxophon zu hören.

0: 2022 erhält der vielfache Grammy-Gewinner eine besondere Auszeichnung, den Global Artist Leadership Award. Nicht nur als unermüdlicher Unterstützer lateinamerikanischer Musik, sondern als Botschafter multikultureller Verständigung. Dafür bringt allein schon Paquito de Riveras Naturell die beste Voraussetzung mit sich. Ein die Welt umarmender Kommunikator ersten Ranges, als gäbe es tatsächlich nur One Nation, eine Nation. Noch einmal Yo-Yo Ma.
1: With Paquito, this is what happens before we go on stage.
2: Hey, how are you? We're coming. It's
1: like, this man has a personality that is so much bigger than his body.
3: We love each other. We like the company of the others. So it's the only way to make good music.

Paquito de Rivera mit Contradanza, ein Solo aus dem Album Havana Café. Paquito de Rivera verbindet eine besondere Liebe mit der Musik Brasiliens und für sehr viele Jahre gehörte der brasilianische Trompeter Claudio Roditi zu seinen Bands und war natürlich auch bei einem Album von 1989 mit dem programmatischen Titel Return to Ipanema dabei. Mit ihrer Version von Gershwins Summertime klingt die Sendung aus. Vielen Dank für Ihr Interesse. Am Mikrofon verabschiedet sich Carsten Mitzelfeld.

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1: Herzlich willkommen zur 6. Folge von Talents, einer Reihe, in der wir Ihnen junge Jazzmusikerinnen vorstellen, die noch ganz am Anfang ihrer Karriere stehen. Heute mit einer Sängerin, Songwriterin und Komponistin aus Köln, die mal einen Tapetenwechsel brauchte, wie man so schön sagt, und darum in Berlin lebt. Mia Giakonowski und der Essener Posaunistin und Komponistin Carla Köllner, die letzten Monat ihr erstes Album veröffentlicht hat. Und mit Musik von diesem fantastischen Debüt beginnen wir auch diese Sendung hier auf WDR 3 Jazz. Mein Name ist Manuela Krause. Schön, dass Sie da sind.

0: Not obsessed, but kinda into it. Der gleichnamige Titeltrack vom Debütalbum der Essener Posaunistin und Komponistin Carla Köllner. Carla Köllner hat an der Folkwang-Uni in Essen Jazz-Posaune studiert. Dieses Instrument hat die Musikerin schon als Kind fasziniert.
1: Meine Eltern machen beide schon sehr lange Musik als Hobby und ich bin dann als kleines Kind schon immer mit auf die Auftritte gekommen. Und irgendwann habe ich wohl bei einem Big-Band-Konzert auf die Posaune gezeigt und habe gesagt, das will ich auch. Da war ich aber noch zu klein. Da ging dann der Umweg über die Blockflöte, wie bei vielen. Und irgendwann in der Bläserklasse, in der 6. Klasse, durfte ich dann endlich Posaune lernen. Und irgendwie hat es mir so gut gefallen, dass ich es bis heute spiele.
0: Während des Studiums in Essen geht Carla Köllner im Rahmen des Erasmus-Programms auch für 2 Semester nach Amsterdam ans Konservatorium. Eine kurze und dennoch für die junge Musikerin sehr prägende Zeit.
1: Da hatte ich meinen ersten Big Band Arranging Kurs, ganz, ganz wichtig, ganz, ganz einschneidendes Erlebnis. Und auch mein erstes Big Band Arrangement ist in Amsterdam entstanden. Die Konservatoriums-Big Band hat zum ersten Mal ein Arrangement von mir gespielt, also ganz prägende Momente.
0: Heute liegt Carla Köllners Schwerpunkt auf Big Bands. Das ist das, wofür seit jeher ihr Herz schlägt. Und es ist beeindruckend, wie geradlinig die junge Künstlerin ihren Weg beschreitet. Sie hat unter anderem im Jugend- und Bundesjazzorchester gespielt und sogar schon Projekte mit der WDR Big Band umgesetzt. Hier ist eine Aufnahme vom 27. Februar 2021 aus der Kölner Philharmonie. Dort durfte Carla gemeinsam mit 3 weiteren jungen Arrangeuren und KomponistInnen im Rahmen des Projekts Cologne Composers Corner ihre Musik präsentieren. Carla Köllner und die WDR Big Band und Persistence.

0: Sie hören WDR3 Jazz, heute mit der 6. Folge der Reihe Talents. Im Fokus junge Musikerinnen, die am Anfang ihrer Karriere stehen. In diesem Fall die Essener Posaunistin und Komponistin Carla Köllner. Letzten Monat erschien ihr allererstes Album unter eigenem Namen, Not Obsessed, but kinda into it.
1: Es ist ein Big Band Album und ich habe dafür sehr viel, sehr lange geschrieben. Das liebe ich ja besonders, für Big Band zu schreiben. Mir die Zeit zu nehmen, musikalische Ideen zu entwickeln, damit rum zu experimentieren, in ganz viele verschiedene Richtungen damit zu gehen und sich am Ende für ein oder zwei Konzepte zu entscheiden und die dann auszuarbeiten und da ganz doll in so eine Detailarbeit zu gehen und gleichzeitig aber die große Entwicklung des Stücks auch zu beachten, ja, dass so ein Stück eine Geschichte von Anfang bis Ende erzählt. Das liebe ich ganz doll.

0: gleich zwei Stücke vom gefeierten Big Band-Debüt Not Obsessed But Kinda Into It von der deutschen Posaunistin und Komponistin Carla Köllner hier bei WDR 3 Jazz. Die stimmungsvolle Ballade, das war Okay, Let's Go, und davor die swingende Nummer trägt den fröhlichen Titel Hüpfen. Das Album wurde mit einem 19-köpfigen Ensemble aufgenommen und besticht durch hörbare Spielfreude und ein ziemlich breites Spektrum an Klangfarben. Carla Köllner vereint traditionelle Big Band-Strukturen mit modernem Jazz, aber auch subtilen Pop-Einflüssen. Dynamische Arrangements treffen auf komplexe Harmonien und nicht zuletzt die kraftvollen Soli, die eine gelungene Balance zwischen spielerischer Leichtigkeit und tiefgreifender Emotionalität finden.
1: Das ist dann auch das Schöne, wenn man dann mit einer Big Band zusammen spielt, wie dann alles zusammenkommt, was man da geschrieben hat. Die verschiedenen Sätze der Instrumentengruppen, wie die sich ineinander verzahnen, bestenfalls, wie die Voicings klingen, also wie man die Akkorde ausgesetzt hat. Ja, und dann vor der Big Band zu stehen, wie bei dem Release-Konzert, das ich jetzt hatte in der Düsseldorfer Jazzschmiede, auch im Mai. Das ist einfach ein wahnsinniges Gefühl, von so vielen MusikerInnen angespielt zu werden, mit der Musik, die man sich selber ausgedacht hat, da kommt so viel Energie und so viel Sound und so viel Spielfreude rüber. Ja, das muss man sich einfach anhören. Und dann versteht man vielleicht, warum ich da so viel Spaß dran habe.
0: Ja, genau das machen wir jetzt hier bei WDR 3 Jazz. Vom Album-Release-Konzert aus der Jazzschmiede Düsseldorf. Hier ist Carla Köllner mit ihrer Big Band und How to Train a Dragon.

0: Springtime, so heißt dieser luftig leichte Pop-Jazz-Song aus der Feder von Mia Giacunowski, zusammen mit Jakob Reisener am Piano, Tabea Kind am Bass und Malte Wiest am Schlagzeug. Sie hören WDR 3 Jazz, die sechste Folge der Reihe Talents, wo wir jungen Musikerinnen Raum geben, die noch ganz am Anfang ihrer Karriere stehen. Jetzt mit der in Berlin lebenden Kölner Sängerin und Komponistin Mia Giacunowski.
1: Ich komme aus einer Musikerinnenfamilie und habe das Privileg gehabt, dass Musik schon immer der Mittelpunkt meines Lebens war und bis heute immer noch ist und bestimmt für immer sein wird.
0: Mia ist die Tochter vom Kölner Jazzbassisten Martin Giacunowski und daher mit sehr viel unterschiedlicher Musik groß geworden. Seit ihrem 12. Lebensjahr steht sie selbst auf der Bühne. Schon als Teenager ist sich Mia darüber im Klaren, dass auch sie eine professionelle Musiklaufbahn einschlagen wird. Nachdem sie in verschiedenen Bandprojekten mitwirkt und 2 Jahre im Bundesjazzorchester verbringt, absolviert sie ein Studium im Fach Jazz am Jazzinstitut Berlin. Die dort erfahrene musikalische Komplexität prägt ihr Schaffen bis heute. Nicht auf offensichtliche oder rein technische Weise, sondern durch subtile harmonische Wendungen, die Phrasierung und eine Liebe zum Detail, die in Klang auf leise Art formen. Was ihr besonders wichtig ist beim Songwriting, sind vor allem ihre Texte.
1: Worauf ich besonders Wert lege, ist, dass meine ehrlichen Texte möglichst gut rüberkommen und dass sich die HörerInnen damit irgendwie vielleicht auseinandersetzen wollen können für sich und dass sie ihre eigene Interpretation in freien Raum lassen können. Und da meine Musik, obwohl ich Jazz studiert habe und auf jeden Fall komplizierten Stuff kenne und hippe Chords und Lines, habe ich ja alles gelernt. Aber ich habe mich ganz bewusst dagegen entschieden, dass ich sozusagen gar nicht Fokus darauf lege. Sondern es ist auch meistens ein bisschen unbedacht, was ich mache. Also es ist sehr intuitiv und ich glaube, das ist mein größtes Merkmal für mich selbst, wenn ich über mein Songwriting rede. Also es ist alles ungeplant. Also es kommt, wie es kommt. Ohne den Pressure, dass es irgendwie super cool und kompliziert sein muss. Und ich finde, an manchen Stellen hört man, dass ich vielleicht Jazz-Coolness auch habe, aber es ist sehr subtle. Für alle trotzdem zugänglich.

0: Lonely Lover, so heißt dieser berührende Song von der Sängerin Mia Giakonowski zusammen mit dem Pianisten Jakob Reisner. Und davor, das war Mia zusammen mit ihrer Band Cloud Research und Just Some Thoughts hier bei WDR 3 Jazz. Wie leider immer noch bei vielen Musikerinnen ist auch Mia Giakonowski in ihrem Beruf immer wieder mit toxischer Männlichkeit konfrontiert.
1: Ich habe auf jeden Fall aufgrund meines Geschlechts im Musikkontext Diskriminierung erlebt und das auch nicht wenig. In verschiedensten Situationen, sei es in irgendwelchen Venues, mit irgendwelchen FOHs oder mit Lehrenden. Das hat sich leider über die vielen Jahre jetzt auch sehr angehäuft.
0: Um mit diskriminierenden und grenzüberschreitenden Erlebnissen umzugehen, hat sich die junge Sängerin und Komponistin ein gesundes Umfeld geschaffen, wo sie mit diesen Problemen nicht allein ist.
1: Wo viel drüber geredet werden kann und drüber geredet wird. Und ich weiß, dass ich mich auf die verlassen kann, dass wenn irgendwas ist, dass die da sind. Und besonders, wenn ich mit den MusikerInnen spiele, mit denen ich halt gerade aktuell einfach sehr viel spiele, die Awareness ist auf jeden Fall da und man fühlt sich sicher und gut aufgehoben und bin einfach sehr dankbar für alle Leute, die ich um mich habe, besonders auch meine ganzen Flinter-KollegInnen, die durch ähnliche und selbe Sachen gehen und dass man da einander auch helfen kann und sich auch empowern kann. Und trotzdem, ganz klar, muss sich noch einiges ändern und je mehr darüber geredet wird, desto größer ist die Chance, dass sich was verändert.
0: Sagt Mia Giakonowski, eine junge Sängerin, Songwriterin und Komponistin, die am Anfang ihrer Karriere steht, hier in unserer Reihe Talents bei WDR 3 Jazz. Wir sind fast am Ende dieser Sendung angelangt. 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Zum Ausklang noch einmal Mia Giakonowski mit ihrer neuesten Single When Did You Know? Mein Name ist Manuela Krause. Danke fürs Zuhören und hoffentlich bis bald.

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1: mit Anja Buchmann. Hallo und schönen guten Abend. WDR 3 Jazz heute mit einem Fokus auf die Hildener Jazztage 2026. Die haben gestern am 3. Juni begonnen und gehen bis zum 7. Juni. Und sie finden zum 30. Mal statt. Unter der Leitung von diesem Herrn.
2: Ich bin der Peter Baumgärtner, ein Jazzmusiker, ein Schlagzeuger, 68 Jahre alt und habe vor 30 Jahren die Hildener Jazztage gegründet, macht es bis heute.
1: Aus dem Album My Choice von 2023, nun mit Thomas Rückert Piano, Martin Jakanowski Bass und dem Leiter der Hildener Jazztage Peter Baumgärtner am Schlagzeug, der Titel Invitation.

0: Die Hildener Jazztage haben am 3.6. begonnen mit einem Konzert der Pianistin Clara Haberkamp und im Anschluss daran ein Auftritt vom Trio des Festivalleiters Peter Baumgärtner. 1996, vor 30 Jahren, gab es das erste Festival in Hilden. Für Nicht-NRWler, das ist eine Stadt zwischen den Großstädten Düsseldorf, Wuppertal und Solingen. Wie ist es entstanden, das erste Festival, Peter Baumgärtner?
1: Eine ganz schräge Geschichte. Ich habe gespielt in einer Dixieland-Mainstream-Kapelle mit einem Rolf Könzen, das war der Meisterkoiffeur aus Hilden, Trompeter, unglaublich musikalischer Mensch und hat toll gezeichnet. Und dann war da in der Rhythmusgruppe war der Michael Klein-Johann, toller Bassist aus Essen, spielt er heute noch, Vorgang studiert. Und der Steffen Kamper, ein toller Pianist aus Hilden, der in Bern studiert hat. Steffen ist leider vor ein paar Jahren verstorben. Und dann haben wir natürlich die Herren begleitet. Die waren natürlich sehr glücklich. Die haben alle so, so aus der Lameng gemacht. Die konnten keine Noten lesen. Die wussten nicht, was eine 4 und ist oder so. Aber alles musikalisch. Und dann haben wir aber eine Trio-CD gemacht. Und dann bin ich zum Kulturamt und irgendwann sind wir bei einem Festival hingeblieben.
0: Okay, also beim Kulturamt vorgesprochen und mit einem neuen Festival zurückgekommen. So kann es gehen. 1996 war das und das Eröffnungskonzert in Hilden spielt damals der US-amerikanische Schlagzeuger Jeff Hamilton. Referenzen Monty Alexander, Count Basie, Ella Fitzgerald, John Clayton etc. Hier jetzt im Trio mit einem Titel aus seinem aktuellen Live-Album. Das Stück heißt The Magic of Mr. Wiss und ist eine Hommage an den langjährigen Jazzkollegen Saxophonist und Flötist Frank Wiss. Ein Stück, bei dem Jeff Hamilton besonders durch sein elegantes Besenspiel begeistert.